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1: Am Mikrofon Moritz Strobel. Es ist 3 Uhr. In Wien werden immer öfter Trinkgeldempfehlungen beim Zahlen mit der Karte angezeigt. Das kritisiert jetzt die Wiener Arbeiterkammer, wie Hubert Kickinger berichtet.
2: Die Vorgaben für das Trinkgeld an den Lesegeräten reichen von 10 über 15 bis teils sogar 30%. Kritik daran kommt von Gabriele Zgubic, Konsumentenschützerin der Wiener Arbeiterkammer.
3: Da möchte man auch nicht gedrängt werden durch voreingestellte Prozente oder Summen oder dass man gar keine Möglichkeit hat, das Trinkgeld nicht zu geben. Und das macht natürlich psychologisch Druck.
2: Thomas Peschter, Obmann der Fachgruppe Gastronomie in der Wiener Wirtschaftskammer, weist die Kritik zurück.
4: Es ist natürlich eine Convenience-Funktion, die auch der Bequemlichkeit auch vieler Gäste geschuldet ist, die natürlich das mobile Zahlen oder das Kartenzahlen immer häufiger nutzen.
2: Gleichzeitig betont Peschter, dass bei Kartenzahlung fast nur halb so viel Trinkgeld gegeben würde als bei Barzahlung.
1: In den USA geht der Streit um die Umbenennung des Kennedy Centers in die nächste Runde. Weil US-Präsident Donald Trump bisher vor Gericht gescheitert ist, den Namen auf Kennedy Trump Center zu ändern, hat er vor kurzem verkündet, Washingtons größte öffentliche Kultureinrichtung umgehend zu schließen. Wegen Sicherheitsbedenken und dringend nötiger Renovierungsarbeiten. Diese können laut Trump allerdings erst beginnen, wenn ein Berufungsgericht über die geplante Umbenennung entschieden hat. Und seit Tagen warnen ja alle großen KI-Tech-Firmen vor der Gefahr, die von ihren Produkten ausgeht und fordern teils sogar Einschränkungen. Warum sind die sonst so euphorischen KI-Giganten plötzlich so vorsichtig? Sie könnten Angst um mehr Geld haben, berichtet Philipp Maschel.
5: Bislang gab es nur eine Richtung, mehr künstliche Intelligenz in immer rasanteren Entwicklungsschritten. Dass sich das nun dreht aus Sorge um die Zukunft der Menschheit, verwundert viele. Darunter Martin André, Medienwissenschaftler aus Köln und Kritiker der Tech-Bosse. Er glaubt, es geht um Geld. Die Unternehmen, die hätten Angst davor, für Schäden haftbar gemacht zu werden, wenn sich die KI verselbstständigt.
6: Das ist, glaube ich, der Hauptpunkt, denn ich würde auch vermuten, dass wenn die Eigentümer oder die Manager dieser Plattform diese Risiken nicht wahrheitsgetreu abbilden, dass da in den USA mit den Gerichten nicht gut Kirschen essen ist. Also ich könnte mir vorstellen, dass sie sogar mit ihrem persönlichen Vermögen dann haften müssen.
5: Für Andrea ein möglicher Grund, dass nun auch der Gang an die Börse von Anthropic oder OpenAI verschoben wurde. Eben aus Angst vor finanziellen Folgen.
1: Und jetzt zum Wetter mit Thomas Wostal.
7: Frisch ist es in den nächsten Stunden und stellenweise auch nebelig, besonders in der Umgebung von Seen und Flüssen. Tagsüber wird es heute noch einmal sommerlich warm, mit 20 bis 26 Grad und um die 28 im Osten. Im Großteil von Österreich scheint heute auch bis in den Nachmittag hinein die Sonne, besonders im Osten und im Süden. Im Westen, da zieht ab Mittag eine Kaltfront auf, die bringt am Nachmittag vor allem in Vorarlberg, in Tirol, in Salzburg und auch in Oberösterreich Regen und vereinzelte Gewitter. In der Nacht auf Donnerstag kann es dann überall regnen.
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1: Am Mikrofon Moritz Strobel. Es ist 4 Uhr. Probleme bei Flugreisen, schlechte Unterkünfte oder Ärger mit dem Mietauto haben im Urlaub bei vielen Reisenden für Frust gesorgt. Das zeigt eine aktuelle Analyse des Vereins für Konsumenteninformation im Auftrag der Arbeiterkammer, berichtet Michael Fröschel.
2: Fast jede zweite Beschwerde, die heuer bei der Arbeiterkammer eingelangt ist, hat sich um Flugreisen gedreht, etwa weil die Flugzeiten oder die Fluglinie geändert wurden. Besonders viel Ärger gab es bei Zusatzgebühren der Billigfluglinie Ryanair. Einige hat der oberste Gerichtshof inzwischen für unzulässig erklärt. Betroffene können sie daher zurückfordern, wie die Gebühren für den Check-in am Flughafen, für Familiensitze und die Ausstellung einer Bordkarte. Am Urlaubsort angekommen waren auch rund ein Fünftel der Unterkünfte nicht wie gebucht. Am häufigsten hat es an Sauberkeit und Hygiene gemangelt. Auch Schimmel, Ungeziefer und ein fehlender Meerblick wurden genannt, so die AK. Auf Platz 3 der Reiseärgernisse landen Probleme mit Mietautos sowie mit Bahn, Bus und Schiff.
1: Der Untersuchungsausschuss rund um den Tod des einst hohen Justizbeamten Christian Pilnacek kommt heute aus der Sommerpause zurück. Erstmals sollen amtierende und ehemalige Ministerinnen befragt werden. Es geht wie bisher um die Frage, ob die Ermittlungen zum Tod Pilnaceks politisch beeinflusst wurden. Viktoria Waldhäusl berichtet.
3: Heute wird die ehemalige Justizministerin Alma Sadic von den Grünen befragt, morgen dann Justizministerin Anna Sporer von der SPÖ. Dazu kommen zwei weitere Staatsanwälte. FPÖ-Fraktionsführer Christian Hafenecker.
4: Jetzt sind wir gerade ganz massiv im Justizkapitel drinnen und dann gilt das Ganze mit dem Innenministerium, sprich mit den damals verantwortlichen Innenminister Karner, mit dem ehemaligen Bundeskanzler Nehammer und auch mit dem aktuellen Bundeskanzler Stocker zu besprechen.
3: Bisher haben die Befragungen keine Beweise für politische Einflussnahme auf die Ermittlungen ergeben. Dazu ÖVP-Fraktionsführer Andreas Hanger.
5: Deshalb bleibt es für mich ein FPÖ-Stärkeldverschwendungsausschuss.
3: Im Hintergrund rechnen auch Abgeordnete der anderen Parteien mit keinem großen Erkenntnisgewinn mehr. 6 Befragungstage sind aber jedenfalls noch geplant.
1: Und eine Niederlage haben die Republikaner rund um US-Präsident Donald Trump jetzt im Senat kassiert. Dort ist ein von ihnen vorgeschlagenes Gesetz zur Regulierung von Kryptowährungen auf Eis gelegt worden. Viele Kryptounternehmen hatten das Gesetz unterstützt, weil sie sich klarere Regeln für den Markt erhofft haben. Und jetzt zum Wetter mit Thomas Wostal.
6: Der Mittwoch beginnt kühl und stellenweise auch nebelig trüb. Aber tagsüber wird es heute noch einmal sommerlich warm mit 20 bis 26 Grad, im Osten sogar um die 28. Im Großteil von Österreich scheint heute außerdem bis in den Nachmittag hinein die Sonne. Nicht so im Westen, da zieht ab Mittag eine Kaltfront auf, bringt am Nachmittag besonders in Vorarlberg, in Tirol, in Salzburg und in Oberösterreich Regen und vereinzelte Gewitter. In der Nacht auf Donnerstag kann es dann überall in Österreich regnen und ab Donnerstag geht es dann deutlich kühler weiter.
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1: Am Mikrofon Christina Greunz. Die Arbeiterkammer hat Beschwerden rund um den Sommerurlaub ausgewertet. Wenig überraschend, es gibt vor allem Probleme bei Flugreisen. Flugannullierungen, Verspätungen oder auch unrechtmäßige Zusatzgebühren wurden beanstandet. Gestiegen sind auch die Beschwerden rund um Mietautos. Es wurden im Nachhinein Zahlungen für Schäden verlangt, die man gar nicht verursacht hat. Beate Tomasowitsch berichtet.
2: Die Forderungen betragen bis zu 1.000 Euro für die Reparatur von Schäden am Mietauto, die die Fahrer gar nicht verursacht haben, sagt Kirstin Gröblinger von der Abteilung Konsumentenschutz bei der Arbeiterkammer Wien.
3: Häufig ist es so, dass die Konsumentinnen glaubhaft berichten, dass sie definitiv keinen Schaden verursacht haben. Die wenigsten haben aber Belege dafür.
2: Die Expertin rät deshalb zur Sicherheit, Videos vom Mietauto zu machen, und zwar bei der Übernahme und bei der Rückgabe. Mehr als die Hälfte der rund 540 Beschwerden betrifft Flugreisen. Besonders krass der Fall einer jungen Familie, die Urlaub in Edinburgh machen wollte. Die Weiterflüge aus Köln wurden gestrichen, die Familie musste nach Wien zurückfliegen. Die Arbeiterkammer konnte eine Entschädigung in der Höhe von 1.500 Euro erreichen.
1: In Österreich geht ab heute nach der Sommerpause der Untersuchungsausschuss zur Causa Pilnacek weiter. Es finden mehrere Befragungen von Politikerinnen und Politikern statt. Den Anfang macht heute Ex-Justizministerin Alma Sardic von den Grünen. Morgen Donnerstag ist ihre Nachfolgerin Anna Sporer von der SPÖ dran. Ebenfalls heute befragt wird ein Vertreter der Wirtschafts- und Korruptionsstaatsanwaltschaft. EU-Kommissionspräsidentin Ursula von der Leyen hält heute eine Rede zur Lage der Nation. Vorgestellt werden die Prioritäten der Kommission für das kommende Jahr. Unter anderem dürfte es um finanzielle und militärische Unterstützung der Ukraine gehen. Thema dürfte auch der heurige Hitzesommer sein und eine bessere Vorbereitung der EU auf Krisen. Außerdem dürfte ein Social-Media-Verbot für Kinder unter 13 und 15 Jahren vorgeschlagen werden. Der deutsche Kanzler Friedrich Merz hat seine Reise zur UNO-Generaldebatte nach New York abgesagt. Die Präsenz von Merz sei in Berlin erforderlich, hieß es aus Regierungskreisen. In Deutschland gibt es derzeit Spekulationen über einen möglichen Wechsel an der Regierungsspitze. Das waren die Nachrichten mit Christina Greunz. Das Wetter.
4: Sommerlich warm war es gestern. Rund 50 der insgesamt 280 Wetterstationen verzeichneten einen Sommertag, also 25 Grad und mehr. Und auch heute, am Mittwoch, wird es tagsüber sehr warm. Die Temperaturen steigen auf 20 bis 26 Grad, im Osten auf 28 oder gar 29. Auf den Bergen hat es heute in 2000 Meter Höhe zwischen 10 und 15 Grad. Außerdem ist es heute im Großteil von Österreich bis in den Nachmittag hinein recht sonnig, am längsten im Osten und im Süden. Anders im Westen, da zieht gegen Mittag eine Kaltfront auf, die bringt am Nachmittag vor allem in Vorarlberg, in Tirol, in Salzburg und in Oberösterreich teils kräftigen Regen. Vereinzelt sind auch Gewitter dabei und der Westwind frischt lebhaft auf. In der Nacht auf Donnerstag kann es dann über den Österreich regnen und ab Donnerstag geht es überall deutlich kühler weiter, mit Höchstwerten nur zwischen 14 und 22 Grad. Außerdem bringen der Donnerstag und der Freitag viele Wolken und stellenweise Regen, ganz besonders im Süden Österreichs. So viel zum Wetter mit Thomas Wostal.
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1: Also gefühlt wird alles immer noch teurer. Barbara Kohler da vom Guten Morgen Tirol-Team und auch die Claudia.
3: Ja, wir fragen uns, können wir uns das Leben überhaupt noch leisten?
4: Gerade wenn man so hört, dass die Kosten immer teurer werden, dann muss ich vorausschauend schon denken, dass ich einfach an allen Ecken und Enden sparen muss.
3: Und wie lange ist ein voller Tank noch drinnen? Oder wie sehr müssen wir vor der nächsten Heizkostenabrechnung zittern?
5: Irgendwo muss man ja schauen, dass man den Ausgleich wieder irgendwie herkriegt.
1: Für immer mehr von uns werden die steigenden Preise von Öl, Benzin oder Pellets zur echten Herausforderung.
3: Wie stark belasten die steigenden Preise unser Budget wirklich und was können wir dagegen tun?
1: Darüber reden wir im Guten Morgen Tirol.
6: Guten Morgen.
0: Schön, dass Sie mit Radio Tirol in den Tag starten.

0: So klingt Ihr Mittwochmorgen mit ABBA. Es ist jetzt 5:30 und sicher sind Sie unterwegs mit dem Radio Tirol Verkehrsservice. Da ist alles ruhig auf unseren Straßen. Ich erinnere nur an die Nachtbaustelle auf der A12 am Zurbringer Fliers. Der Landeckertunnel in beiden Richtungen noch bis 6 Uhr in der Früh gesperrt. Da wird der Verkehr durch Landeck umgeleitet. Gute Fahrt.
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2: Mit Stefan Lindner, schönen guten Morgen. Der Konflikt im Nahen Osten treibt den Ölpreis kräftig nach oben. Das betrifft vor allem die gut 80.000 Tiroler Haushalte, die mit Öl heizen. Viele haben auf niedere Preise gehofft und im Sommer kein Heizöl gekauft und müssen nun kurz vor Beginn der Heizsaison Öl kaufen. Hermann Eigentler, Obmann Stellvertreter der Sparte Energiehandel in der Wirtschaftskammer Tirol, empfiehlt, jetzt nur kleinere Mengen zu ordern.
3: Wenn man in den nächsten Wochen, Monaten kaufen muss, dann muss man sich anschauen, vielleicht mit einer kleineren Menge überbrücken und wir hoffen dann irgendwo Richtung Jahreswechsel oder in das Frühjahr hin, dass sich das wieder normalisiert. Wir als Handel sind eigentlich froh, wenn der Druck nicht so groß kommt und sind auch bemüht, preislich mit kleineren Mengen da entgegenzukommen, dass die Geldbörse nicht ganz geleert wird.
2: Es könne momentan zwar zu etwas längeren Lieferterminen kommen, einen Ölengpass gebe es allerdings nicht, so Eigentler. Der Rohölpreis gilt als Benchmark für die gesamte Energiekosten. Der Preisanstieg verteuert sowohl Treibstoffe als auch Energieträger wie Erdgas, Strom, Fernwärme oder Pellets. In Jenbach hat die Polizei gestern mehrere Cannabispflanzen sichergestellt. Auslöser war ein anonymer Hinweis. Bei Ermittlungen an einem Gebäude trafen Polizeibeamte einen 57-jährigen Österreicher vor dem Wohnhaus offenbar direkt bei der Ernte an. Im Garten fanden und beschlagnahmten sie weitere Pflanzen. Der Mann wird jetzt bei der Staatsanwaltschaft Innsbruck angezeigt. Und 2 Monate nach dem Einsturz des Gerichtsgebäudes in Bozen hat die Präsidentin des Landesgerichts erstmals die neuen Ausweichräumlichkeiten vorgestellt. Die Sicherung der Akten und der Umzug seien eine enorme Herausforderung gewesen, so die Präsidentin. Mit 1. Oktober soll dann die vollständige Gerichtstätigkeit wieder aufgenommen werden, berichtet aus Bozen Manuela Fontafon.
4: Es fehlen nur noch die Möbel in den neuen Räumlichkeiten in der Südtiroler Straße. 5 Gerichtssäle werden eingerichtet. Auf 4 Stockwerke verteilt werden ab 1. Oktober 160 Personen der Zivil- und Strafsektion arbeiten. Ein Umzug in Rekordzeit freut sich Gerichtspräsidentin Francesca Bortolotti.
5: Es soll kein Loblied sein, was wir geleistet haben, aber ich denke, wir müssen auch sagen, dass wir als Justiz mit Mut, mit Entschlossenheit und mit Tatkräftigkeit diese Situation angepackt haben.
4: 2 Wochen nach dem Einsturz war das Personal bereits wieder aktiv. Im Zivilrecht soll es kaum Verzögerungen gegeben haben. Nicht alle Akten konnten jedoch gesichert werden. Das historische Archiv liegt immer noch unter den Trümmern.
0: Wir schauen ins Radio Tirol Wetterservice. Ja, das ist heute ein bisschen zweigeteilt. Am Vormittag bleibt es noch trocken, da schaut die Sonne immer wieder vorbei und mit bis zu 24 Grad, in Lien sogar 26 Grad, fühlt sich der Tag noch recht angenehm an. Aber ab Mittag wird es ungemütlicher, da tauchen die ersten Schauer und Gewitter auf, bevor am Nachmittag die Kaltfront das Kommando übernimmt. Mit kräftigem Wind, Regen und Gewittern zieht sie quer das ganze Land. Der Donnerstag dann mit Wolken und ein paar Sonnenfenstern.
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0: Und egal ob Montag, Dienstag, Freitag, Samstag, Sonntag, jeder Tag ist ein guter Tag, um mit uns aufzustehen. Und mit den großen Hits, das ist einer von Alan Parsons Project.

0: schönen Mittwochmorgen, 5:45.
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0: Der 15. September ist heute und der ist vielleicht auch bei Ihnen voll mit Terminen. Der 16. ist übrigens. Aufgaben stehen an oder jede Menge Sorgen. Und umso wichtiger können diese kleinen Momente sein, in denen wir bewusst innehalten und dann vielleicht auch zur Ruhe kommen. Über diese Auszeiten und die Kraft, die daraus entstehen kann, macht sich jetzt Michael Georg Johammer als Provisor in Kärnten seine Morgengedanken.
2: Kontemplativ mitten in der Welt zu leben bedeutet, sich immer wieder neu zur Quelle der Liebe Gottes zu begeben und ihre Zugänge frei zu machen, damit sein Quellwasser ungehindert fließen kann. Das geht oft nicht automatisch und bedarf mitunter einer bewussten Entscheidung, sich von seinen momentanen Aufgaben, Ängsten und Sorgen auch einmal lösen zu können. Kleine Schwester Madeleine hat bei den über 100 von ihr initiierten Fraternitäten bzw. Gemeinschaften immer deutlicher erkannt, dass überall dort, wo das Persönliche wie auch das gemeinschaftlich gepflegte Sich-Hinbringen vor Gott nicht gepflegt wurde, die Seele des gemeinschaftlichen Lebens erkrankte. Ohne eine lebendige, im Gebet genährte Gottesbeziehung zerbrach dann auch das menschliche Miteinander. Umgekehrt gab und gibt es eine unwahrscheinliche Strahlkraft und Wirksamkeit, wenn das die Seele des Miteinanders prägt. Sie hat empfohlen, jedes Jahr eine eigene Zeit, jeden Monat einen Tag und jeden Tag wenigstens eine Stunde dem absichtslosen Gebet zu schenken. Es ist eine freigeschenkte Zeit, welche sich hundertfach als Segen wieder zurückgibt und dann auch im Alltag zum Tragen kommt. So wünsche ich Ihnen wie auch mir selbst den Mut, immer wieder innezuhalten und sich und einander dem anzuvertrauen, der die Quelle aller Liebe und allen Lebens ist.

0: Schönen guten Morgen, Tirol. Um 6:07 jetzt aufstehen, Fenster auf und ganz tief durchatmen. Septemberluft ist ja wie ein kleiner Neustartknopf für Körper und Kopf. Und die Better Girls, die helfen ein bisschen.
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1: Am Mikrofon Christina Kreuz. Guten Morgen. Der Untersuchungsausschuss zur Causa Pilnacek kehrt heute aus der Sommerpause zurück. Zur Erinnerung, untersucht wird die Frage, ob die Ermittlungen zum Tod des einst hohen Justizbeamten Christian Pilnacek politisch beeinflusst wurden. Diese Woche werden erstmals amtierende und ehemalige Ministerinnen befragt. Viktoria Waldhäusl berichtet.
2: Heute wird die ehemalige Justizministerin Alma Sadic von den Grünen befragt, morgen dann Justizministerin Anna Sporer von der SPÖ. Dazu kommen zwei weitere Staatsanwälte. FPÖ-Fraktionsführer Christian Hafenecker.
3: Jetzt sind wir gerade ganz massiv im Justizkapitel drinnen und dann gilt das Ganze mit dem Innenministerium, sprich mit den damals verantwortlichen Innenminister Karner, mit dem ehemaligen Bundeskanzler Nehammer und auch mit dem aktuellen Bundeskanzler Stocker zu besprechen.
2: Bisher haben die Befragungen keine Beweise für politische Einflussnahme auf die Ermittlungen ergeben. Dazu ÖVP-Fraktionsführer Andreas Hanger.
4: Deshalb bleibt es für mich ein FPÖ-Steuergeldverschwendungsausschuss.
2: Im Hintergrund rechnen auch Abgeordnete der anderen Parteien mit keinem großen Erkenntnisgewinn mehr. 6 Befragungstage sind aber jedenfalls noch geplant.
1: Deutschland und die USA wollen ihre Kooperation in Sachen Rüstung ausbauen. Bei einem Treffen zwischen dem deutschen Verteidigungsminister Pistorius mit seinem amerikanischen Amtskollegen Hegseth in Washington wurde eine entsprechende Absichtserklärung unterschrieben. Bereits zugesagt haben die USA den Verkauf von Tomahawk-Marschflugkörpern an Deutschland. Gegen einen offenbar sehr bekannten Künstler ermittelt die Staatsanwaltschaft Wien. Laut einem Bericht der Kronenzeitung wird dem Mann Missbrauch einer Minderjährigen vorgeworfen. Der Mann hat Selbstanzeige erstattet, nachdem zwei Erpresserinnen gedroht hatten, den Fall öffentlich zu machen. Beate Tomasovic berichtet.
5: Der Vorfall soll schon einige Jahre zurückliegen. Der Mann soll die Tochter seiner damaligen Lebensgefährtin missbraucht haben. Das Mädchen war damals 4 Jahre alt. Vom Missbrauch soll dann auch die Mutter erfahren haben. Anzeige zu dem Fall gibt es aber keine. Ganz im Gegenteil, die Mutter soll gemeinsam mit einer Freundin den Künstler erpresst haben. Über die Jahre soll der Künstler fast 100.000 Euro bezahlt haben. Als die beiden Frauen gedroht haben, den Vorfall öffentlich zu machen, hat der Mann nun Selbstanzeige erstattet, weil er ihm das geraten habe, sagt sein Anwalt. Laut der Kronenzeitung soll zumindest eine der Erpresserinnen in U-Haft sein. Die Staatsanwaltschaft Wien ermittelt seit Mai gegen den Mann. Einige Vorwürfe sollen bereits 13 Jahre zurückliegen. Bei dem Mann soll es sich um eine bekannte Bühnenpersönlichkeit handeln, die aber auch aus Film und TV bekannt sei.
1: Ein milliardenschwerer Rechtsstreit um die Lieferung von Corona-Masken beschäftigt heute das Bundesgericht Karlsruhe in Deutschland. Das Gericht verhandelt über 4 Verfahren, in denen Unternehmen mit dem Bund über die Bezahlung der damals bestellten Masken streiten. Das waren die Nachrichten mit Christina Greunz.
6: Zum Radio Tirol Wetterservice. Heute zeigt das Wetter 2 Gesichter, vormittags noch freundlich, zeitweise sonnig und eigentlich warm, fast so, als wollte uns der Spätsommer noch einmal so um den Finger wickeln, doch dann kommt die Kaltfront daher. Ab Mittag werden Schauer und Gewitter wahrscheinlich, am Nachmittag wird es dann vielerorts nass, windig und deutlich frischer. Am Abend regnet stellenweise auch kräftig und der Donnerstag auch so ein graue Maus, viele Wolken, nur kurze Sonnenfenster und deutlich kühlere Temperaturen. Und Sie sind sicher unterwegs mit dem Radio Tirol Verkehrsservice. Guten Morgen, Christoph Braxmacher.
7: Ebenfalls einen schönen guten Morgen. Ich habe auch heute gute Nachrichten in der Früh. Es gibt nämlich keine Probleme auf den Tiroler Straßen. Sie kommen überall ohne längere Verzögerungen voran.
6: Wir wünschen eine gute und vor allem eine sichere Fahrt.
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6: Der Mittwochmorgen läuft wie geschmiert, also zumindest die Marmelade auf dem frischen Hemd. Schönen guten Morgen, schön, dass Sie mit uns hineinstarten. In diesem Mittwoch, 16. September.
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0: Hello again und guten Morgen Tirol an die schon Fleißigen und alle, die gerade denken, fünf Minuten noch schlunzen. Es ist bitteschön 6:10. Jetzt aber Äuglein auf, oder? Claudia, hallo.
1: Hallo, guten Morgen. Mit den großen Hits von Radio Tirol geht's natürlich leichter und auch mit vielen spannenden Themen in Guten Morgen Tirol.
0: Ja, dann macht's bitte nicht so spannend. Was steht denn heute alles an, Claudia?
1: Wir machen wieder eine gesunde Jause, denn wer gut in den Tag startet, hat auch ordentlich Energie für alles, was da so daherkommt.
0: Und wenn wir schon bei der Energie sind, die ist momentan nicht nur beim Aufstehen ein Thema, sondern auch in unseren Geldbörsen.
1: Ölpreise, Benzinpreise und überhaupt die Energiekosten beschäftigen uns alle sehr. Da überlegt man sich, ob man nicht doch lieber auf den Drahtesel steigen.
0: Und während die einen beim Tanken sparen, heißt es für andere Training für den Ausnahmezustand.
1: Ja, denn eine Kellnerin, die beim Oktoberfest arbeitet, muss einiges drauf haben. Volle Tabletts, viele Gäste, lange Schichten und natürlich jede Menge Maßkrüge.
0: Ich meine schon gedacht, du sagst auch volle Gäste. Ja, kurz gesagt, gesunde Jausen für die Energie, ein Auge auf die Spritpreise und ordentlich Training für die Wiesen. Das heute alles bei uns in
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0: Es ist 18 Minuten nach 6, einen schönen guten Morgen Tirol. So ein Blick aus dem Fenster. Sonne wird es zum Start geben, sieht man schon so ein bisschen, wo es dämmert. Regen ist aber im Anmarsch. Claudia, noch ist es aber nicht ganz so kalt.
1: Ja, schaut eigentlich ganz gut aus in Osttirol, in Amlach teils bewölkt bei 9 Grad. In Achenkirch ist es wolkenlos bei 11 Grad, in Wattens wolkenlos ebenfalls 11 Grad. In Jerzens ein paar Wolken am Himmel bei 10 Grad und in Ehrwald auch so, in Ehrwald ein paar Wolken und auch 10 Grad.
0: Ja, es klingt aber nicht so dramatisch, ja. Oder? Da freuen wir uns einfach, dass man nur so eine leichte Jacke jetzt in der Früh braucht, bevor es später dann ungemütlicher wird. Aber wir bekommen immerhin noch einmal 20 bis 26 Grad. Am freundlichsten und am wärmsten ist es heute wieder einmal in Lienz.
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wunderschönen guten Morgen, 6:54. Mittendrin im September sind wir. In der Jahreszeit, ja, in der wir in der Früh doch noch ein Jackerl brauchen, mittags dann ins Schwitzen kommen und abends behaupten, ich hab's eh geahnt. In diesem Sinne.

0: Genau, 6:30 ist es und Sie sind sicher unterwegs mit dem Radio Tirol Verkehrsservice und Christoph Praxmacher.
1: Sie kommen weiterhin problemlos voran. Es liegen uns zurzeit keine Meldungen über Verkehrsbehinderungen vor.
0: Wir wünschen eine gute Weiterfahrt.
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3: Mit Stefan Lindner. Schönen guten Morgen. Seilbahnen sollen in Zukunft einfacher Photovoltaikanlagen errichten können. Das sieht die Novelle einer Verordnung vor, deren Begutachtungsfrist vor kurzem geendet hatte. Mit der Novelle sollen österreichweit Genehmigungsverfahren vereinfacht und beschleunigt werden, berichtet Diana Feudl.
4: Künftig sollen Photovoltaikanlagen im Bereich von Seilbahninfrastrukturen, etwa bei Tal- und Bergstationen oder technischen Einrichtungen, einfacher und ohne aufwendige Genehmigungsverfahren errichtet werden können. Die Bundesregierung will damit einen weiteren Schritt zum Bürokratieabbau setzen, Investitionen in erneuerbare Energie beschleunigen und die Wettbewerbsfähigkeit des Tourismusstandorts stärken, wie in einer Aussendung mitgeteilt wird. Betriebe können dadurch die Eigenversorgung mit Energie ankurbeln und ihren Betrieb nachhaltig aufstellen, heißt es. Neben der Erleichterung für Photovoltaikanlagen wird die Verordnung um weitere genehmigungsfreie Bauvorhaben erweitert. So sollen künftig auch technische Modernisierungen einfacher durchgeführt werden können. Nach dem Ende der Begutachtung werden nun die Rückmeldungen geprüft.
3: In Innsbruck sucht die Polizei nach einem Unfall mit Fahrerflucht nach zwei Burschen. Eine 58-jährige Radfahrerin stürzte gestern Mittag in der Kapuzinergasse, nachdem die beiden mit einem E-Scooter plötzlich auf die Straße fuhren. Trotz Vollbremsung kam es zum Zusammenstoß. Die Frau wurde unbestimmten Grades verletzt. Als eine Zeugin die Polizei rufen wollte, flüchteten die beiden in Richtung Osten. Hinweise erbittet die Verkehrsinspektion Innsbruck. Ein IVB-Bus und drei Taxis waren gestern Vormittag an einem Unfall beim Innsbrucker Hauptbahnhof involviert. Gerade als der Bus an den Taxis vorbeifuhr, wollte ein Taxifahrer aus der Haltestelle herausfahren. Dadurch kollidierte das Taxi mit dem Bus. Durch die Wucht des Aufpralls wurde das Taxi auf das vor ihm stehende Taxi geschleudert und dieses wurde abermals auf ein weiteres davorstehendes Taxi geschoben. Zwei Taxilenker wurden dabei unbestimmten Grades verletzt. Sie wurden in die Klinik gebracht. Und wir bleiben noch in Innsbruck. Das Hallenbad Höttingerau soll bis Ende 2029 weiterentwickelt und neu gestaltet werden. Nach einem Architekturwettbewerb ist jetzt ein Siegerprojekt gekürt worden. Insgesamt sind dabei zwei zusätzliche 25-Meter-Becken geplant, davon eines für Unterrichtszwecke. Ein besonders wichtiges Projekt, sagt Thomas Bühringer, Vorstandsvorsitzender der Innsbrucker Kommunalbetriebe.
5: Wir sehen auch jetzt, dass wir bereits die Nachfrage nicht erfüllen können. Das heißt, wir können nicht allen Schulen, allen Schwimmschulen und auch der Öffentlichkeit die Schwimmzeiten zukommen lassen, die sie eigentlich brauchen würden. Und mit dieser Erweiterung und Sanierung schaffen wir da wesentliche Abhilfe.
3: Derzeit zählt das Hallenbad Höttingerau jährlich rund 160.000 Eintritte. Nach dem Umbau sollen es bis zu 210.000 sein. Die Kosten sind noch nicht bekannt. Als nächstes muss die Innsbrucker Stadtpolitik grünes Licht geben.
0: Und damit zum Radio Tirol Wetterservice. Ja, heute läuft in Tirol ein Wetter-Zweiteiler. Teil 1, sonnige Momente, trockenes Wetter und Temperaturen bis zu 26 Grad. Teil 2, Action, Schauer, Gewitter, Wind und eine zwidere Kaltfront spätestens dann am Nachmittag. Und morgen beruhigt sich die Lage wieder etwas. Die Sonne macht sich aber rar, dafür bleibt es deutlich kühler als in den vergangenen Tagen.
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0: Ich wünsche Ihnen, dass Sie so luftig, locker und leicht aufstehen, wie die Carpenters singen und klingen. 6:50 ist es Mittwochmorgen. Ich sage Ihnen was, es ist nicht egal, wo wir unseren Frühstückskaffee trinken, ob es laut ist rundherum und unaufgeräumt, wo wir ins Frühstückskipferl beißen, Claudia.
1: Wir alle wollen uns wohlfühlen beim Essen. Auch die Kinder beim Jausnen in der Schule und im Kindergarten stehen auf gute Atmosphäre. Einfach, dass man es halt fein hat.
2: Und die Jausen sind auch inzwischen so

0: so abgewickelt, dass es eine Esspause gibt und eine Bewegungspause, dass Lehrerinnen lesen, während die Kinder jausen, also um sich in Ruhe dem Essen widmen zu können, aufmerksam zu sein, nicht nebenbei. Und unsere Pädagoginnen haben da ganz viel Ideen und viel an der Hand, Esssituationen zu schaffen, wo die Kinder sich aufs Essen konzentrieren können, sozusagen in Ruhe essen können.
1: Sagt Ernährungspädagogin Gabriele Bogner-Steiner. Also sich beim Jausen rundum wohlfühlen, das macht ein gesunder Jausen noch ein Stück gesünder.
2: Und was das gemeinsame Jausen ebenfalls gesund macht, ist das Teilen der Jause.
0: Deswegen ist Jausen tauschen, was alle Kinder ja in der Schule machen, schon eine sehr tolle Kompetenz, wenn sie das erwerben. Und schauen, was haben die anderen mit, was tausche ich, lerne was Neues kennen. Also das ist so, das ist auch gesund, ein bisschen meinen Geschmackshorizont auch zu erweitern.
2: Ja, und wir wünschen Ihnen, dass Sie jetzt mit angenehmen Menschen an einem angenehmen Ort frühstücken können.
1: Ja, und bin gespannt, die Kids, ja, mit wem die tauschen heute. Und die sollen da Freude haben am Tauschen. Finde ich eine coole Idee, hat es bei uns noch nicht gegeben, oder? Jausen tauschen.
2: Nein,
1: ist neu.
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0: 10 Minuten vor 7 ist es. Schönen guten Morgen, Tirol. Es ist der 16. September und wir haben gerade entdeckt, dass heute auch der internationale Tag zur Erhaltung der Ozonschicht ist. Boah, es klingt extrem sperrig. Guten Morgen, Radio Tirol Team.
1: Guten Morgen.
0: Aber jetzt einmal echt. Früher haben wir regelrecht Angst vor diesem Ozonloch gehabt, Claudia.
2: Ja, und was ist jetzt eigentlich mit dem Ozonloch? Alle Medien haben ja gefühlt immer und ständig darüber geschrieben.
1: Täglich.
2: Und täglich. Aber was ist jetzt? Heute hören wir ja so gut wie gar nichts mehr. Und unsere Mütter waren ja damals richtig panisch. Ozonloch, Sonne, Spraydosen. Meine Mama hat uns Kindern sogar Sonnenjacke extra genäht. Also, Sonne muss man immer noch aufpassen, aber
0: früher war das alles noch extremer. Oh. Heute haben wir vielleicht so viele andere Krisen, dass das Ozonloch beleidigt in der Ecke sitzt und denkt, hallo, ich war mal Schlagzeile Nummer 1, was ist passiert? Aber bevor wir eine Vermisstenanzeige aufgeben, wohin ist es denn verschwunden, Stefan?
3: Es verschwindet tatsächlich. Und das ist die gute Nachricht. Also es gibt ja auch positive Naturnachrichten, so Umweltnachrichten, sozusagen Klimanachrichten. Und das ist tatsächlich eine positive. Es hat 1987 das Montrealer Protokoll gegeben. Da haben sich dann alle darauf geeinigt, dass dieses FCKW, dieses Fluorkohlenwasserstoffzeug, verboten wird. Das, was überall drinnen war, in Kühlschränken, genau, in Spraydosen etc. Und die ganze Welt mehr oder weniger hat das dann eliminiert und siehe da, das Ozonloch verschwindet. Noch nicht ganz. Was? Bis Mitte dieses Jahrhunderts soll es verschwinden, sagen die Experten. Es hat sich also erholt.
2: Ja.
3: Positiv.
2: Ja, schön.
0: Wunderbar. Endlich gute positive Nachrichten.
3: So einschmieren soll man sich trotzdem.
0: Ganz genau, aber ansonsten weg ist es. Dahin.

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2: Am Mikrofon Christina Kreuz. Guten Morgen. EU-Kommissionspräsidentin Ursula von der Leyen hält heute ihre jährliche Rede zur Lage der Europäischen Union im EU-Parlament. Eine Gratwanderung zwischen den Interessen der Fraktionen im EU-Parlament, auf die sie für die Umsetzung ihrer Pläne angewiesen ist. Die österreichischen EU-Abgeordneten haben klare Vorstellungen, was sie von der Leyen erwarten, wie Verena Sophie Meyer aus Straßburg berichtet.
3: Ursula von der Leyen gibt heute einen Ausblick darauf, was die EU-Kommission für das kommende Jahr plant. Besonders wichtig sind für ÖVP-Delegationsleiter Reinhold Lopatka Investitionen in europäische künstliche Intelligenz.
4: Also ich sehe nach wie vor die Chancen, genauso wie wir die Risiken ernst nehmen müssen.
3: Auf klare Konsequenzen aus dem Hitze- und Waldbrandsommer und mehr Schutz für die Menschen wartet die grüne Abgeordnete Lina Schilling.
5: Was können wir tun, um denen ihr Leben zu erleichtern in Hitzewellen? Was können wir tun, um denen ihr Leben zu erleichtern in Naturkatastrophen.
3: Alle Parteifamilien werden auf Zugeständnisse achten. Von FPÖ-Delegationsleiter Harald Wilimski wird es trotzdem keinen Applaus geben.
6: Selbst wenn da und dort ein positiver Splitter wäre.
3: Von der Leyens große Rede wird auch international verfolgt. Als Ehrengast ist Kanadas Premierminister Mark Carney eingeladen.
2: Der Urschuss zur Causa Pilnacek wird heute nach der Sommerpause fortgesetzt. Geladen ist heute Ex-Justizministerin Sadic von den Grünen. In ihre Amtszeit fällt die Entmachtung und Suspendierung des damals hohen Justizbeamten Pilnacek sowie die Ermittlungen nach dem Auffinden seiner Leiche in einem Seitenarm der Donau in Krems in Niederösterreich im Oktober 2023. Die Verwendung von KI-Tools gehört für viele Menschen mittlerweile zum Alltag. Jeder sechste Berufstätige in Österreich nutzt im Job heimlich KI, also ohne Wissen des Arbeitgebers. Das zeigt eine repräsentative Umfrage des Technologieberatungsunternehmens Tieto unter knapp 800 Berufstätigen. Maximilian Handl vom ORF Verifications Team, ORF de facto, warum machen das so viele heimlich?
7: Ein Grund dürfte sein, dass viele Unternehmen mit der Entwicklung noch nicht Schritt halten. Fast ein Viertel der Befragten sagt, dass im eigenen Betrieb klare Regeln für KI fehlen. Gleichzeitig wollen Beschäftigte Werkzeuge, die sie privat längst verwenden, natürlich auch nutzen, um sich im Job Arbeit zu erleichtern.
2: Aber darf ich ChatGPT oder andere KI-Tools am Arbeitsplatz überhaupt einfach verwenden?
7: Grundsätzlich ja, sagt die Arbeiterkammer. Der Arbeitgeber kann die Nutzung aber auch verbieten. Und führt ein Unternehmen selbst KI ein, braucht es laut AK in vielen Fällen sogar eine Betriebsvereinbarung. Für Beschäftigte gilt jedenfalls, interne Regeln beachten und keine vertraulichen oder personenbezogenen Daten einfach in öffentliche KI-Tools eingeben.
2: Berichtet Maximilian Handl. Das waren die Nachrichten mit Christina Greunz.
8: Und wir kommen zum Radio Tirol Wetterservice. Ein bisschen zweigeteilt heute das Wetter im Land am Vormittag. Da bleibt's noch trocken. Sonne schaut auch immer wieder vorbei mit bis zu 24 Grad und in Lienz sogar 26. Es fühlt sich noch recht angenehm an, aber ab Mittag da wird's ungemütlicher. Da tauchen die ersten Schauer und Gewitter auf. Eine Kaltfront erreicht uns dann überall am Nachmittag. Auch Wind ist dabei und eben es wird nass im Land. Der Donnerstag dann mit vielen Wolken und nur ein paar kurzen Sonnenfenstern. Und sicher sind Sie unterwegs mit dem Radio Tirol Verkehrsservice. Wie schaut es denn aktuell im Frühverkehr aus, Christoph?
9: Ja, der Frühverkehr hat mittlerweile eingesetzt. Dementsprechend viele Autofahrer sind zurzeit auch unterwegs. Es gibt aber weiterhin keine Meldungen, aber ungewöhnlich lange Verzögerungen.
8: Dann wünschen wir gute und sichere Fahrt.
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8: Guten Morgen. Willkommen auf Radio Tirol. Es ist der 16. September 2026. Haben Sie heute schon getankt? Voll tanken bitte, ja, das war früher mal. Jetzt sagt man eher, was oder wie viel kriege ich für 20 Euro. Ja, und ob der steigenden Benzin- und Ölpreise reden wir heute drüber. Wohin das noch führt und was man da eventuell dagegen tun kann.
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0: Wir Freude tänzeln mit Ihnen hinein in diesen Mittwoch mit Irene Cara und Flashdance. Wobei, ja, die Freude im Gesicht könnte einem vielleicht beim nächsten Thema vergehen. Der Heizöltank ist fast leer und der Heizölpreis auf einem Höhenflug aktuell. Ein Liter kostet jetzt 1,88 Euro. Im Juli war es noch 1,30 Euro. Im September letzten Jahres 1 Euro.
1: Claudia. Ja. Und die Eskalation im Nahen Osten treibt den Ölpreis so richtig nach oben. Und da kommen viele Tiroler Hausbesitzerinnen und Hausbesitzer ordentlich ins Schwitzen, denn gut 80.000 Tiroler Haushalte heizen mit Öl.
0: Viele haben auf sinkende Preise gehofft, aber was jetzt tun? Kaufen Sie schon Heizöl oder warten Sie noch ab?
2: Wir warten ab mit dem Öl. Holz haben wir bereits gekauft.
3: Nein, sie warten noch ein bisschen. Also meine Vermieterin wartet noch ein bisschen, bis sie das gelegt hat. Aber ich glaube es eher nicht, dass sie die Preise noch mal ändern werden.
4: Bei mir zahlt es der Papa, aber ich finde, dass schon ein Anstieg für die Preise ist, weil ich das auch mitkriege, was er immer so erzählt.
5: Ja, ist natürlich schlecht für die ganzen Konsumenten, aber ist halt so, kann man nichts machen.
1: Ja, ist halt so. Aber was soll man trotzdem da tun?
0: Sabine Hager hat Hermann Eigentler, den Obmann, Stellvertreter der Fachgruppe Energiehandel, in der Wirtschaftskammer gefragt.
6: Also die Empfehlung ist auf jeden Fall Ruhe bewahren,
0: sagt Hermann Eigentler, Obmann, Stellvertreter der Fachgruppe Energiehandel in der Wirtschaftskammer. Wer noch Öl hat, soll abwarten. Ist der Tank leer, nicht wie vielleicht sonst im Herbst den ganzen Tank befüllen, sondern eine kleinere Menge ordern.
6: Wenn man in den nächsten Wochen, Monaten kaufen muss, dann muss man sich anschauen, vielleicht mit einer kleineren Menge überbrücken und wir hoffen dann irgendwo Richtung Jahreswechsel oder in das Frühjahr hin, dass sich das wieder normalisiert.
0: Wird jetzt panikartig viel Öl bestellt, würde das den Preis zusätzlich nach oben treiben.
6: Wir als Handel sind eigentlich froh, wenn der Druck nicht so groß kommt und sind auch bemüht, preislich mit kleineren Mengen da entgegenzukommen, dass die Geldbörse nicht ganz geleert wird.
0: Zudem rät Eigentler, frühzeitig mit dem Ölhändler Kontakt aufzunehmen.
6: Und nicht erst, wenn der Tank leer ist.
0: Da es eventuell längere Lieferfristen geben könnte. Ölengpässe gibt es aber keine.
6: Da können wir beruhigen. Das ist nicht der Fall. Auch im Tankstellenbereich, Treibstoffbereich können wir da vom Gleichen sprechen.
1: Ja, also Ruhe bewahren, abwarten, kleine Mengen bestellen.
0: Und hoffentlich durchtauchen wir die Preishöhenflüge, die aktuellen.
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0: 16 Minuten nach 7. Wir bringen Sie gut informiert hinein in diesem Mittwochmorgen, auch wenn Sie auf Tirol Straßen unterwegs sind. Da gibt es eine aktuelle Meldung von der Interlautobahn, Christoph Praxmacher.
1: Und zwar in Unterland, in Fahrtrichtung Innsbruck, zwischen Wartens und Hallmitte. Wegen der Arbeiten nach einem Verkehrsunfall derzeit die Überholspur blockiert. Stau baut sich hier auf. Mittlerweile brauchen Sie eine Viertelstunde länger.
0: Dort Geduld und wo es geht, gute und sichere Fahrt.

0: angenehmen Mittwochmorgen, 8:09 ist es genau. Und jetzt schauen wir mal, was Petrus heute so vorhat. Spoiler, er hat offenbar mehrere Pläne. Zuerst gibt es noch Sonne, später dann Regen und die Temperaturen, ja, jetzt kann man sagen, schon noch angenehm, Claudia.
1: Ja, die haben sich auf fast überall 11 Grad eingeschossen. In Bärwang ist es teilweise sonnig, in Roppen überwiegend sonnig, in Völs auch schon die Sonne, in Vomp wolkenlos, also fast schon langweilig, im Mattrhein Osttirol mit blauem Himmel, aber das ist der Ausreißer mit 8 Grad.
0: Ja, und bevor es dann regnet, so ab Mittag startet es ja, wird es immerhin 20 bis 26 Grad geben. Und am längsten schön und freundlich bleibt es heute in Osttirol.

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5: Sicher unterwegs mit dem Radio Tirol Verkehrsservice und wir schauen da gleich auf die A12, die Interlautobahn, Christoph Braxmacher.
6: Ja, da brauchen Sie Geduld, wenn Sie in Richtung Innsbruck unterwegs sind. Grund ist der Unfall zwischen Wattens und Hall Mitte. Wegen Arbeiten nach diesem Unfall ist weiterhin die Überholspur blockiert. Es gibt mittlerweile Stau. Sie brauchen hier 20 Minuten länger.
5: Und wir halten Sie natürlich am Laufenden. Es ist 7:30.
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8: Am Mikrofon begrüßt Sie Stefan Lindner. Schönen guten Morgen. Nächste Woche will die Tiroler Landesregierung die neue Zillertalbahn europaweit ausschreiben. Das wurde in der Regierungssitzung gestern einstimmig beschlossen. Ausgeschrieben werden soll übrigens mit anderen Bundesländern, in denen ebenfalls sanierungsbedürftige Schmalspurbahnen verkehren, so Verkehrslandesrat René Zumtobel von der SPÖ.
9: Ich gehe davon aus und hoffe, dass wir gemeinsam eben mit Salzburg und eventuell auch mit der Steiermark hier in die Ausschreibung gehen können. Jedenfalls wird nächste Woche die Starttaste gedrückt. Am Ende geht es darum, dass wir mit möglichst wenig Steuergeld auch diese Umsetzung, dieser Dekarbonisierung umsetzen können. Denn wenn mehrere gemeinsam mehr Fahrzeuge anschaffen, dann ist klar, dann gibt es auch einen besseren Preis. Und das hilft auch uns im Land Tirol, wenn es darum geht, bei den Finanzen auch entsprechend zu sparen.
8: Zumtobel rechnet damit, dass die neuen Akku-Hybrid-Züge in 4 Jahren, also 2030, in Betrieb genommen werden können. Für notwendige Investitionen in die Infrastruktur hat der Bund bereits die Mittel deutlich erhöht. Das Land Tirol hat gestern gemeinsam mit den Sozialpartnern einen Masterplan für die Berufsschulen präsentiert. Bis zu 200 Millionen Euro sollen investiert werden, um Schulen und Heime zu modernisieren. Die Wirtschaftskammer begrüßt das Paket, Spartenobmann Roman Eberharter.
10: Es werden damit langjährige Forderungen der Tiroler Wirtschaft umgesetzt. Investitionen in die Ausbildung der Lehre, in die duale Ausbildung sind von großer Bedeutung. Die Lehre ist zeitgemäß, hochwertig und attraktiv. Und mit guten Rahmenbedingungen, einer politischen Aufwertung, dann können wir gemeinsam dem Fachkräftemangel gut entgegenwirken.
8: Geplant sind auch Kompetenzzentren für Lehrlinge im Sport- und Textilhandel. Dort sollen junge Menschen aus derselben Branche unterrichtet werden, anstatt in zusammengewürfelten Klassen. Ins Oberland in Fliers ist gestern Nachmittag ein Klein-LKW auf einem schmalen Weg im Gelände stecken geblieben. Die Feuerwehr und ein Abschleppunternehmen mussten das Fahrzeug sichern und bergen. Aufgrund des unwegsamen Geländes gestaltete sich die Bergung aber schwierig. Der 29-jährige LKW-Fahrer und der Zulassungsbesitzer werden angezeigt. Nach Südtirol noch. 2 Monate nach dem Einsturz des Gerichtsgebäudes in Bozen hat die Präsidentin des Landesgerichts erstmals die neuen Ausweichräumlichkeiten vorgestellt. Die Sicherung der Akten und der Umzug seien eine enorme Herausforderung gewesen, so die Präsidentin. Mit 1. Oktober soll dann die vollständige Gerichtstätigkeit wieder aufgenommen werden, berichtet aus Bozen Manuela von der Fon.
11: Es fehlen nur noch die Möbel in den neuen Räumlichkeiten in der Südtiroler Straße. 5 Gerichtssäle werden eingerichtet. Auf 4 Stockwerke verteilt werden ab 1. Oktober 160 Personen der Zivil- und Strafsektion arbeiten. Ein Umzug in Rekordzeit, freut sich Gerichtspräsidentin Francesca Bortolotti.
12: Es soll kein Loblied sein, was wir geleistet haben, aber ich denke, wir müssen auch sagen, dass wir als Justiz mit Mut, mit Entschlossenheit und mit Tatkräftigkeit diese Situation angepackt haben.
11: 2 Wochen nach dem Einsturz war das Personal bereits wieder aktiv. Im Zivilrecht soll es kaum Verzögerungen gegeben haben. Nicht alle Akten konnten jedoch gesichert werden. Das historische Archiv liegt immer noch unter den Trümmern.
5: Also so wie das Wetter heute in diesem 16. September startet, können wir eigentlich nicht meckern. Guten Morgen, Alexander Radl, Herr vom Cheers für Wetterdienst.
13: Schönen guten Morgen. Ja, derzeit schaut es meist gut aus. Der Himmel ist oft nur gering bewölkt. Nur über den großen Tälern Südtirols liegt Hochnebel, der bis etwa 2000 Meter hinaufreicht. Dabei messen wir aktuell 7 Grad in Nauders und in Toblach. 10 sind in Lienz, Kitzbühel und Umhausen, 12 in Reutte, Alpbach und Innsbruck sowie 17 Grad in Bozen. Durch den Vormittag geht es meist noch zeitweise sonnig, der Hochnebel im Süden lichtet sich langsam. Von Nordwesten her nähert sich aber eine Kaltfront, sodass sich zunächst in Nordtirol die Wolken verdichten und ab etwa Mittag im Oberland die ersten Schauer oder Gewitter auftauchen können. Diese werden nachmittags häufiger und gehen mit Eintreffen der Front vermehrt in anhaltenden und kräftigen Regen über, der dann auch Süd- und bis zum Abend Osttirol erfasst. Westwind frischt aber merklich auf. Abends ist es dann überall nass. Zuvor werden noch einmal spätsommerliche Temperaturen von 20 bis 25 Grad im Ätschtal auch etwas mehr erreicht. Auf den Bergen in 2000 Meter hat es um die 13 Grad. Letzter Regen zieht morgen dann nach Osten ab, die Restwolken machen der Sonne aber nur langsam Platz. Am ehesten wird es in Nordtirol halbwegs freundlich, im Süden bleibt es etwas unbeständiger. Eher trüb und zunehmend regnerisch verläuft dann der Freitag.

0: 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Jean-Paul Young flirtet da mit uns an diesem Mittwoch. 7 Uhr und 42 Minuten genau. Die Innsbrucker Haie starten am Freitag in die neue Eishockeysaison. Waren ja schwierige Jahre für das Team. Dann hat man den Kader jetzt umgebaut und so soll es dann mit viel Motivation in Richtung Playoffs gehen. Katharina Bettnarz berichtet.
1: Bei den Innsbruckern ist die Vorfreude auf den Saisonstart am Freitag groß.
2: Ja, jetzt freuen wir uns einfach, wieder Spiele zu spielen, wo es um wirklich was geht.
1: Sagt Verteidiger Philipp Lindner. Für Lindner ist die kommende Saison auch persönlich etwas Besonderes. Nach 7 Jahren kehrt er zu seinem Heimatverein zurück.
2: Ja, es freut mich sehr. Ich bin in der Halle groß geworden, in der Olympiahalle groß geworden. Und ja, endlich fast jedes Spiel vor Freunden und Familien spielen zu können und vor Leuten, mit denen man aufgewachsen ist, die man von klein auf kennt, das ist schon, ja, ist ein Privileg. Ja.
1: Als Kapitän wird der Innsbrucker Marcel Witting die Haie aufs Eis führen.
3: Ja, natürlich, es ist eine große Ehre. Nicht? Ich bin da geboren und da aufgewachsen. Mein Heimatverein wird genau gleich weiter tun, mit gutem Beispiel vorangehen und ja, schauen, dass wir Erfolg haben.
1: Im Kader hat sich wie so oft auch einiges getan. 11 Neuzugänge stehen zu Buche. Viele von ihnen bringen bereits Ligaerfahrung aus anderen Teams mit. Die Stimmung im Team sei jedenfalls gut, sagt Marcel Witting.
3: Sehr gut. Ich glaube, im Hintergrund hört man sehr, das sind alles Kasperlen unterwegs. Aber na, wie gesagt, am Freitag beginnt der Ernst und von dem her freuen wir uns und wir sind voll fokussiert.
1: Zum Saisonauftakt empfangen die Haie am Freitag vor eigenem Publikum den Liga-Neuling HC Milano.
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0: Es ist 7 Uhr und 47 Minuten. Guten Morgen, Tirol. Immer bestens und aktuell informiert bei uns. Und das ist ein Blick auf unsere Straßen. Christoph Raxmacher.
1: Genau gesagt, auf die A12, die Interlautobahn. Da brauchen Sie Geduld, wenn Sie vom Unterland in Richtung Innsbruck unterwegs sind. Grund ist der Unfall zwischen Wattens und Hallmitte. Es ist weiterhin Überholspur blockiert. Da brauchen Sie 20 Minuten länger. Und Geduld brauchen Sie auch vom Oberland kommend. Da zeigen die Kameras dichten Verkehr. Von Zirdl bis Völlis müssen Sie jetzt mit Verzögerungen rechnen.
0: Wo es geht und wenn es dann weitergeht, wünscht man gute und sichere Fahrt.

0: Wir machen einen Uhrenvergleich. 8 Minuten vor 8 ist es jetzt am Mittwochmorgen. Und ja, jeder weiß es, jeder bemerkt es, alles wird teurer. Die Preissteigerungen sind nicht nur beim Einkaufen, Essen gehen oder Heizen spürbar, Claudia.
1: Auch beim Tanken. Egal ob Benzin oder Diesel, die Preise an Tirols Zapfsäulen klettern seit Wochen immer weiter in die Höhe.
2: Wir waren jetzt 3 Wochen auf Urlaub, sind erschrocken, wo wir zurückkommen sein, dass auf einmal von ungefähr 1,70 auf über 2 Euro gegangen ist der Benzinpreis.
3: Ich habe jetzt selber beide Führerscheine gemacht, einmal fürs Auto und einmal fürs Motorrad. Wenn ich jetzt selber das Auto auftanken muss, momentan. Das war, glaube ich, schon kaum leistbar.
4: Ja, fast 3 Euro der Liter, das ist der Wahnsinn. Ne?
5: Also ich bin Deutscher und dementsprechend in Deutschland sind die Preise noch höher. Es fällt schon auf, dass sie auch nicht weiter runtergehen, sondern eher mehr steigen und das geht halt irgendwann einfach aufs Geld.
6: Ich war jetzt gestern tanken und bin jetzt heute an der Tankstelle vorbeigefahren und Diesel für 2,33 oder sowas, finde ich schon respektlos eigentlich.
7: Klar merkt man das, aber es ist eine Frage, will man es sich leisten oder kann man gut drauf verzichten?
0: Ja, viele Tirolerinnen und Tiroler sind einfach aufs Auto angewiesen. Einige unter Ihnen, die suchen online nach den günstigsten Tankstellen in ihrer Nähe.
1: Ja, und andere wiederum steigen, wenn möglich, auf die Öffis um.
0: Schauen wir mal, wo sich das noch hin entwickeln wird. Was bleibt uns? Eh nur das Hoffen, dass die Preise bald wieder im Sinkflug sind.
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2: Am Mikrofon Christina Kreuz, guten Morgen. Der Stromkrisenmechanismus und der Industriestrom dürften heute auf der Tagesordnung des Ministerrats stehen. Zwar sind die Strompreise nicht ähnlich in die Höhe geschossen wie die Preise für Benzin oder Heizöl, aber es gelte vorzusorgen, heißt es aus der Regierung. Mehr von Eva Haslinger.
3: Die Grundzüge wurden schon vor dem Sommer präsentiert. Heute sollen dem Vernehmen nach die Details vorgestellt werden. Im Groben sehen die Pläne der Regierung Folgendes vor. Sollte der Arbeitspreis für Strom für Haushalte über 3 Monate hinweg über 16,5 Cent pro Kilowattstunde liegen, dann wird ein Preisdeckel eingezogen. Und zwar von 10 Cent pro Kilowattstunde für ein Grundkontingent. Für Industriebetriebe soll ab kommendem Jahr 3 Jahre lang ein vergünstigter Industriestrompreis eingeführt werden. Energieintensive Unternehmen sollen weiterhin einen Stromkostenausgleich erhalten. Soweit die Ende Mai vorgestellte Grundsatzeinigung. Über den Sommer wurde an den genauen Bestimmungen gefeilt. Einige Details waren noch koalitionsintern zu klären. Sollte das gelungen sein, wird heute Vormittag der fertige Gesetzesentwurf präsentiert.
2: Die in der Nacht zu Dienstag über Litauen von NATO-Kampfjets abgeschossene Drohne war mit Sprengstoff bestückt. Das gab Litauens Verteidigungsminister Kaunas bekannt. Die Sprengladung sei demnach von Spezialkräften entschärft worden. Die Drohne werde weiterhin untersucht und analysiert, heißt es. Ein Urlauberpaar macht die Schützenkompanie Zell am See in Salzburg für einen möglichen Gehörschaden verantwortlich und fordert Schadenersatz. Die Haftpflichtversicherung hat den Fall inzwischen übernommen. Wegen diesem Fall haben die Schützen seither nicht mehr im Zeller Stadtzentrum geschossen. Antonia Hammerschmidt berichtet.
4: Nach dem Schützenfest in Zell am See im Sommer hat die historische Schützenkompanie ein Schreiben aus England erhalten. Darin meldet ein Urlauber-Ehepaar, dass sie durch einen Kanonenschuss einen Gehörschaden erlitten hätten, sagt der Obmann der Zeller Schützenkompanie, Gerhard Brandner.
5: Was aber nicht zu verstehen war, es waren 500 Leute am Stoppplatz und genau 2 Personen, ein Ehepaar, hat da einen Tinnitus gekriegt. Ja, die Vorwürfe waren, dass wir mit der Kanone geschossen haben und ich nicht in mehrere Sprachen bekannt gegeben habe, dass geschossen wird.
4: Das Urlauberpaar fordert in der Nachricht Schmerzengeld. Die allgemeine Haftpflichtversicherung der Schützenkompanie hat den Fall inzwischen übernommen. Die Schützen haben deswegen in letzter Zeit nicht mehr im Zeller Stadtzentrum geschossen. Beim kommenden Erntedankfest in Schüttorf soll die Tradition aber wieder fortgeführt werden.
5: Das lassen wir uns nicht nehmen. Das ist unser Brauch, gleich wie in Tirol und Salzburg. Und wir schießen weiterhin.
2: Sagt der Obmann der Zellerschützen, Gerhard Brandner. Das waren die Nachrichten mit Christina Kreuz.
6: Heute läuft in Tirol ein Wetter-Zweiteiler. Teil 1, sonnige Momente, trockenes Wetter und Temperaturen, immer noch bis 26 Grad in Lienz. Teil 2, absolute Action, Schauergewitter, Wind und so eine richtig zwidere Kaltfront, die auf uns zukommt, spätestens am Nachmittag. Morgen, da beruhigt sich die Lage schon wieder ein bisschen, die Sonne macht sich aber rar, dafür bleibt es deutlich kühler als in den vergangenen Tagen. Und sicher sind Sie unterwegs mit dem Radio Tirol Verkehrsservice. Weiter gibt es Probleme auf der A12 Interlautobahn. Christoph.
7: Und zwar im Unterland in Fahrtrichtung Innsbruck zwischen Wattens und Hallmitte. Da ist nach dem Unfall weiterhin die Überholspur blockiert. Die beiden beteiligten Fahrzeuge müssen jetzt noch abgeschleppt werden. Es gibt daher weiter Stau. Sie brauchen rund 20 Minuten länger. Und Geduld müssen Sie auch einplanen, wenn Sie vom Oberland Richtung Innsbruck unterwegs sind. Da zeigen die Kameras ebenfalls dichten Verkehr. Zwischen Zirtl und Innsbruck-West müssen Sie jetzt mit Verzögerungen rechnen.
6: Wo es geht, eine gute und sichere Fahrt.
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6: Und angenehmen Mittwochmorgen, eine Kellnerin am Oktoberfest trägt an einem Tag mehr Gewicht, als sie vielleicht in einer ganzen Woche im Fitnessstudio stemmen. Der Unterschied, im Fitnesscenter gibt es halt keine Trinkgelder. Ja, ab Samstag ist wieder O-Zapft auf der Wiesn in München und wie sich eine Tiroler Kellnerin da aufs Maskrug-Tragen vorbereitet, hören Sie in dieser Stunde bei uns.
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0: Das ist Ihr Start in den Mittwochmorgen mit Radio Tirol. Der Konflikt im Nahen Osten, der treibt den Ölpreis immer weiter nach oben, aber nicht nur den, es betrifft auch den Gaspreis und auch der Preis für Pellets geht weiter steil bergauf, Claudia.
1: Hermann Eigendler, Obmann, Stellvertreter der Sparte Energiehandel in der Wirtschaftskammer Tirol, erklärt uns, woran das liegt.
2: Man kann sagen, Öl ist natürlich ja das Hauptprodukt, gibt die Richtung vor. Selbst Erdgas orientiert sich dann teilweise, ist schon selbstständig, aber auch am Öl mit. Und das geht dann weiter. Auch der Strompreis orientiert sich dann, oder wenn wir Fernwärme nehmen, die orientieren sich gemischt am Ölpreis und am Holzpreis. Pellets, der Pelletsmarkt, auch der orientiert sich wieder am Gas, am Öl, sind verschiedene Berechnungsformeln da. Und damit zieht natürlich das eine das andere mit, nicht immer im gleichen Ausmaß, aber da ist schon eine Verbindung da.
1: Ja, und mit den Spritpreisen schaut es ja auch nicht besser aus.
2: Wie weit die Entwicklung ist, gilt für alle Mineralölprodukte oder auch bei den anderen Energieträgern. Das ist jetzt nicht seriös abschätzbar, vorhersagbar. Es kann da schon noch oben noch was passieren. Wenn jetzt noch gekauft wird, wir sind auch bei den Treibstoffen im Herbst, ist auch von der Wirtschaft her der Hauptabnehmezeitpunkt da. Das sind also größere Mengen da, größere Nachfrage und das treibt immer wieder. Also da können wir jetzt nicht ausschließen. Wir hoffen mehr, dass wir in allen Produktfeldern irgendwo den Höhepunkt haben und dass wir da eine Stabilisierung bekommen.
0: Ja, das hoffen wir alle, dass der Höhepunkt jetzt erreicht ist. Gell? Ja. Mal aufstehen und tief durchatmen, erst danach vielleicht auf die Energiekosten schauen und jetzt einfach denken, was der Armstrong singt. What a wonderful world, ja. Unterm Strich, oder? Haben wir es ja doch schön bei uns in Tirol.

0: Viertel nach acht ist es und sicher sind Sie unterwegs mit dem Radio Tirol Verkehrsservice. Ja, und da hakt es heute ziemlich im Frühverkehr, Christoph Praxmacher.
1: Auf der A12 der Interlautobahn in Fahrt Richtung Innsbruck. Einmal im Unterland zwischen Vomp und Hallmitte gibt es nach dem Unfall weiterhin Stau. Hier brauchen Sie knapp eine halbe Stunde länger. Und auch vom Oberland kommend in Richtung Innsbruck zeigen die Kameras weiterhin dichten Verkehr. Hier müssen Sie vor allem zwischen Zirdl und Innsbruck West mit Verzögerungen rechnen.
0: Kommen Sie gut und vor allem sicher an.

0: Musik von Geier Sturzflug. Guten Morgen, Tirol. 9:09 ist es jetzt. Was ziehen wir an? Ja? Noch einmal vielleicht das letzte Mal in die Sommersachen reinschlüpfen oder doch schon das neue Herbstquantel ausführen. Das Wetter macht es uns nicht gerade einfach. Heute am Vormittag noch recht freundlich sonnig. Später kommen dann Regen und Gewitter dazu. Claudia, wie schaut es aktuell mit den Temperaturen aus? Sag ja, an.
1: Am besten einmal im Moment im Zwiebellook außer Haus. Im Oberland in Brutz hat Sonne pur bei 10 Grad, in Nassereit sonnig bei 12 Grad, in Axams ebenfalls Sonne bei 12, in Finkenberg Sonne bei 10 Grad und in Lienz, da hat es 11 Grad, auch blauer Himmel.
0: Ja, und warm wird es noch einmal, 20 bis 26 Grad, die gehen sich in Lienz aus. Ab Mittag ist dann die Kaltfront im Anmarsch.
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1: 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Das ist ein besonderes Gericht, das was am Berchtendag gibt.
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1: 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Und da ist heute einiges los auf Tirolstraßen, Christoph Praxmara.
2: Ja, vor allem auf der 12. Interlautobahn in Fahrtrichtung Innsbruck vom Oberland kommend zwischen Zierl Ost und Völs Granebitten ist nach einem Unfall mit 2 Autos die Überholspur blockiert. Es gibt Stau. Hier brauchen Sie eine Viertelstunde länger. Und jetzt schauen wir ins Unterland, ebenfalls auf die A12 Richtung Innsbruck. Zwischen Wattens und Hallmitte ist die Unfallstelle mittlerweile geräumt. Es sind hier wieder alle Fahrstreifen frei befahrbar und der Stau löst sich auf.
1: Es ist jetzt 8:30.
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4: Mit Stefan Lindner, schönen guten Morgen. Der Konflikt im Nahen Osten treibt den Ölpreis kräftig nach oben. Das betrifft vor allem die gut 80.000 Tiroler Haushalte, die mit Öl heizen. Viele haben auf niedere Preise gehofft und im Sommer kein Heizöl gekauft und müssen nun kurz vor Beginn der Heizsaison Öl kaufen. Hermann Eigendler, Obmann Stellvertreter der Sparte Energiehandel in der Wirtschaftskammer Tirol, empfiehlt, jetzt nur kleinere Mengen zu ordern.
5: Wenn man in den nächsten Wochen, Monaten kaufen muss, dann muss man sich anschauen, vielleicht mit einer kleineren Menge überbrücken und wir hoffen dann irgendwo Richtung Jahreswechsel oder in das Frühjahr hin, dass sich das wieder normalisiert. Wir als Handel sind eigentlich froh, wenn der Druck nicht so groß kommt und sind auch bemüht, preislich mit kleineren Mengen da entgegenzukommen, dass die Geldbörse nicht ganz geleert wird.
4: So, Eigendler, der Rohölpreis gilt übrigens als Benchmark für die gesamten Energiekosten. Der Preisanstieg verteuert sowohl Treibstoffe als auch Energieträger wie Erdgas, Strom, Fernwärme und sogar Pellets. Seilbahnen sollen in Zukunft einfacher Photovoltaikanlagen errichten können. Das sieht die Novelle einer Verordnung vor, deren Begutachtungsfrist vor kurzem endete. Mit der Novelle sollen österreichweit Genehmigungsverfahren vereinfacht und beschleunigt werden, berichtet Diana Feudel.
6: Künftig sollen Photovoltaikanlagen im Bereich von Seilbahninfrastrukturen, etwa bei Tal- und Bergstationen oder technischen Einrichtungen, einfacher und ohne aufwendige Genehmigungsverfahren errichtet werden können. Die Bundesregierung will damit einen weiteren Schritt zum Bürokratieabbau setzen, Investitionen in erneuerbare Energie beschleunigen und die Wettbewerbsfähigkeit des Tourismusstandorts stärken, wie in einer Aussendung mitgeteilt wird. Betriebe können dadurch die Eigenversorgung mit Energie ankurbeln und ihren Betrieb nachhaltig aufstellen, heißt es. Neben der Erleichterung für Photovoltaikanlagen wird die Verordnung um weitere genehmigungsfreie Bauvorhaben erweitert. So sollen künftig auch technische Modernisierungen einfacher durchgeführt werden können. Nach dem Ende der Begutachtung werden nun die Rückmeldungen geprüft.
4: In Innsbruck sucht die Polizei nach einem Unfall mit Fahrerflucht nach 2 Burschen. Eine 58-jährige Radfahrerin stürzte gestern Mittag in der Kapuzinergasse, nachdem die beiden mit einem E-Scooter plötzlich auf die Straße fuhren. Trotz Vollbremsung kam es zum Zusammenstoß. Die Frau wurde unbestimmten Grades verletzt. Als eine Zeugin die Polizei rufen wollte, flüchteten die beiden in Richtung Osten. Hinweise erbittet die Verkehrsinspektion Innsbruck. Und wir bleiben noch in Innsbruck. Da sind gestern Details für die Neugestaltung des Hallenbads Höttinger Au vorgestellt worden. Dort sind 2 zusätzliche 25-Meter-Becken geplant. Ein schon lange gefordertes 50-Meter-langes Sportbecken wird so schnell nicht umgesetzt werden. Das sagt der IKB-Vorstandsvorsitzende Thomas Püringer.
7: Ich verstehe den großen Wunsch aus dem Spitzensport vor allem, nur ist es finanziell einfach nicht darstellbar. Also wir gehen davon Kosten von einer groben Kostenschätzung aus, die weit über 50 Millionen Euro liegt. Und ich glaube, da muss man ein gewisses Verständnis aufbringen für die öffentlichen Hände in dem Fall. Würde ja nicht nur die Stadt oder nur das Land oder nur den Bund betreffen, sondern alle miteinander. Und das ist einfach brutal viel Geld, das momentan fehlt.
4: So Püringer, nach wie vor gibt es in Tirol kein 50-Meter-Schwimmbecken in einem Innenraum. Das Hallenbad Höttinger Au wiederum selbst soll in Zukunft noch mehr Schwimmbegeisterte zugutekommen.
1: Wir schauen ins Radio Tirol Wetterservice. Also zuerst heute noch Sonne und warm, später dann Regen und Abkühlung. Guten Morgen, Alexander Radl, Herr vom Cheers für Wetterdienst.
8: Schönen guten Morgen. Ja, am Vormittag scheint überall zeitweise die Sonne. Auch der Hochnebel in Südtirol lichtet sich langsam. Von Nordwesten rückt aber eine Kaltfront heran. Damit verdichten sich zunächst in Nordtirol die Wolken. Ab etwa Mittag können im Oberland schon die ersten Schauer oder Gewitter auftauchen. Diese werden dann nachmittags häufiger und gehen mit Eintreffen der Front bei auffrischendem Westwind in anhaltenden und teilweise kräftigen Regen über, der dann vom Finchgau her auch Süd- und bis zum Abend Osttirol erfasst. Bis in die Nacht hinein regnet es dann verbreitet. Zuvor werden noch einmal spätsommerliche Temperaturen von 20 bis 25 Grad erreicht, im Ätschtal vielleicht auch etwas mehr. Auf den Bergen in 2000 Meter um die 13 Grad. Der letzte Regen zieht morgen nach Osten ab, die Restwolken sind aber oft zäh. Als erstes lichten sie sich wohl über den großen Tälern Nordtirols, wo es nachmittags trotz einiger Hang- und Quellwolken am ersten halbwegs sonnig sein dürfte. Am Hauptkamm und südlich davon gibt es weniger Sonne, dafür auch ein paar Schauer. Eher trüb und von Süden her zunehmend regnerisch verläuft der Freitag, bevor ein freundliches und recht warmes Wochenende bevorsteht.

0: Glen Campbell, Rhinestone Cowboy, und vom Cowboy-Gwantl wechseln wir jetzt ins Dürndl-Gwantl, Lederhosen und Bühr aus Mauskrug. Diese Woche geht's wieder auf der Münchner Wiesn, Claudia.
1: Ozapft ist. Am 19. September startet das Münchner Oktoberfest und eine, die heuer zum allerersten Mal als Wiesnbedienung mit dabei ist, ist die Lisa Czar-Jakob aus St. Jakob am Adelberg.
0: Ja, auch die Eltern von der Lisa haben da schon gejobbt und gearbeitet.
1: Ja, und deshalb hat sie da schon ein paar Connections, weil sonst ist das schon ein bisschen eine Prozedur, erzählt die Lisa.
2: Es gibt da eigene Internetseiten, da findet man dann die ganzen E-Mail-Adressen und da kann man dann schon an jedes Zelt eine Bewerbung schicken. Sie verlangen auch ganz normal, wie überall in jedem anderen Job, einen Lebenslauf etc. Viele legen auch darauf Wert, dass man natürlich gastronomisch schon ein bisschen Erfahrung hat. Also so jetzt komplette Quereinsteiger sind jetzt nicht in jedem Zelt so willkommen. Einfacher mit Connections, sagen wir es so. Viel, viel angenehmer, viel feiner.
0: Ja, und das heißt, dass die Lisa jetzt dann 16 Tage lang Schweinsbraten, Händelhaxen und Mauskrüg durch ein Bierzelt schleppen darf.
1: Und dabei gut verdient, das hofft sie zumindest, weil sie muss sich um die Unterkunft in München selber kümmern und auch um das richtige Outfit.
2: Minimum 2 Dirndl, 2 Schürzen, Blusen kann man privat nehmen. Wenn man privat hat, sind, muss man natürlich auch noch einkaufen. Und halt Geldbeutel, das Wichtigste als Kellner.
1: Ja, auch das muss man sich selber organisieren.
2: Die haben den Vorteil, ich habe den Geldbeutel, ich bin so auch Kellnerin, aber wenn du einen guten Geldbeutel haben willst, sage ich mal, legst du allein für den mit Gürtel und so schon um die 200 bis 400 Euro ab, nur für die Geldtasche.
0: Puh, ja, da kommt schon ein bisschen was zusammen, bis es dann erst einmal losgehen kann.
2: Das ist ein bisschen eine Investition. Man sagt da immer, zuerst tut man mal gefühlt nur zahlen, bevor man dann eigentlich einmal was verdient.
1: Ja, erzählt die Lisa, die das erste Mal heuer auf der Münchner Wiesn mit dabei ist.
0: Ja, wäre schon interessant, wie es da mit dem Verdienst ausschaut, gell? Und vor allem, wie man sich körperlich fit macht fürs Mauskrug-Schlecken.
1: Ja.
0: Ja, der aktuelle Weltrekord übrigens im Mauskrug-Tragen, weil, was glaubst du, wie viel liegt der? Wie viel schafft man da so?
1: Oh ja, der 8, 9?
0: 29 volle Maus. Schau mal, wie viel die Lisa schafft.

0: ist auch so ein schönes Wort, oder? Phänomenale. Phänomenal, sagen wir auch uns sehr gern. 9:09, das war Gianna Nannini. Guten Morgen, Tirol. O-Zapft ist also fast diese Woche am Samstag geht's los mit der Münchner Wiesn. Das Oktoberfest zieht ja auch jedes Jahr ganz viele Tirolerinnen und Tiroler magisch an. Einige auch zum Buckeln, Claudia.
1: Ja, so wie die 28-jährige Lisa. Sie ist zum ersten Mal heuer als Wiesnbedienung im Einsatz und verrät uns, warum sie dabei sein will.
2: Und ich habe alle schon gesagt, ich möchte es mal machen. Ich möchte es mal ausprobieren, ich möchte mir das mal anschauen. Natürlich auch kein schlechtes Geld, muss man natürlich auch dazu sagen.
0: Ah, ja, darum geht's.
1: Weil in 16 Tagen Fest kommt da schon ein bisschen was zusammen.
2: Es kommt natürlich darauf an, was man für Station hat. Und natürlich umso besser die Station, umso mehr Reservierungen, umso eher hast du natürlich einen höheren Umsatz. Wenn du im Gastgarten draußen bist oder im Biergarten, dann bist du natürlich eher wetterabhängig. Wenn es jetzt voll regnet oder voll grausig ist, kann es sein, dass du halt weniger los hast als wir im Zelt drinnen. Aber im Prinzip, du bist für dich selber verantwortlich, du arbeitest für dein eigenes Geld und umso mehr und umso besser du arbeitest, umso mehr verdienst.
0: Ja, genau, so schaut's aus. Ja.
1: Und das können dann schon ein paar tausend Euro sein, wenn man da ein Oktoberfest lang Maßkrüge schupft.
2: Also nach oben hin gibt es, glaube ich, gar nicht wirklich Grenze, ja.
0: Ja, wenn man freundlich ist, auch noch. Und flott und nett mit den Leuten, dann gibt es auch einen Batzen Trinkgeld, nehme ich an. Die Lisa, ja, geschenkt ist das Geld aber nicht, weil es ist schon eine zache Kellnerei. Aber viel Spaß wünscht man der Lisa und allen, die dort arbeiten und dort hinfahren. Ab Samstag geht's los in Minga.
1: Jawohl.

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2: Am Mikrofon Christina Goenz. EU-Kommissionspräsidentin Ursula von der Leyen hält in diesen Minuten die jährliche Rede zur Lage der Europäischen Union. Im EU-Parlament in Straßburg schlägt sie zur Halbzeit ihres Mandats politische Pflöcke für das kommende Jahr ein. ORF-Korrespondentin Verena Sophie Meyer, welche Schwerpunkte werden erwartet?
3: Ursula von der Leyen wird in ihrer langen Rede viele Themen ansprechen, unter anderem den Hitzesommer und Maßnahmen zur Klimawandelanpassung. Wir rechnen auch damit, dass die Debatte um künstliche Intelligenz vorkommt, die Lage der Industrie und die Herausforderungen durch China. Und auch Europas Rolle in der Welt, denn als Ehrengast ist der kanadische Premierminister Mark Carney eingeladen, mit dem die EU eine enge Partnerschaft plant. Die Frage ist bei all den Themen, wie konkret die Vorschläge werden und wo Ursula von der Leyen eher vage bleibt.
2: Berichtet Verena Sophie Meyer. Saudi-Arabien hat nach eigenen Angaben nahe der heiligen Stadt Mekka eine Drohne abgeschossen. Sie soll von der jemenitischen Husi-Miliz stammen, die den Vorwurf bestreitet. Es ist das erste Mal seit der neuen Eskalation des Konflikts mit der Husi-Miliz, dass in Mekka Alarm ausgelöst wurde. Unterdessen soll die nach Drohnenangriffen abgeschaltete wichtige Ost-West-Pipeline nach US-Angaben bald wieder in Betrieb gehen. Sie transportiert saudisches Öl vom Persischen Golf zum Roten Meer. Dass plötzlich alle großen KI-Tech-Firmen auf die Entwicklungsbremse steigen, das sorgt seit Tagen für Fragen. Warum warnen die sonst so euphorischen KI-Giganten rund um Elon Musk oder Sam Altman plötzlich vor ihren Produkten? Womöglich, weil sie um ihr Geld fürchten, berichtet Philipp Marschall.
4: Bislang gab es nur eine Richtung, mehr künstliche Intelligenz in immer rasanteren Entwicklungsschritten. Dass sich das nun dreht aus Sorge um die Zukunft der Menschheit, verwundert viele. Darunter Martin André, Medienwissenschaftler aus Köln und Kritiker der Tech-Bosse. Er glaubt, es geht um Geld. Die Unternehmen, die hätten Angst davor, für Schäden haftbar gemacht zu werden, wenn sich die KI verselbstständigt.
5: Das ist, glaube ich, der Hauptpunkt, denn ich würde auch vermuten, dass wenn die Eigentümer oder die Manager dieser Plattform diese Risiken nicht wahrheitsgetreu abbilden, dass da in den USA mit den Gerichten nicht gut Kirschen essen ist. Also ich könnte mir vorstellen, dass sie sogar mit ihrem persönlichen Vermögen dann haften müssen.
4: Für Andrea ein möglicher Grund, dass nun auch der Gang an die Börse von Anthropic oder OpenAI verschoben wurde. Eben aus Angst vor finanziellen Folgen.
2: Österreich ist im Öffi-Ranking von Greenpeace auf Platz 4 abgerutscht. In einer Untersuchung von 30 europäischen Ländern und Hauptstädten wird vor allem die starke Teuerung kritisiert. Das Klimaticket kostet seit 2023 fast 28% mehr. Die Wiener Linien wurden ebenfalls um 26% teurer. 2023 lag Österreich noch auf Platz 3. Das waren die Nachrichten mit Christina Goenz.
6: Wir schauen ins Radio Tirol Wetterservice jetzt am Vormittag. Teilweise noch sehr sonnig, warm wird es auch mit Temperaturen bis zu 26 Grad in Lienz in Osttirol heute überhaupt am längsten. Freundlich und schön. Ab Mittag wird es ja schon etwas zuziehen. Da tauchen die ersten Wolken auf. Am Nachmittag dann Schauer und eine Kaltfront, die das Kommando übernimmt. Mit kräftigen Windregen und wie gesagt auch Blitz und Donner quer durchs ganze Land. Der Donnerstagmorgen dann mit vielen Wolken, dazwischen gibt es aber auch ein paar Sonnenfenster. Und Sie sind sicher unterwegs mit dem Radio Tirol Verkehrsservice. Viel los war heute schon auf Tirolstraßen. Christoph Raxmacher.
7: Ja, vor allem auf der A12 der Interautobahn in Fahrt Richtung Innsbruck. Schauen wir gleich ins Oberland. Vom Oberland kommen zwischen Zierl-Ost und Innsbruck-Granebitten sind die beiden Unfallstellen geräumt. Der Stau, der löst sich hier nach und nach auf. Nun ins Unterland, ebenfalls Richtung Innsbruck, zwischen Vomp und Wattens gibt es weiterhin Stau. Sie brauchen hier 10 Minuten länger wegen der Arbeiten nach einem Unfall. Hier ist die Überholspur blockiert.
6: Kommen Sie gut und vor allem sichern Ihr Ziel.
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6: Schönen guten Morgen. Ja, der September kann einfach alles. Uns noch einmal so ein bisschen Sommerfeeling vorgaukeln, aber auch schon Herbststimmung und Wettervorhersagen wie heute, die ihre Meinung stündlich ändern. Schon ein bisschen stabiler und beständiger sind da unsere großen Hits. Gleich haben wir einen von KC and the Sunshine Band. Es singen gleich Roland Kaiser und Maite Kelly. Und den Anfang machen die Beach Boys.
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0: 8 oder 10 oder vielleicht sogar 12? Wie viele Maßkrüge schafft ein Kellner, eine Kellnerin auf dem Münchner Oktoberfest, Claudia?
1: Möglichst viele natürlich. Lisa Czarjakob aus St. Jakob am Adelberg ist heuer zum allerersten Mal beim Münchner Oktoberfest als Kellnerin im Einsatz. Am Samstag geht's los, die Vorbereitungen laufen. Wie schaut's da mit dem Maßkrug-Trag-Training aus?
2: Man kann jetzt natürlich schon anfangen, Hanteln trainieren und Gewicht, dass man ein bisschen Kraft kriegt in die Hände. Aber im Prinzip muss ich sagen, hat auch viel mit Technik zu tun, mit den Griffen, die man macht. Das habe ich jetzt schon ein paar Mal probiert, aber jetzt wirklich trainieren, da kommt man einfach rein.
0: Ja, wie so oft im Leben geht es dann halt doch nicht immer um die Kraft, sondern auch um die richtige Technik.
1: Und da haben vor allem die Kellnerinnen ganz eine besondere.
2: Frauen ziehen sich meistens eher zur Brustsuche, die stützen sich quasi die Maske eher ein bisschen auf der Brust ab. Viele tragen es auch gerne so übereinander, quasi 4 unten, 4 oben und drucken sich dann zuche.
0: Ja, wissen wir das auch.
1: Und da wird auch noch mit anderen Hilfsmitteln ein bisschen nachgeholfen.
2: Man fängt dann an, sich die Finger zum Tapen, dass man nicht wegrutschen kann. Viele haben dann auch Handgelenksbandagen, dass die Gelenke ein bisschen geschützt sein, dass man ein bisschen stabilisiert ist. Und alles Gewöhnungssache. Jeder hat da so seine eigenen Tricks, glaube ich.
0: Na, Servus, klingt fast schon ein bisschen brutal, das Kellnern da.
1: Ja, aber jetzt wollen wir auch noch unbedingt wissen, wie viele Maßkrüge die Lisa so schafft.
2: Ich hoffe, dass es mindestens 8 sein. Also 4 pro Hand hoffe ich eigentlich schon, dass ich schaffe. Jetzt schauen wir mal, ob es bei den 8 bleibt.
0: Ja, drück mal die Daumen, ich kann mir schon schwer vorstellen, einen zu stemmen überhaupt so Richtung Mund.
2: Oh.
0: OZAPF ist ab Samstag auf der Münchner Wiesn.

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Casey and the Sunshine Band verstreuen da viele schöne Töne. Und dass das mit der guten Laune so bleibt, haben wir vor den Informationen noch doppelt gute Laune Musik. Olivia Newton-John und John Travolta und Tina Turner. 8 Minuten vor 9:30 ist es.

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1: Halb 10 ist es jetzt und Sie sind sicher unterwegs mit dem Radio Tirol Verkehrsservice. Ja, es war halt schon sehr viel los auf Tirolstraßen, Christoph Praxmacher.
2: Geduld brauchen Sie weiterhin im Unterland auf der 12. Interautobahn. Richtung Innsbruck zwischen Fomp und Wartens gibt es weiterhin Stau. Sie brauchen aktuell wegen der Arbeit nach einem Unfall 20 Minuten länger. Hier ist die Überholspur blockiert. Und B186 Ötztalstraße, die ist zwischen Tumpen und Ötz wegen Bergungsarbeit nach einem Unfall gesperrt.
1: Wo es geht, kommen Sie gut und sicher an Ihr Ziel.
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4: Mit Stefan Lindner. Schönen guten Morgen. Nächste Woche will die Tiroler Landesregierung die neue Zillertalbahn europaweit ausschreiben. Das wurde jetzt in der Regierungssitzung einstimmig beschlossen. Ausgeschrieben werden soll übrigens mit anderen Bundesländern, in denen ebenfalls sanierungsbedürftige Schmalspurbahnen verkehren. So Verkehrslandesrat René Zumtobel von der SPÖ.
5: Ich gehe davon aus und hoffe, dass wir gemeinsam eben mit Salzburg und eventuell auch mit der Steiermark hier in die Ausschreibung gehen können. Jedenfalls wird nächste Woche die Starttaste gedrückt. Am Ende geht es darum, dass wir mit möglichst wenig Steuergeld auch diese Umsetzung, dieser Dekarbonisierung umsetzen können. Denn wenn mehrere gemeinsam mehr Fahrzeuge anschaffen, dann ist klar, dann gibt es auch einen besseren Preis. Und das hilft auch uns im Land Tirol, wenn es darum geht, bei den Finanzen auch entsprechend zu sparen.
4: Zumtobel rechnet damit, dass die neuen Akku-Hybrid-Züge in 4 Jahren, also 2030, in Betrieb genommen werden können. Für notwendige Investitionen in die Infrastruktur hat der Bund bereits die Mittel deutlich erhöht. In Jenbach hat die Polizei gestern mehrere Cannabispflanzen sichergestellt. Auslöser war ein anonymer Hinweis. Bei Ermittlungen an einem Gebäude trafen Polizeibeamte einen 57-jährigen Österreicher vor dem Wohnhaus, offenbar direkt bei der Ernte an. Im Garten fanden und beschlagnahmten sie weitere Pflanzen. Der Mann wird jetzt bei der Staatsanwaltschaft Innsbruck angezeigt. Und laut dem Kreditschutzverband 1870 hat es noch nie so viele Privatinsolvenzen gegeben wie im letzten Quartal. Seit Juli haben mit 318 Anträgen nahezu so viele Privatpersonen Konkurs angemeldet wie im gesamten ersten Halbjahr 2026. Grund dafür sei eine gesetzliche Begünstigung der Schuldner durch einen sogenannten Tilgungsplan, der nun noch bis Mitte Juli beantragt werden konnte, erklärt Klaus Schaller vom Kreditschutzverband.
6: Ja, der Tilgungsplan hatte für die Schuldner den Vorteil, dass sie nur für 3 Jahre ihr pfändbares Einkommen hier an die Gläubiger abzuliefern haben. Jetzt ist dieser Tilgungsplan eben ausgelaufen und jetzt haben sie wieder 5 Jahre hier entsprechend die Gläubiger zu bedienen.
4: Laut Schaller hätten durch diese Änderung viele hochverschuldete Personen den Schritt in die Privatinsolvenz gemacht, die das bisher aufgeschoben hatten.
1: Das Wetter ist heute wie jemand, der zuerst Kuchen mitbringt und danach die Stromrechnung präsentiert. Also am Vormittag noch angenehm, trocken, zeitweise sonnig und warm. Am Nachmittag kommt dann die Rechnung in Form einer Kaltfront. Die hat Wind dabei, kräftige Schauer, teilweise sogar Gewitter. Also es wird deutlich turbulenter als zuletzt. Die Temperaturen maximal 26 Grad in Osttirol. Dort bleibt es heute auch am freundlichsten. Und morgen, da bleibt der Himmel überwiegend bewölkt. Die Temperaturen, die schalten einen Gang zurück. Der Sommer verabschiedet sich also nicht ganz. Es wird aber deutlich leiser.
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1: Und dazu die großen Hits. Das ist einer von Luisa Fernandez und Peter Kent. 4 Minuten nach 9:30 ist es. Ich wünsche Ihnen einen angenehmen Mittwochvormittag, Tirol.

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1: Am Mikrofon Christina Kreuz. Der Untersuchungsausschuss zur Causa Pilnacek kehrt in diesen Minuten aus der Sommerpause zurück. Zur Erinnerung, untersucht wird die Frage, ob die Ermittlungen zum Tode des einst hohen Justizbeamten Christian Pilnacek politisch beeinflusst wurden. Diese Woche werden erstmals amtierende und ehemalige Ministerinnen befragt. Viktoria Waldhäusl berichtet.
2: Heute wird die ehemalige Justizministerin Alma Sadic von den Grünen befragt, morgen dann Justizministerin Anna Sporer von der SPÖ. Dazu kommen zwei weitere Staatsanwälte, FPÖ-Fraktionsführer Christian Hafenecker.
3: Jetzt sind wir gerade ganz massiv im Justizkapitel drinnen und dann gilt das Ganze mit dem Innenministerium, sprich mit den damals verantwortlichen Innenminister Karner, mit dem ehemaligen Bundeskanzler Nehammer und auch mit dem aktuellen Bundeskanzler Stocker zu besprechen.
2: Bisher haben die Befragungen keine Beweise für politische Einflussnahme auf die Ermittlungen ergeben. Dazu ÖVP-Fraktionsführer Andreas Hanger.
4: Deshalb bleibt es für mich ein FPÖ-Stärke-Verschwendungsausschuss.
2: Im Hintergrund rechnen auch Abgeordnete der anderen Parteien mit keinem großen Erkenntnisgewinn mehr. 6 Befragungstage sind aber jedenfalls noch geplant.
1: EU-Kommissionspräsidentin Ursula von der Leyen hält derzeit ihre Rede vor den Abgeordneten in Straßburg. Sie plädiert einmal mehr dafür, die Lieferketten breiter aufzustellen. Innovation und Energie sollen sich über Grenzen hinweg bewegen. Eine historische Generalüberholung des Binnenmarktes bis Ende 2027 abgeschlossen sein. Seit gestern ist es so gut wie fix. Die obersteirische Molkerei wird mit der in Oberösterreich ansässigen Berglandmilch fusionieren. Solche Zusammenschlüsse prägen die Molkereiwirtschaft der letzten Jahre. Alleine zu bestehen wird offenbar schwieriger. Größere Molkereien haben mehr Verhandlungsmacht, berichtet Christian Brattes.
5: So nach dem Motto, gemeinsam ist man stärker, das kennt man ja auch aus der Bierbranche. Die Berglandmilch ist neben der Nöm und der Salzburgmilch der größte Big Player im Land. Horst Jauschneck, der Direktor der Steirischen Landwirtschaftskammer, betont allerdings, Größe sei nicht alles. Diese Fusion hat durchaus auch andere logische Gründe.
6: Es muss natürlich auch die Qualität der Produkte passen, damit man Markt realisieren kann, aber natürlich Größe ist auch wichtig, weil auch die Abnehmerseite, Industrie, Handel, internationale Abnehmer sehr hoch konzentriert und mit einer entsprechenden Marktmacht ausgestattet sind.
5: Für Konsumentinnen und Konsumenten, so Jauschneck, bestehe kein Grund zur Sorge. Das habe die Fusion mit der Steinzer Milch schon gezeigt. Regionale Qualität und traditionelle Marken würden dadurch in der Milchbranche nicht verschwinden.
1: Israel hat weitere Angriffe auf den Gazastreifen geflogen. Dabei wurde nach Angaben der Streitkräfte auch ein ranghoher Kommandeur der palästinensischen Terrororganisation Hamas getötet. Das waren die Nachrichten mit Christina Goenz.
7: Das Wetter in Tirol. Jetzt nur sehr fein, aber es schlagt um. Am Vormittag werden sich noch die ersten Wolken zusammenrotten und ab Mittag soll es dann von Westen her nach und nach regnen anfangen, am Nachmittag sogar ergiebiger Regen. Nicht in Osttirol, da bleibt es heute sehr lang trocken. Sicher unterwegs mit dem Radio Tirol Verkehrsservice und da schauen wir gleich auf die Interlautobahn Richtung Bregenz zwischen Vomp und Wattens. Die Unfallstelle ist hier geräumt und der Stau löst sich auf. Und die B186, die Ötztalstraße zwischen Tump und Ötz. Hier gibt es immer noch eine Sperre wegen Bergungsarbeiten. Wir wünschen gute und sichere Fahrt.
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7: Einen guten und hoffentlich produktiven Vormittag wünsche ich, was immer Sie gerade tun. Wir versorgen Sie mit den Infos, die Sie für diesen Mittwoch brauchen.
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7: Gute Zeit.

0: Das ist Radio Tirol am Vormittag. Wir schauen jetzt ein bisschen Richtung Wochenende. Da wird das Wetter wieder wunderbar schön. Da gibt es das Apfelfest in Fritzens am Hof von der Julia und dem Simon Zimmermann. Hallo Julia.
1: Ja, hallo, grüß dich.
0: Du, ihr seid mitten im Glauben jetzt von den Äpfeln, oder?
1: Ja, genau. Also wir sind momentan mittig in der Ernte eigentlich. Und ja, bei uns ist Hochsaison.
0: Ja, 10 Hektar Grund habt ihr. Da stehen unglaublich viele Äpfelbäume. Wie viele Hände sind da beschäftigt?
1: Also mit der Familie nur zusätzlich eigentlich im Durchschnitt so 8 bis 10 Erntehelfer, was wir da haben.
0: Ja. Wow, okay. Und ich muss jetzt blöd fragen, aber maschinell kann man Äpfel nicht ernten, oder? Das muss man immer mit der Hand machen.
1: Genau, also wir ernten sie natürlich mit der Hand, aber wir haben Hilfsmittel, wir haben eine Erntemaschine, sagen wir dazu, wo man die Äpfel einfach ganz sorgfältig auf Förderbandeln legen kann, damit sie ganz schonend in Großkisten kommen. Das hilft uns schon
0: okay,
1: sehr.
0: Okay, ja. Aber man muss nach wie vor zugreifen.
1: Ja, genau.
0: Seid ihr mit der Ernte nach diesem Hitzesommer zufrieden heuer? War es schwierig?
1: Prinzipiell kann man schon sagen, dass natürlich die Hitze gewisse kleinere Probleme gemacht hat, auch im Obstbau, gerade zumindest was die Größe vom Apfel betrifft, aber generell
0: also
1: sind wir schon
0: kleinere Äpfel.
1: Genau, also ein bisschen unterm Durchschnitt.
0: Und vom Geschmack her sind sie vielleicht ein bisschen süßer, weil so viel Sonne?
1: Ja, also geschmacklich muss man sagen, sind sie wirklich sehr gut. Also das merkt man jetzt auch im Herbst in Tirol, das ist einfach perfekt. Die kühlen Nächte und die warmen Tage. Die machen einfach die wunderschöne Farbe und den super guten Geschmack für den Äpfel. Das ist sicher ein großer Vorteil.
0: Aber das ist das Wichtigste, oder? Für den Apfelesser, für den Konsumenten.
1: Genau, für den Konsumenten.
0: Dass er gut ist, der Äpfel.
1: Ja. Im Endeffekt der Geschmack. Genau.
0: Ja. Wie läuft jetzt das Apfelfest ab? Ihr habt so Open House am Samstag ab 10.
1: Genau, also wir haben die Musikkapelle Fritzens und die Bäuerinnen Fritzens, die mit uns das Fest gestalten. Es ist einfach so, dass wir quasi einen Tag der offenen Tür machen, die Leute können zu unserem Hof kommen, werden kulinarisch bestens betreut von den Vereinen und können sich aber einfach einmal das alles anschauen, den ganzen Ablauf, können die Hofstelle besichtigen, können die Kühlräume besichtigen, aber auch bei der Apfelernte zuschauen. Wir haben ein tolles Kinderprogramm. Und es steht einfach alles im Zeichen der Regionalität.
0: Genau, also die Apfelernte gehört gefeiert. Vielen Dank, die Julia Zimmermann in Fritzens. Und Grüße gehen jetzt raus an alle, die gerade beim Äpfelglauben sind.
1: Vielen gell? Dank.
0: Ja, danke für deine Zeit.
1: Danke.
0: Liebe Grüße an die Familie. Danke, Baba.

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0: Diana Ross.
1: Hier bei uns in Radio Tirol um 10:30 und wir schauen schnell auf die Straßen in Tirol, gleich auf die Ötztalstraße. Zwischen Tumpen und Ötz, da gibt es immer noch diese Sperre wegen Bergungsarbeiten. Es ließe sich nicht abschätzen, wie lange diese Arbeiten noch dauern, das meldet uns die Polizei. Und die Inntalautobahn Richtung Bregenz zwischen Vomp und Wattens, die Unfallstelle ist geräumt. Der Stau löst sich auf. Gute Fahrt.
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3: Mit Stefan Lindner, angenehmen Vormittag. Seilbahnen sollen in Zukunft einfacher Photovoltaikanlagen errichten können. Das sieht die Novelle einer Verordnung vor, deren Begutachtungsfrist vor kurzem geendet hatte. Mit der Novelle sollen österreichweit Genehmigungsverfahren vereinfacht und beschleunigt werden, berichtet Diana Feudl.
4: Künftig sollen Photovoltaikanlagen im Bereich von Seilbahninfrastrukturen, etwa bei Tal- und Bergstationen oder technischen Einrichtungen, einfacher und ohne aufwendige Genehmigungsverfahren errichtet werden können. Die Bundesregierung will damit einen weiteren Schritt zum Bürokratieabbau setzen, Investitionen in erneuerbare Energie beschleunigen und die Wettbewerbsfähigkeit des Tourismusstandorts stärken, wie in einer Aussendung mitgeteilt wird. Betriebe können dadurch die Eigenversorgung mit Energie ankurbeln und ihren Betrieb nachhaltig aufstellen, heißt es. Neben der Erleichterung für Photovoltaikanlagen wird die Verordnung um weitere genehmigungsfreie Bauvorhaben erweitert. So sollen künftig auch technische Modernisierungen einfacher durchgeführt werden können. Nach dem Ende der Begutachtung werden nun die Rückmeldungen geprüft.
3: Die Tiroler Landesregierung hat gestern gemeinsam mit den Sozialpartnern einen Masterplan für die Berufsschulen präsentiert. Bis zu 200 Millionen Euro sollen investiert werden, um Schulen und Heime zu modernisieren. Die Wirtschaftskammer begrüßt das Paket. Spartenobmann Roman Eberharter.
5: Es werden damit langjährige Forderungen der Tiroler Wirtschaft umgesetzt. Investitionen in die Ausbildung der Lehre, in die duale Ausbildung sind von großer Bedeutung. Die Lehre ist zeitgemäß, hochwertig und attraktiv. Und mit guten Rahmenbedingungen, einer politischen Aufwertung, dann können wir gemeinsam dem Fachkräftemangel gut entgegenwirken.
3: Geplant sind auch Kompetenzzentren für Lehrlinge im Sport- und Textilhandel. Dort sollen junge Menschen aus derselben Branche unterrichtet werden, anstatt in zusammengewürfelten Klassen.
1: Wir schauen auf das Wetter in Tirol. Ja, es ist noch fein draußen, aber nicht den ganzen Tag. Da kommen Regenwolken daher die nächsten Stunden und zwar von Westen her in Tannheim, derzeit schon stark bewölkt. Am Nachmittag dann zum Teil viel Regen, zumindest in Nordtirol. In Osttirol bleibt es noch lange trocken und bis der Regen kommt, da schaffen es die Temperaturen auf bis zu 26 Grad. Mit dem Regen wird es aber dann natürlich wieder frisch. Wir wünschen einen guten Mittwoch mit Radio Tirol und mit Cindy Lauper.

0: Heute schon den gelben Sack rausgestellt vor die Tür. Da werden ja seit 34 Jahren Leichtverpackungen gesammelt. Der Entsorgungsfachmann Martin Klingler weiß genau, welche Wertstoffe da hineingehören, und das sind einige. Schönen Vormittag.
1: Schönen guten Vormittag. Ja, die Kunststoffverpackungen wie Plastikflaschen ohne Einwegpfand, Folien, Becher von Joghurt oder Eis, Zahnpastatuben, aber auch die Verpackungen aus mehreren Materialien, also wie zum Beispiel Getränkekartons, die Tetrapacks, die Chip- und Snackbeutel aus Verbundfolien, Styropor von Elektrogeräten oder Möbeln und seit 1. Jänner 2025 auch die Metallverpackungen wie die Konservendosen.
0: Trotzdem, Martin, landen immer wieder Sachen im gelben Sack, die dort eigentlich nicht hineingehören. Zum Beispiel Spielzeug aus Kunststoff.
1: Ja, auf alle Fälle. Nur Kunststoff- und Metallverpackungen, ich darf es nur mal sagen, nur Verpackungen gehören in den gelben Sack. Also keinen Restmüll wie Windeln und Hygieneartikel, kein Kinderspielzeug, Gießkannen, Zahnbürsten, Eimer, Vorratsdosen oder Kleiderbügel. Das hat nichts mit Verpackung zu tun und gehört dort nicht hinein. Und auf keinen Fall natürlich Problemstoffe in Batterien.
0: Die weggeworfenen Verpackungen sollten zudem zumindest löffelrein sein, oder?
1: Aber nur besser wäre natürlich, wenn man die Verpackungen ganz kurz mit Wasser auswäscht, weil es müssen dann sehr, sehr viele Mitarbeiterinnen und Mitarbeiter auch in der anschließenden Sammlung, Sortierung, Verwertung das wieder angreifen. Und deswegen wäre das ganz notwendig.
0: Danke, Martin Klingler, der Entsorgungsfachmann hier in Radio Tirol. Schönen Vormittag, danke.

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2: Am Mikrofon Christina Kolz. Die Arbeiterkammer hat Beschwerden rund um den Sommerurlaub ausgewertet. Wenig überraschend, es gibt vor allem Probleme bei Flugreisen. Flugannullierungen, Verspätungen oder auch unrechtmäßige Zusatzgebühren wurden beanstandet. Beate Tomasovic aus der Chronik-Redaktion. Die Arbeiterkammer berichtet unter anderem von einem Fall einer Familie, die nach Edinburgh reisen wollte. Was ist denn da genau passiert?
3: Die Familie hatte den Flug über Köln gebucht, doch der Weiterflug wurde ihm gestrichen. Die Familie sollte am nächsten Tag nach Wien zurückfliegen und auch dieser Flug wurde gestrichen. Die Familie ist also 2 Tage in Köln festgesessen. Die Fluglinie hat zwar das Hotel bezahlt, die Entschädigungen für die Flugkosten oder die Verpflegung nicht. Und die Arbeiterkammer hat für die Familie nun 1.500 Euro Entschädigung erreicht.
2: Und gestiegen sind auch die Beschwerden rund um Mietautos. Was ist den Urlaubern denn da passiert?
3: Es wurde die Reparatur von Schäden verrechnet, die aber gar nicht von den Personen verursacht wurden, die das Auto gemietet hatten. Das waren zum Teil Schäden, für die rund 1.000 Euro verlangt wurden. Die Betroffenen konnten nur nicht beweisen, dass sie die Schäden gar nicht verursacht haben. Und die Arbeiterkammer rät deshalb, Videos zu machen, und zwar bei der Abholung eines Mietautos und auch bei der Rückgabe.
2: Berichtet Beate Tomasovic. In der Stadt Gaza gibt es nach einem Gebäudeeinsturz viele Tote. Laut palästinensischen Angaben kamen mindestens 12 Menschen ums Leben, darunter viele Kinder. Die Zahl der Toten dürfte noch steigen. 100 Menschen sollen sich noch unter den Trümmern befinden. Das Gebäude dürfte zuvor im Zuge des Kriegs durch israelische Angriffe beschädigt worden sein. Die israelische Armee gab an, den Berichten nachgehen zu wollen. Im EU-Parlament in Straßburg hat vor kurzem EU-Kommissionspräsidentin Ursula von der Leyen ihre Rede beendet. Viele Themen wurden in dieser Rede angeschnitten, unter anderem der heurige Hitzesommer. Von der Leyen:
4: Science is clear. Europe is warming at double the global rate.
5: Die Wissenschaft ist eindeutig. Europa erwärmt sich doppelt so schnell wie der Rest der Welt. Der Übergang ist komplex und wir werden laufend lernen und uns anpassen müssen. Aber es gibt keinen Zweifel, Europa muss und wird an seinen Klimazielen festhalten.
2: Sagt Ursula von der Leyen in ihrer Rede vor den Abgeordneten im EU-Parlament. Und von der Leyen schlägt weiter eine assoziierte EU-Mitgliedschaft für Kanada vor. Man wolle die Beziehung zu Kanada auf das höchstmögliche Niveau bringen, so von der Leyen. Der Stromkrisenmechanismus und der Industriestrom dürften heute auf der Tagesordnung des Ministerrates stehen. Zwar sind die Strompreise nicht ähnlich in die Höhe geschossen wie die Preise für Benzin oder Heizöl. Es gelte aber vorzusorgen, heißt es aus der Regierung. Das waren die Nachrichten mit Christina Koenz.
6: Und wir schauen auf das Wetter in Tirol. Es ist noch sehr angenehm im Großteil des Landes mit Sonne. Im Außerfern sehen Sie aber vielleicht schon erste Wolken, stark bewölkt derzeit in Holzgau und in Tannheim. Dort soll es dann auch als erstes regnen. Dann breitet sich der Regen am Nachmittag auf den Großteil von Tirol aus. Kann auch recht heftig ausfallen. Sicher unterwegs mit dem Radio Tirol Verkehrsservice. Ja, hier die gute Nachricht für die Ötztalstraße zwischen Tumpen und Ötz. Die Sperre ist aufgehoben. Der Verkehr wird jetzt wechselweise angehalten. Also es kann sein, dass Sie da noch ganz kurz warten müssen. Eine gute und vor allem eine sichere Fahrt wünschen wir. Die Britta da, Sie hören Radio Tirol. Mittwoch ist, wir sind im Arbeitsflow. Und das mit der Sarah Gossa Band.

0: Schöne Mädel vom Uli Bär. Ein schönes Mädel. Heißt sicher auch ab Samstag wieder am Oktoberfest in München. Da kann man ja in kurzer Zeit viel Geld ausgeben. Man kann dort aber auch sehr viel Geld verdienen. Das hofft auf jeden Fall die Lisa Stajakob, die junge Tirolerin aus St. Jakob am Arlberg. Sie wird als Kellnerin am Oktoberfest arbeiten. Und das zum ersten Mal. Für sie ist es ein kleiner Traum, aber ein bisschen Respekt ist da schon dabei, gell?
1: Respekt, ja. Respekt vor der Arbeit, Respekt vor der Dauer, vor der Länge. Körperlich wird es sicherlich anstrengend. Ich komme halt gar nicht aus dem lauten Après-Ski-Party-Bereich. Ich bin ganz normale Kellnerin, ich bin Sommelier. Bin es eher gewohnt am Abend, ein bisschen ruhiger, gediegen. Von dem her, glaube ich, für mich wird, glaube ich, eher das größte Problem am Anfang die extreme Lautstärke. Aber man beißt sich da durch, das schafft man schon. Es sind nur 16 Tage, die gehen schnell um.
0: Ja, genau, nur 16 Tage. Und neben der ganzen Arbeit und dem Geld verdienen geht es ja auch ein bisschen um die Erfahrung.
1: In erster Linie natürlich auch der Spaß. Ich möchte schon Spaß auch haben in den 16 Tagen und nicht gleich durchquälen, sondern das sollte schon Spaß machen. Wir sollten schon eine Gaudi haben, aber ich glaube, das wird.
0: Ja, um Spaß geht es auch. Am Samstag heißt es dann wieder... Ortzapft ist und die Lisa mittendrin auf der Wiesn. Sie gibt sicher ihr Bestes beim Mauskrüge stemmen für die Gäste aus aller Welt. Da braucht man viel Kraft. Das ist Radio Tirol am Mittwochvormittag.

0: Huey Lewis and the News. So heißt's. Sie hören Radio Tirol, wir schauen auf die Straßen. Eigentlich alles gut und nur die Ötztalstraße. Zwischen Tumpen und Ötz hier wird der Verkehr wegen Arbeiten wechselweise angehalten. Wir wünschen gute und sichere Fahrt. Es ist 11:30.
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2: Mit Stefan Lindner angenehmen Vormittag. Der Konflikt im Nahen Osten treibt den Ölpreis kräftig nach oben. Das betrifft vor allem die gut 80.000 Tiroler Haushalte, die mit Öl heizen. Viele haben auf niedere Preise gehofft und im Sommer kein Heizöl gekauft und müssen nun kurz vor Beginn der Heizsaison Öl einkaufen. Hermann Eigentler, Obmann Stellvertreter der Sparte Energiehandel in der Wirtschaftskammer Tirol, empfiehlt, jetzt nur kleinere Mengen zu ordern.
3: Wenn man in den nächsten Wochen, Monaten kaufen muss, dann muss man sich anschauen, vielleicht mit einer kleineren Menge überbrücken und wir hoffen dann irgendwo Richtung Jahreswechsel oder in das Frühjahr hin, dass sich das wieder normalisiert. Wir als Handel sind eigentlich froh, wenn der Druck nicht so groß kommt und sind auch bemüht, preislich mit kleineren Mengen da entgegenzukommen, dass die Geldbörse nicht ganz geleert wird.
2: Der Rohölpreis gilt generell als Benchmark für die gesamten Energiekosten. Der Preisanstieg verteuert sowohl Treibstoffe als auch Energieträger wie Erdgas, Strom, Fernwärme und sogar Pellets. Ins Oberland, in Sautens, ist gestern am späten Nachmittag ein 27-jähriger Einheimischer bei Holzarbeiten schwer verletzt worden. Er wurde in einem Waldstück oberhalb des Sportplatzes von einem Eisenkeil eines Seilgehänges am Kopf getroffen. Zwei Bergretter wurden zur Unglücksstelle geflogen, um den Verletzten auf eine Lichtung zu tragen. Mittels Tau wurde er von dort geborgen und in die Klinik Innsbruck eingeliefert. Und das Hallenbad Höttingerau in Innsbruck soll bis Ende 1929 weiterentwickelt und neu gestaltet werden. Nach einem Architekturwettbewerb ist jetzt ein Siegerprojekt gekürt worden. Insgesamt sind dabei zwei zusätzliche 25-Meter-Becken geplant, davon eines für Unterrichtszwecke. Ein besonders wichtiges Projekt, sagt Thomas Böhringer, Vorstandsvorsitzender der Innsbrucker Kommunalbetriebe.
4: Wir sehen auch jetzt, dass wir bereits die Nachfrage nicht erfüllen können. Das heißt, wir können nicht allen Schulen, allen Schwimmschulen und auch der Öffentlichkeit die Schwimmzeiten zukommen lassen, die sie eigentlich brauchen würden. Und mit dieser Erweiterung und Sanierung schafft man da wesentliche Abhilfe.
2: Derzeit zählt das Hallenbad Höttingerau jährlich rund 160.000 Eintritte. Nach dem Umbau sollen es bis zu 210.000 sein. Die Kosten sind noch nicht bekannt. Als nächstes muss die Innsbrucker Stadtpolitik grünes Licht dafür geben.
0: Das Wetter heute und diesen Mittwoch noch herrlich fein. Im Großteil des Landes derzeit wolkenlos, aber der Regen kommt am Nachmittag zuerst nur in Nordtirol von Westen her. In Osttirol bleibt es länger trocken. 20 Grad haben wir derzeit in Kitzbühel, in Heiming, in Lienz und in Reute. Und es kann sogar noch ein bisschen wärmer werden heute, aber heiß wird es nicht mehr. Heiß wird es nur mit der Donner Sommer.
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0: Sie hören Radio Tirol am Mittwochvormittag. Die künstliche Intelligenz ist das Thema heute in Tirol am Wort am Nachmittag um 2. Wie können wir damit umgehen, ohne dass wir das Heft aus der Hand geben und Angst haben müssen, dass sich die KI verselbstständigen könnte? Da gab es ja genug Anlässe jetzt in den letzten Tagen, Maria Bettina Bacher.
1: Ja, gruselig, was da alles dann was dann da aufgezeichnet wird, was alles passieren könnte. Mhm. Und angeblich sind ja die großen Silicon Valley-Bosse, die sich mit die künstliche Intelligenz schaffen und die Anwendungen gemacht haben, die sagen, wir müssen da unbedingt was

0: reglementieren, weil sonst verselbstständigt sich das. Andere sagen wiederum, ja gut, die wollen sich nur selber absichern oder das ist nur ein Werbegag. Und andere wiederum sagen, na, da ist schon was dahinter, weil irgendwann vielleicht bei künstlicher Intelligenz, bei Waffen und so weiter, da könnte es auch gegen Menschenleben gehen. Was es ist alles sehr verunsichernd. Wenn man von dem Experten das hört, vom anderen Experten das hört und dann Szenarien, bald übernimmt die KI die Weltherrschaft. Wir fragen heute, müssen wir uns fürchten? Wir wollen auch wissen, wie es Ihnen, wie es unseren Hörerinnen und Hörern mit der KI geht, welche Fragen Sie da haben und wie Sie die KI auch nutzen und wer ist dann letztendlich verantwortlich, wenn es um die künstliche Intelligenz geht? Das ist auch eine Frage, die wir stellen heute ab 14 Uhr. Tirol am Wort @orf.at, jetzt schon offen für Ihre Mails, unser E-Mail-Postfach und wir freuen uns, wenn viele mitdiskutieren.
1: Danke, sehr spannendes Thema. Ja. Am besten müssten wir wahrscheinlich einfach das Handy in den Müll schmeißen.
0: Nein, bitte nicht.
1: Geht nicht so einfach, ja, ich weiß schon.

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2: Es ist 12 Uhr. Sie hören die Glocken der Pfarrkirche St. Nikolaus in Hall und Tirol.

0: Die Pfarrkirche St. Nikolaus in Hall stammt aus dem 13. Jahrhundert, ein frühgotischer Kirchenbau, der mehrmals erweitert werden musste. Im 17. Jahrhundert zerstörte ein schweres Erdbeben den gotischen Pfarrturm. Der neue Turm entstammt im barockem Stil. Die Haller Pfarrkirche ist eine der schönsten und wertvollsten Kirchen Tirols. Die Deckengemälde stammen von Adam Mölk. Von den vier Kirchenglocken musste die Nikolausglocke 1988 neu gegossen werden. Bei der Glockenweihe sagte der damalige Dekan Monsignore Bernhard Praxmarer: Es ist ein gutes Zeichen, dass sich unser Volk in Tirol eine tiefe Liebe für seine Glocken bewahrt hat.
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2: Herzlich willkommen zum Mittagsjournal. Das sind die Themen: Ermittlungen gegen Kabarettist Gunkel wegen Verdachts des sexuellen Missbrauchs und EU-Kommissionspräsidentin von der Leyen will einen EU-Sonderstatus für Kanada. Im Studio Eva-Maria Fohn. Die Staatsanwaltschaft Wien ermittelt gegen den Kabarettisten Günther Pahl, bekannt unter dem Namen Gunkel, wegen des Verdachts des sexuellen Missbrauchs und des Besitzes von kinderpornografischem Material. Aufgeflogen ist der Fall, weil der Kabarettist offenbar von zwei Frauen jahrelang erpresst wurde, darunter seine ehemalige Lebensgefährtin. Es soll um rund 100.000 Euro gehen. Die beiden Frauen sitzen seit Monaten in Untersuchungshaft. Beate Tomasowitsch berichtet.
3: Gegen die beiden Frauen liegt mittlerweile eine Anklage wegen schwerer Erpressung vor. Die Polizei hat die beiden bei einer Geldübergabe im Mai festgenommen. Es drohen bis zu 10 Jahre Haft. Davor hat der Kabarettist Günther Pahl, bekannt unter dem Namen Gunkel, Selbstanzeige erstattet. Die Staatsanwaltschaft Wien ermittelt wegen Verdachts des sexuellen Missbrauchs und des Besitzes von kinderpornografischem Material. Er ist derzeit auf freiem Fuß. Seine Veranstaltungen hat Gunkel bis Ende September abgesagt. Ob er auch angeklagt wird, ist offen. Die Ermittlungen laufen noch. Der Missbrauch soll in jüngster Zeit passiert sein, das Opfer erst 5 Jahre alt. Gunkels Anwalt allerdings spricht von Vorwürfen, die teils älter als 13 Jahre sind.
2: EU-Kommissionspräsidentin Ursula von der Leyen hat am Vormittag vor dem EU-Parlament in Straßburg ihre Rede zur Lage der Union gehalten. Von der Leyen gab dabei große inhaltliche Linien für ihre Politik im kommenden Jahr vor und kündigte einen Sonderstatus für Kanada an. Etwas, das es noch nie gegeben hat, ORF-Korrespondentin Verena Sophie Meyer in Straßburg.
4: Kanada soll das erste assoziierte Mitglied der EU werden, ein besonders enger Partner, das sagt Ursula von der Leyen vor dem kanadischen Premier Mark Carney, der auch im EU-Parlament heute zu Gast ist. Denn Kanada und Europa sehen die Welt mit denselben Augen. Sie glauben an die Demokratie, sind auf derselben Seite beim Klimaschutz und der Verteidigung. Kanada kann der EU außerdem Zugang zu Rohstoffen bieten und in einer zunehmend instabilen Welt wird das heute überwiegend positiv aufgenommen. Es gab lange Standing Ovations, viel Applaus, weniger von der rechten Seite, bei der viele Plätze auch leer geblieben sind.
2: Außerdem gab es in der Rede Details zu Social-Media-Beschränkungen. Unter 13 soll niemand in der EU mehr Zugang zu Instagram und Co. bekommen.
4: Kein Social Media unter 13 Jahren, schlägt die Kommissionspräsidentin vor, zum Schutz der Kinder vor gefährlichen Algorithmen, die extreme Folgen haben können. Auch von 13 bis 15 Jahren soll es dann nur Mini-Accounts geben oder spezielle Teen-Accounts mit begrenzten Funktionen und Überwachung durch Eltern. Für 15- bis 18-Jährige müssen dann die Plattformen für ein sicheres Umfeld sorgen. Und dazu wird es gleich morgen Details und auch den konkreten Gesetzesvorschlag geben.
2: Berichtet Verena Sophie Meyer. Das riesige Ozonloch über der Antarktis wird seit Jahren tendenziell kleiner. Das bestätigt heute die Weltwetterorganisation in ihrem aktuellen Ozonbericht. Damit regeneriert sich die wichtige UV-Schutzschicht der Erdatmosphäre langsam wieder. Dennoch die Freude bei Forschern ist gebremst. Ruth Hutsteiner.
5: Die Ozonschicht erholt sich, sehr langsam, aber doch. Damit regeneriert sich auch der erdeigene UV-Schutz. In 40 bis 50 Jahren könnte die Ozonschicht vielleicht sogar wieder ganz vollständig sein. Dennoch hält sich die Begeisterung bei Forschern wie dem Atmosphärenphysiker Alois Schmalwieser von der Veterinärmedizinischen Uni Wien in Grenzen. Denn in Regionen wie Europa wird die UV-Strahlung seit einigen Jahren mehr statt weniger.
6: Das ist zurückzuführen auf eine Reduktion der Bewölkung über Europa. Das heißt, wir haben mehr Sonnenstunden als noch vor 10, 15 Jahren.
5: Wesentlicher Treiber ist die Klimaerwärmung.
6: Die Klimaerwärmung reduziert die Bewölkung und mit reduzierter Bewölkung haben wir mehr UV-Strahlung.
5: Forscher rechnen daher in wenigen Jahrzehnten mit einem deutlichen Anstieg von weißem Hautkrebs. Daher werde es noch wichtiger, sich vor der Sonne zu schützen, vor allem um die Mittagszeit, wenn die Sonnenstrahlung ihren Höhepunkt erreicht.
2: Das war das Mittagsjournal mit Eva-Maria Fohn.
7: Das Wetter in Tirol. Ja, Sonnenbrand werden wir heute keinen schaffen. Da kommt noch was daher am Nachmittag. Die Temperaturen sind jetzt noch am Weg nach oben. Über 20 Grad sollten wir erreichen, vielleicht sogar 26 hier und dort. Aber dann kommt verbreiteter Regen über ganz Tirol von Westen her. Und dann geht es natürlich runter mit den Temperaturen, mit dieser Kaltfront, die uns auch morgen noch begleiten wird. Sicher unterwegs mit dem Radio Tirol Verkehrsservice. Hier die gute Nachricht, es sind uns keine Störungen von den Tiroler Straßen gemeldet. Eine gute Fahrt wünschen wir mit der Musik von Radio Tirol. Wir haben gleich Gilbert für Sie und die Carpenters und das ist Kim Wilde.
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0: Sie hören Radio Tirol, es ist 16 Minuten nach 12. Wenn das Geld nicht mehr ausreicht und es mehr ist als vorübergehender Engpass, ja, dann hilft oft nur mehr die Privatinsolvenz. Und davon gab es zuletzt so viele wie noch nie in Tirol. Theresa Kleinheinz.
1: Ja, der Kreditschutzverband 1870 spricht gar von einer Flut an Insolvenzeröffnungen. Das hängt aber offenbar weniger mit der wirtschaftlichen Lage zusammen und mehr damit, dass sich bald die Rahmenbedingungen für Privatinsolvenzen ändern werden und viele im letzten Moment darin einen Anreiz gesehen haben, jetzt einen Insolvenzantrag zu stellen.
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3: Sicher sind Sie unterwegs mit dem Radio Tirol Verkehrsservice. Hier die gute Nachricht, es liegen uns keine Staus und keine Störungen vor. Eine gute und vor allem eine sichere Fahrt, es ist 12.30 Uhr.
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5: Privatinsolvenzen steigen auf ein Rekordhoch. Die neue Zillertalbahn rückt näher. Und ab dem Nachmittag breitet sich Regen aus.
4: Im Studio Theresa Kleinheinz.
5: Die Zahl der Privatinsolvenzen erreicht in Tirol aktuell einen neuen Rekord. Gleichzeitig melden um ein Viertel weniger Unternehmen Insolvenz an als im Vorjahr, wie der Kreditschutzverband 1870 mitteilt. Diesem Phänomen gehen Alexander Wieder und Georg Oberhammer auf den Grund.
6: Blickt man auf die aktuellen Insolvenzzahlen, dann deutet vieles darauf hin, dass die Tiroler Wirtschaft der Krise in Europa besser trotzen kann als andere Bundesländer. Sind die Anmeldungen von Unternehmensinsolvenzen heuer etwa in Vorarlberg um mehr als 40% angestiegen im Vergleich zum Vorjahr, so hat Tirol bei den Firmenpleiten sogar einen Rückgang von fast 27% zu verzeichnen. Klaus Schaller vom Kreditschutzverband sieht vor allem im Tiroler Tourismus derzeit einen starken Rückhalt.
7: Der Tourismus ist letzte Wintersaison sehr gut gelaufen. Auch gibt es zarte positive Signale aus dem Bereich der Industrie. Das sind alles Faktoren, die den heimischen Wirtschaftsstandort stützen.
6: Laut Schaller gibt sich der starke Rückgang bei Unternehmensinsolvenzen, aber vor allem aus dem Vergleich zum Vorjahr. 2025 sei in Tirol ein Jahr gewesen mit besonders vielen Pleiten. Ein Rekordhoch erreichen laut dem Kreditschutzverband dagegen die Privatinsolvenzen. Grund für die 318 Anmeldungen im laufenden Quartal in Tirol sei aber vor allem eine gesetzliche Begünstigung für einen kürzeren Tilgungsplan gewesen, der nur noch bis Mitte Juli beantragt werden konnte, wie Klaus Schaller erklärt.
7: Die Motivation der Schuldner war jetzt offensichtlich hoch, noch in diesen Tilgungsplan zu kommen. Und deshalb sehen wir auch diese hohen Insolvenzzahlen, wie wir sie noch nie gesehen haben. Letzten Endes sagt es aber relativ wenig darüber aus, wie viele Private tatsächlich in Tirol hoch verschuldet ist, weil diese Zahl ist relativ konstant.
6: In Zukunft sei eine Restschuldbefreiung im Privatkonkurs statt nach 3 erst nach 5 Jahren möglich. Wie sich das dann auf die Zahl der privaten Insolvenzverfahren auswirkt, werden die kommenden Monate und Jahre zeigen.
5: Der Yellow September ist der Aktionsmonat für psychosoziale Gesundheit und hat mit dem Welttag der Suizidprävention am 10. September begonnen. Menschen, deren Gedanken darum kreisen, sich aufgrund einer ausweglos erscheinenden Situation das Leben zu nehmen, muss geholfen werden. Tirol will seine Kräfte in der Suizidprävention jetzt bündeln mit Supra, der Suizidprävention Austria, einer Plattform, die Angebote vernetzen soll. Die Initiative wurde heute in einer Pressekonferenz präsentiert. Helena Fröhlich war dabei.
8: 3.661 Anrufe gab es vergangenes Jahr beim psychosozialen Krisendienst in Tirol. 10% davon waren Menschen, die sich das Leben nehmen wollten, keinen Ausweg mehr sahen wegen der Einsamkeit oder des unerträglichen emotionalen Schmerzes. Christian Haring, Leiter des psychosozialen Krisendienstes.
9: Das Besondere an unserem Krisendienst ist, dass auch die Möglichkeit besteht, Betroffene auf ganz kurzem Weg in ein psychotherapeutisches Setting zu bringen. Man muss bedenken, dass üblicherweise der Weg in die Psychotherapie ungefähr 18 Monate dauert in der Zwischenzeit. Und in Krisensituationen ist das natürlich problematisch.
8: Noch immer gibt es in Tirol zu wenig kassenfinanzierte Therapieplätze. Dafür andere Unterstützung, so SPÖ-Soziallandesrätin Eva Pavlata.
10: Da darf ich auch noch einmal die psychosozialen Zentren nennen, die wir ja jetzt in den letzten 6 Jahren oder 5 Jahren ganz Tirol ausgebreitet haben. Hunderte von Klienten und Klienten, die sich dort durch viel Öffentlichkeitsarbeit dort hinwenden. Gell?
8: Oft sind heranwachsende Menschen betroffen. In Schulen wird das Lehrpersonal ausgebildet, um Anzeichen von schweren Krisen zu erkennen. Gesundheitslandesrätin Cornelia Hagele von der ÖVP.
11: Wir haben ja auch das Projekt Get Fit for Mental Health gemacht, wo es darum geht, auch Lehrerinnen auszubilden und ihnen ein bisschen Handwerkszeug mitzugeben, Kinder zu begleiten und da wirklich schon früh zu erkennen, wenn es um psychische Erkrankungen von Kindern kommen kann.
8: Man spricht dabei von Gatekeepern, Menschen, die im Beruf mit Personen in suizidalen Krisen in Kontakt kommen können. Miriam Bleikner, Geschäftsführerin des psychosozialen Pflegedienstes.
12: Die Unterstützung, die im Rahmen der Suizidprävention gegeben wird, die braucht Wissen und die braucht Kompetenz. Und im Rahmen von Supra Tirol werden eben diese Gatekeeper-Schulungen abgehalten.
8: Supra Tirol soll die Angebote nun besser vernetzen. Denn Suizidprävention ist eine gesamtgesellschaftliche Aufgabe.
5: Bis nächstes Jahr soll das Radwegenetz rund um Lienz fertig ausgebaut sein. Der Planungsverband der Gemeinden des Lienzer Talbodens arbeitet daran. Dafür wurde heute ein wichtiger Lückenschluss eingeweiht. Um 850.000 Euro wurde eine bestehende Brücke zwischen Nussdorf-Deband und Dölsach sicher für den Alltagsradverkehr gemacht. Assling und Oberlienz wurden schon angebunden, freut sich der Obmann des Planungsverbandes Markus Stotter.
13: Es geht um die Mobilitätswende. Es geht darum, möglichst viele Menschen auf das Rad zu bringen für den alltäglichen Weg zur Arbeit. Und da ist es wichtig, dass bei so Lücken, die man findet, wenn man unweigerlich mit dem Rad von A nach B fährt, findet man ja eine nach der anderen. Und diese versuchen wir auszumerzen. Also nicht große neue Projekte in die grüne Wiese zu pflanzen, sondern so Lückenschlüsse dazwischen. Und diese Brücke heute ist zum Beispiel so ein Lückenschluss zwischen zwei Gemeinden.
5: Insgesamt sollen bis nächstes Jahr 4,8 Millionen Euro aufgewendet werden, damit man im gesamten Talboden gefahrlos mit dem Rad unterwegs sein kann. Und wir bleiben noch beim Verkehr. Der Weg zu einer neuen Zillertalbahn scheint in der Zielgeraden. Nach einem aktuellen Beschluss der Tiroler Landesregierung soll in den nächsten Tagen die europaweite Ausschreibung starten, gemeinsam mit anderen Bundesländern, berichtet Stefan Lindner.
14: Schmalspurbahnen wie jene ins Zillertal gibt es nicht nur in Tirol. Auch die Binzgauer Bahn in Salzburg und die Murtalbahn in der Steiermark haben eine Spurweite von 76 Zentimetern. Und beide müssen, so wie die Bahn ins Zillertal, saniert werden. Das betrifft vor allem die Triebfahrzeuge und Garnituren, so Verkehrslandesrat René Zumtobel von der SPÖ.
15: Also bei der Zillertalbahn sprechen wir konkret von 6 Fahrzeugen und eben je nachdem mit den anderen Bundesländern. Und es ist immer wichtig zu betonen, desto mehr Fahrzeuge, dann teilen sich die Innovationskosten der Fahrzeughersteller ja auch auf die Anzahl der Fahrzeuge auf. Es geht mir auch darum, dass wir das mit möglichst wenig Steuergeld auch umsetzen können.
14: Kostenschätzungen von 90 Millionen Euro für die Zillertalbahn wollte Zumtobel heute so nicht bestätigen, vor allem um dem Bieterverfahren nicht vorzugreifen, wie er sagt. Die finanziellen Mittel für die Bahn sind aber gesichert, weil auch der Bund bereits Millionen für die Infrastruktur zugesagt hat.
15: Es geht ja nicht nur darum, Fahrzeuge zu beschaffen, man muss die Infrastruktur, sprich die Hälfte der Strecke ist ja dann mit einer Oberleitung überspannt. Man braucht ja auch eine Werkstätte, um die Fahrzeuge dann in dieser neuen Form zu warten. Und es war die Voraussetzung, dass dieses mittelfristige Investitionsprogramm des Bundes entsprechend aufgestockt worden ist. Denn nur das macht es möglich, dass die Zillertalbahn und auch dabei die Regionalbahn und die Stubaitalbahn die nächsten Jahre auch gut und sicher finanziert werden können.
14: Diese Woche sollten noch das Land Salzburg und im Idealfall auch die Steiermark dementsprechende Regierungsbeschlüsse fassen, so zum Doppel. Dann kann die Ausschreibung starten. Die neue Zillertalbahn soll dann mit Akku-Hybrid-Antrieb ab 2030 verkehren.
5: Das war die Radio Tirol Mittagsinformation. Es ist jetzt 12.38 Uhr.
3: Danke, Theresa Kleinheinz. Das Wetter in Tirol, ja. Man sieht es hier und dort, die Wolken sammeln sich, immer wieder wird es dunkler. Im Unterland ist es aber noch wolkenlos. Am Nachmittag breitet sich aber dann allmählich der Regen von Westen her auf weite Teile Tirols aus. Vielerorts schüttet es am Nachmittag regelrecht, sogar einzelne Gewitter sind da eingelagert. Es kühlt mit dem Regen natürlich auch deutlich ab und es schüttet dann teils auch noch in der Nacht. Morgen dann Regen noch in Osttirol und am Alpenhauptkamm, sonst trocken, auch mit Sonnenfenstern.

0: Stars für unsere Line-Dance-Fraktion im Land. Billy Ray Cyrus. Das ist gar nicht so einfach, da mitzutanzen, weil da muss man so viel denken. Also Respekt an euch. Hier geht's gut zum Fox üben. Das ist Marshall Hain.
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1: Im Studio Eva-Maria Fohn. Der Parlamentarische Untersuchungsausschuss zur Causa rund um den Tod von Ex-Sektionschef Pilnacek hat nach der Sommerpause seine Arbeit wieder aufgenommen. Erstmals werden jetzt Politikerinnen befragt. Den Anfang macht Ex-Justizministerin Alma Sadic von den Grünen. Katja Arthofer.
2: Zurzeit wird gerade Alma Sadic von den Grünen befragt. Sie war zum Zeitpunkt von Pilnaceks Tod Justizministerin und unter Sadic sind dem bis dahin als fast allmächtig geltenden Sektionschef im Ministerium ja eben weitgehend Kompetenzen entzogen und Pilnacek ist unter Sadic eben auch suspendiert worden. Sie ist heute merkbar gut gelaunt zur Befragung gekommen und sie betont gleich zu Beginn mit Peter Pilz, der ja Bücher zur Pilnacek-Causa verfasst hat und in dessen Partei sie früher war, seit Jahren überhaupt keinen Kontakt mehr gehabt zu haben. Und auf Fragen der Verfahrensrichterin sagt sie gleich zu Beginn ganz deutlich, sie habe, Zitat, keine konkreten Wahrnehmungen zu politischen Einflüssen auf die Ermittlungen nach dem Tod Pilnaceks gehabt.
1: Berichtet Katja Arthofer aus dem Parlament. Die Staatsanwaltschaft Wien ermittelt gegen den Kabarettisten Günter Pahl, bekannt unter dem Namen Gunkel, wegen Verdachts des sexuellen Missbrauchs und des Besitzes von kinderpornografischen Materials. Das Opfer soll erst 5 Jahre alt sein. Aufgeflogen ist der Fall, weil Pahl von 2 Frauen erpresst wurde, darunter seine ehemalige Lebensgefährtin. Es soll um rund 100.000 Euro gehen. Die beiden Frauen sitzen seit Monaten in Untersuchungshaft. Der ehemalige Präsident des Kosovo, Hashim Thaçi, ist wegen Kriegsverbrechen zu 25 Jahren Haft verurteilt worden. Das Sondertribunal in Den Haag befand den 58-Jährigen unter anderem des Mordes an 96 politischen Gegnern und der Folter für schuldig. Thaçi war während des Konflikts um die Abspaltung des Kosovo von Serbien in den 1990er Jahren Oberbefehlshaber der Kosovo-Albanischen Befreiungsarmee. UCK. In Rom verbreitet derzeit ein unbekannter Amokschütze Angst und Schrecken. An einer Kreuzung des zentralen Bezirks Prati wurden in den vergangenen Tagen schon 2 Frauen von Projektilen getroffen. Insgesamt soll es schon 7 Vorfälle geben. Aus Rom, Cornelia Wospanik.
3: Christina erinnert sich nur an etwas, das sich angefühlt hat wie ein starker Stich. Wenig später bemerkt die 50-Jährige, dass sie am Arm blutet. Sie ist Montag auf der menschenleeren Straße in Prati unterwegs. Nachdem ihr Fall bekannt wird, melden sich andere Frauen. Diese Anrainerin berichtet von einem Vorfall am Freitag. Sie habe einen Luftzug und einen starken Knall bemerkt und sei an der Wade gestreift worden. Ins Visier genommen werden nur Frauen. Schon 7 Vorfälle sind gemeldet. Bei der Waffe könnte es sich um ein Luftdruckgewehr handeln, das ohne Waffenschein zu haben ist. Die Polizei hat gestern schon 4 Wohnungen von Vorbestraften durchsucht, ohne Ergebnis.
1: Das waren die Nachrichten mit Eva-Maria Fohn.
4: Das Wetter, es ist noch vielerorts wolkenlos in Tirol, aber die Kaltfront samt Wolken und dann auch Regen ist im Anmarsch. Von Westen her am Nachmittag ist mit teils ergiebigen Schauern zu rechnen. Auch in der Nacht wird noch teils viel runterkommen. Morgen dann ein frischer Morgen und ein herbstlicher Tag. Sicher unterwegs mit dem Radio Tirol Verkehrsservice. Da schauen wir gleich auf die Brenner Autobahn Richtung Innsbruck. Da gibt es vor allem Lkw-Stau und eine Viertelstunde Zeitverlust. Das Ganze zwischen Pratsch und Innsbruck Süd und die Fernpassstraße Richtung Deutschland. Blockabfertigung vor dem Grenztunnel Füssen wegen Überlastung. Wir wünschen Geduld und eine gute Fahrt.

0: habe jetzt ganz was Wichtiges vergessen.
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0: Genau, müssen wir alles nachreichen. Ja, wie schaut es bei Ihnen aus, wenn Sie da so unterwegs sind, arbeitstechnisch? Man könnte leicht noch draußen sitzen oder stehen beim schnellen Espresso im Vorbeigehen. Es ist aber auch schön, wenn man drinnen nett begrüßt wird. Heute ein Team, das versucht, Gäste willkommen zu heißen und das mit einem Glasl in der Hand. Wir schauen gleich in Hall vorbei beim heutigen Team des Tages.
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0: Und das ist Bruce Springsteen.

0: Radio Tirol da. Ja, wir sind wieder am Start und kehren gleich ein.
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0: Das Mittagsgeschäft ist im Gange in Hall. Was gibt's denn heute bei dir, Markus?
2: Also mittags gibt's Pizzas, Risotto, ein bisschen Antipasti.
0: Das klingt alles sehr italienisch.
2: Ja, genau. Ja. Italienisch und mediterran.
0: Ja, wunderbar. Markus Marcello Thies von der Weinbar Marcellos in Hall. Du sperrst ja schon um 10 auf. Gibt's da auch schon einen Wein bei dir oder doch noch Kaffee?
2: Naja, es ist so, dass in der Früh natürlich mehr Kaffee trinken wird. Ein bisschen später noch zum Mittagessen gehört natürlich ein Glas Wein oder ein Glas Prosecco dazu. Mm. Und das genießen dann die Menschen recht gerne.
0: Dein Team, 4 Mitarbeiter, eine Frau ist dabei. Wie stressig ist es denn manchmal für dein Team?
2: Ja, im Grunde genommen ist es so, dass wir eine sehr kompakte Mannschaft sein, gut eingespielt sein. Die Mitarbeiter sind schon jahrelang da, bis auf 2 junge Krücken, sage ich jetzt einmal, die vor 4 Monaten neu begonnen haben. Aber Stress in dem Sinne, der Tiroler sagt ja gnädig. Gnädig haben wir so ein bisschen. Ja. Aber es lässt sich überschauen, es ist gut organisiert.
0: Also du hast ein gutes Team.
2: Ein sehr gutes Team. Ich bin froh um das Team, dass ich das habe. Das beste Team, weil in der Gastronomie ist es ja nicht so einfach, sehr gute Leute zu bekommen und die jahrelang zu haben. Also in dem Sinn, ich habe wirklich das beste Team. Da bin ich sehr, sehr froh darüber.
0: Was muss man da tun, um so gute, motivierte Mitarbeiter zu haben? Viel zahlen oder was?
2: Nein, ich glaube, das allein ist es nicht. Die Zeiten haben sich geändert. Die Kommunikation ist wichtig, ein offenes Ohr ist wichtig. Für die Mitarbeiter da sein, miteinander Gespräche führen und vor allem die Motivation. Die Bezahlung ist natürlich auch wichtig, aber die kommt eigentlich jetzt an zweiter Stelle. Und wenn die Motivation stimmt, dann passt es auch mit die Mitarbeiter und das streut sich halt dann auf den Kunden aus.
0: Ja, vielleicht haben das jetzt andere Unternehmerinnen und Unternehmer auch gehört. Also, das Team vom Marcellos in Hall ist unser Team des Tages und die nächsten 3 gehen damit nach Hall, kommen von Matu, von den Beatles und von Arthur Baker. The message is love. So ist es, oder, Markus?
2: Ganz genau, das ist zum Mund auf.
0: Danke fürs Mitmachen, schönen Nachmittag und alles Gute
2: danke
0: euch.
2: Bitte, danke, alles Gute und danke nochmal an das Team und an eure Mannschaft. Vielen Dank, schönen Tag noch.

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0: Louvre hier bei uns in Radio Tirol. Es ist halb zwei, wir schauen auf die Straßen. Es gibt vor allem LKW-Stau und 15 Minuten Zeitverlust auf der A13 Brenner-Autobahn Richtung Innsbruck zwischen Patsch und Innsbruck Süd und auf der Fernpassstraße Richtung Deutschland Blockabfertigung vor dem Grenztunnel Füssen wegen Überlastung. Ich wünsche Ihnen Geduld und eine gute Fahrt.
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2: Am Mikrofon Theresa Kleinheinz. Laut dem Kreditschutzverband 1870 hat es noch nie so viele Privatinsolvenzen gegeben wie im jetzigen Quartal. Seit Juli haben mit 318 Anträgen nahezu so viele Privatpersonen Konkurs angemeldet wie im gesamten ersten Halbjahr 2026. Grund dafür sei eine gesetzliche Begünstigung der Schuldner durch einen sogenannten Tilgungsplan, der nur noch bis Mitte Juli beantragt werden konnte, erklärt Klaus Schaller vom Kreditschutzverband.
3: Ja, der Tilgungsplan hatte für die Schuldner den Vorteil, dass sie nur für 3 Jahre ihr pfändbares Einkommen hier an die Gläubiger abzuliefern haben. Jetzt ist dieser Tilgungsplan eben ausgelaufen und jetzt haben sie wieder 5 Jahre hier entsprechend die Gläubiger zu bedienen.
2: Laut Schaller hätte diese Änderung viele hochverschuldete Personen den Schritt in die Privatinsolvenz gemacht, dadurch die das bisher aufgeschoben hatten. In Sautens ist gestern am späten Nachmittag ein 27-jähriger Einheimischer bei Holzarbeiten schwer verletzt worden. Er wurde in einem Waldstück oberhalb des Sportplatzes von einem Eisenkeil eines Seilgehänges am Kopf getroffen. 2 Bergretter wurden zur Unglücksstelle geflogen, um den Verletzten auf eine Lichtung zu tragen. Mittels Tau wurde er dort geborgen und in die Klinik Innsbruck eingeliefert. Die Innsbrucker Hofburg widmet dem Leben von Kaiserin Elisabeth eine Sonderausstellung. Unter dem Titel Sissi als Medienstar, Kaiserin Elisabeth im Film und auf der Bühne beschäftigt sich die Ausstellung mit der Frage, wie Elisabeth in den vergangenen rund 100 Jahren auf der Leinwand, im Fernsehen und auf der Bühne dargestellt wurde. Christoph Praxmara berichtet.
4: Eröffnet wird die Sonderausstellung am 23. September. An dem Tag, an dem Romy Schneider ihren 88. Geburtstag gefeiert hätte. Romy Schneider verkörperte Kaiserin Elisabeth in den Sissi-Filmen insgesamt 3-mal. Damit bildet die Sissi-Trilogie auch einen Schwerpunkt der Ausstellung. Doch der zeitliche Bogen der Ausstellung reicht bis zu den frühen Verfilmungen der 1920er Jahre. Zu sehen sind unter anderem Ausschnitte aus der Stummfilmbiografie Kaiserin Elisabeth von Österreich aus dem Jahr 1920-21 sowie aus dem ersten Tonfilm Elisabeth von Österreich aus dem Jahr 1931. Die Ausstellung beschränkt sich allerdings nicht nur auf historische Filmproduktionen. Auch jüngere Werke zeigen, wie unterschiedlich Elisabeth heute interpretiert und vermarktet wird. Dazu zählt etwa der von Michael Bulli-Herbig produzierte Film Lissi und der wilde Kaiser. Die Sonderausstellung in der Innsbrucker Hofburg läuft bis zum 11. Jänner.
0: Ich erinnere mich noch gut an dieses Sissi-Kleid, das in Schloss Ambras auf einem Bild zu sehen ist. Wollte ich immer haben. Ist mir nie gelungen. Wir schauen auf das Wetter in Tirol. Ja, jetzt sind es noch Wolken, die wir sehen, von denen man glauben könnte, sie bleiben harmlos. Ist aber nicht so. Im Laufe des Nachmittags kommt es teils dicke daher, sagen die Meteorologen, mit Regen und sogar Gewittern. Jetzt haben wir noch die Ruhe vor dem Sturm. Also ganz herrlich, herbstlich schön. Ja, das wird es wieder am Wochenende. Samstag und Sonntag. Ist doch cool.
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0: Und mit Boy George. Everything I Own.

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mit Radio Tirol geht's weiter durch den Mittwochnachmittag in Tirol am Wand. Unsere Anrufsendung geht's heute um die KI, die künstliche Intelligenz. Was kann sie, wie viel Schaden kann sie anrichten und wozu braucht man das? Ja, mehr gleich nach zwei mit Maria Bettina Bacher. Schönen Nachmittag wünscht die Britta Bauer.

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2: Im Studio Eva-Maria Fohn. Die Staatsanwaltschaft Wien hat heute gegen den Kabarettisten Günther Pahl, genannt Gunkel, Anklage erhoben. Ihm wird sexueller Missbrauch und Besitz von kinderpornografischen Darstellungen vorgeworfen. Aufgeflogen ist der Fall, weil Pahl offenbar von zwei Frauen, darunter eine Ex-Lebensgefährtin, erpresst wurde. Bernd Koschuh informiert.
3: Seit heute ist sowohl der Kabarettist angeklagt als auch die mutmaßlichen Erpresserinnen. Vor 1 bis 2 Jahren soll Günther Pahl, genannt Gunkel, deren Tochter bzw. Enkeltochter sexuell missbraucht haben, bestätigt sein Anwalt Florian Höllwart.
4: Diese Erpressung hat es deswegen gegeben, weil es eben einen Vorfall gegeben hat, wo eben der Verdacht des sexuellen Missbrauchs im Raum steht und diese Damen meine Mandanten unter Druck gesetzt haben, das gegebenenfalls zu veröffentlichen.
3: Gunkel habe Anzeige und Selbstanzeige erstattet.
4: Auch weil er reinen Tisch machen wollte.
3: Vor einer Übergabe von rund 30.000 Euro war die Polizei informiert und hat zunächst eine der mutmaßlichen Erpresserinnen festgenommen. Auf einem Computer von Günther Pahl sollen außerdem aus dem Internet heruntergeladene Kindesmissbrauchsdarstellungen gefunden worden sein.
2: In Österreich wurden knapp 160 Millionen Euro an Corona-Hilfen zu Unrecht bezogen. Das hat eine vorläufige Überprüfung von Covid-19-Förderungen des Finanzministeriums ergeben. Bis Juni hat die Finanzverwaltung zudem ein Rückerstattungsvolumen von 45 Millionen Euro allein bei Unternehmensverbünden festgestellt. Die inzwischen aufgelöste Covid-Finanzierungsagentur hatte seit März 2020 insgesamt 47 Milliarden Euro an Hilfen ausgezahlt. Beim Einsturz eines Gebäudes in der Stadt Gaza sind mindestens 16 Menschen ums Leben gekommen. Laut palästinensischen Angaben sind unter den Toten auch 5 Kinder. Noch mehr als 100 Menschen werden unter den Trümmern des bei israelischen Angriffen beschädigten Gebäudes vermutet. Mindestens 10 Familien sollen dort Zuflucht gesucht haben, weil es an sicheren Unterkünften fehlt. Die Ticketpreise für die öffentlichen Verkehrsmittel sind in Österreich im europäischen Vergleich besonders stark gestiegen. Im Klimaticket-Ranking von Greenpeace in 30 europäischen Ländern und ihren Hauptstädten ist Österreich deshalb abgerutscht. Karin Goritschnik berichtet.
5: Beim letzten Greenpeace-Report 2023 hat Österreich noch einen Stockerlplatz belegt. Heuer reicht es nur mehr für Rang 4 hinter Luxemburg, Malta und Slowenien. In kaum einem anderen Land seien die Ticketpreise für Bus und Bahn so stark gestiegen wie in Österreich, heißt es von Greenpeace. Beim Klimaticket macht das Plus fast 28% aus. Ähnlich ist die Entwicklung auch beim Vergleich der europäischen Hauptstädte. Während die Preise für Jahres- und Monatskarten in mehreren Städten deutlich gesunken sind, sind sie in Wien um 26% gestiegen. Greenpeace fordert nun von Mobilitätsminister Peter Hanke, SPÖ, Sozialtarife für das Klimaticket, um klimafreundliche Mobilität für mehr Menschen erschwinglich zu machen.
2: Das waren die Nachrichten mit Eva-Maria Fohn.
6: Willkommen zum Wetter. Erste Regenschauer gibt es jetzt schon im Außerfern und der Regen breitet sich dann im Laufe des Nachmittags auf Nordtirol aus, am Abend auch auf Osttirol. Teilweise kann es da richtig schütten heute. Davor allerdings geht sich vielleicht noch ein bisschen Sonne bei Ihnen aus. Morgen Donnerstag gibt es auch noch etwas Regen in Osttirol am Vormittag und dichte Wolken im ganzen Land. Der Nachmittag, der wird aber dann freundlicher bei 15 bis 21 Grad. Sicher unterwegs mit dem Radio Tirol Verkehrsservice. Vor allem Lkw-Stau, 15 Minuten Zeitverlust aktuell auf der A13 Brenner Autobahn Richtung Innsbruck und zwar zwischen Patsch und Innsbruck Süd. Und auf der Fernbachstraße warten Sie Richtung Deutschland, da gibt es Blockabfertigung vor dem Grenztunnel Füssen, aktuell wegen Überlastung. Gute Fahrt.
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6: Servus und grüß Gott am Nachmittag. Tirol am Wort. Wir reden heute darüber, was viele in der Arbeit oder im Freundeskreis derzeit beschäftigt. beschäftigt, worüber sie diskutieren, nachdem die Erschaffer der künstlichen Intelligenz im Silicon Valley in den USA in Kalifornien selber gesagt haben, die KI sei gefährlich, das muss beschränkt werden. Ein Forscher meinte sogar, die KI könnte bald die Weltherrschaft übernehmen. Nathalie Wander aus der Tirol am Wort-Redaktion.
8: Ja, der Mitarbeiter eines US-KI-Unternehmens hat in einem Interview sogar davon gesprochen, dass die Chance, dass die KI in den nächsten Jahren die Menschheit auslöscht, größer als 10% ist.
6: Das ist gruselig, oder? Und vor allem, das kann einem auch Angst machen, wenn sich die Roboter über die Menschen stellen, Nathalie.
8: Ja, das klingt auf den ersten Blick alles sehr gefährlich. Deswegen haben wir uns das jetzt genauer angeschaut. Was kann die KI wirklich und wie gefährlich ist sie?
6: Sehen Sie in der künstlichen Intelligenz eher Chancen oder eher Risiken? Und wie mit ihr umgehen? Wo hilft sie Ihnen vielleicht schon? Reden Sie mit 0800 22 69 22, die Nummer zu uns ins Studio, oder ein Mail an tirolamwort@orf.at.
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0: Der Mensch und Herbert Grönemeyer, nicht um den Menschen, sondern um die künstliche Intelligenz reden wir heute. Um die geht es. In unserem Alltag ist sie mittlerweile allgegenwärtig, Nathalie.
1: Ja, das fängt daheim an. Da lassen sich viele von einer Sprachassistentin das Licht oder die Kaffeemaschine einschalten. Im Auto wird die schnellste Route in die Arbeit berechnet. Und bei den Hausaufgaben hilft mittlerweile auch nicht mehr Mama oder Papa, sondern die KI.
0: Aber es gibt auch weitaus mehr Einsatzmöglichkeiten.
1: Ja, zum Beispiel in der Wirtschaft, wie uns der KI-Experte und KI-Unternehmer Karim Busbier erklärt.
2: Das fängt an mit einem Sammeln von Wissensmanagement. Das kann man sich schon so vorstellen. Jedes Unternehmen hat sein eigenes ChatGPT, was das gesamte Wissen vom Unternehmen und alle Daten hat. Natürlich die Datenabfrage erleichtert das alles. Das wird natürlich alles DSGVO und EU-AI-konform dargestellt. Aber genauso im Bereich Automationen, das heißt Prozesse automatisieren, gewisse Workflows durch Agenten abbilden. Aus E-Mail kennt man es ja bereits, dass ganz viele KI-Systeme E-Mails unterstützen können zu beantworten. Und auch im Kundensupport und im Vertrieb gibt es sehr viele Möglichkeiten.
0: Mhm. Auch Nathalie, bei einer Untersuchung habe ich auch schon KI erlebt, auch im medizinischen Bereich. Da kann die KI nicht nur bei der Administration, sondern auch bei der Früherkennung von Krankheiten helfen.
1: Ja, das hat uns der Johannes Schwamberger von den Tirol-Kliniken geschildert.
3: Es sind sicher mehrere Fächer, plastische Chirurgie, Radiologie, Onkologie und so weiter, alle mit verschiedenen Anforderungen. Das wäre jetzt ein bisschen zu komplex, da ins Detail zu gehen. Aber vielleicht ein Beispiel kann man in der Dermatologie nennen. Eine KI, die gefüttert ist mit Millionen Bildern, wie Hautkrebs aussieht, kann Hautkrebs relativ gut erkennen und ist da ein gutes Backup für einen Arzt. Mehr in dem Sinn, schau mal dahin und vielleicht ist da was. Die endgültige Entscheidung ist aber beim Arzt und bei der Ärztin.
0: Das sind jetzt nur einige der vielen, vielen Einsatzmöglichkeiten künstlicher Intelligenz. Die KI hat sich gerade in den letzten Monaten auch noch einmal rasant weiterentwickelt. Und diese Entwicklung sehen immer mehr mit Sorge.
1: Ja, zuletzt haben ja sogar US-amerikanische KI-Entwickler selbst davor gewarnt, dass die Entwicklung viel zu schnell geht.
0: Wie sehen Sie das? Sehen Sie in künstlicher Intelligenz mehr Chancen oder doch mehr Risiken? 0800 22 69 22 oder ein Mail an tirolamwort@orf.at.

0: La Pulce d'Aqua, der Wasserfloh, ganz unbesorgt bei uns in Radio Tirol, in Tirol am Wort am Nachmittag. Wir reden heute über die KI, welchen Nutzen, welche Sorgen sie uns aber auch bringt. Und der Bernhard ist am Telefon, er ist mit dem Auto unterwegs Richtung Vorarlberg. Und Bernhard, Sie machen sich da schon auch ein bisschen Sorgen, sagen Sie.
1: Ja, jedenfalls. Mich hat ein Buch eines Experten, eines Professor Wertner von der TU Wien sehr wachgerüttelt, der ein absoluter Profi auf dem Sektor ist und in der Forschung tätig ist und sagt, also da kommen Dinge auf uns zu, von denen wir uns noch überhaupt keine Vorstellung machen. Ich sage jetzt nur, angeregt damit habe ich mich ein Herz gefasst und habe ungefähr 100 EU-Abgeordnete ein E-Mail geschickt mit dem Inhalt, dass sich zumindest einmal jetzt die europäische Politik dahinter klemmen muss und versuchen muss, das innereuropäisch zu klären. Aber das große Problem ist, dass ja die KI-Entwickler in erster Linie in den USA sitzen, auf die Europa keinen Einfluss hat.
0: Herr Jochum, an dieser Stelle ein Danke, auch von meiner Seite, dass Sie sich da schon einmal an die EU gewendet haben und sich da zu Wort gemeldet haben. Sind Sie guter Dinge? Glauben Sie, dass wir das alles in den Griff kriegen?
1: Also ehrlich gesagt bin ich sehr skeptisch, weil es steckt ja da ein unwahrscheinliches ökonomisches Interesse dahinter. Und so sehr die großen KI-Bosse jetzt da auf einmal die Besorgten mimen, im Endeffekt geht es denen in erster Linie um die Kohle und um schneller an die Kohle zu kommen wie der Konkurrent.
0: Die gute Frage,
1: und wenn man sich dann noch überlegt, wenn man dann diese Typen sich noch vorstellt, das sind genau jene, die Trump und Konsorten ja auch finanzieren, dann wird einem eigentlich schwummerlig dabei, weil ja dann die Politik ausgehebelt wird. Und dann enden wir möglicherweise in einer Technokratur. Und das kann sich ja wohl niemand wünschen.
0: Das wünschen wir uns nicht. Dankeschön, Bernhard. Wir wollen Sie nicht weiter stören da beim Autofahren. Kommen Sie sicher ans Ziel. Danke fürs Reinrufen. Wiederhören.
1: Ich danke Ihnen. Danke. Wiederhören.

0: Tirol am Wort. Und wie sehen Sie die künstliche Intelligenz? Auf tirol.orf.at haben wir da auch eine Umfrage gestartet. Ist die künstliche Intelligenz für Sie eher eine Chance? Sehen Sie sie ausschließlich als Chance oder eher als Gefahr oder ausschließlich als Gefahr? Da können Sie abstimmen. Wir sind gespannt, wie Sie das sehen. Momentan möchte ich nicht zu viel verraten. Also ausschließlich als Chance, das liegt eher ganz, ganz weit hinten. Nathalie Wander, heute bei uns im Studio von der Tirol am Wort Redaktion. Die KI hat sich in den letzten Monaten rasant auch weiterentwickelt, so schnell, dass die Entwickler selbst zum Teil auf die Bremse treten.
1: Ja, und das kann uns auch Matthias Kettemann bestätigen. Er ist Professor für Innovationsrecht an der Uni Innsbruck.
2: Wenn ich mit Forschern spreche, die in dem Bereich tätig sind, dann sind die selbst überrascht, wie schnell Fortschritte gemacht werden und vor allem, wie schnell diese bei den Konsumenten merkbar werden. Was sich groß geändert hat, ist, dass jetzt die Firmen sehr viel schneller neue Entwicklungen zu den Konsumenten bringen. Das führt dann zu Risiken und über diese Risiken müssen wir eben natürlich sprechen. Aber die meisten Forscher gehen davon aus, dass die Entwicklung durchaus so flott weitergehen wird.
1: Ja, die Angst vor einer Verselbstständigung der KI sei da. Deshalb sei es wichtig, gewisse Regeln für die KI festzulegen. Das sagt Karim Busbier, er ist Geschäftsführer eines KI-Unternehmens.
3: Ja, ein gewisses Risiko ist natürlich da, wobei diese Debatte ist keine neue. Kann man erinnern, 2023 hat diese Debatte bereits gegeben. Das hat immer ein bisschen auch politische Gründe. Wenn man ein bisschen weiter zurückblickt, es hat ja früher schon den Film Terminator gegeben, wo man diese Thematik aufgegriffen hat. Natürlich, es schwirrt immer in unseren Köpfen drinnen. Die Sorge sollte man schon ernst nehmen, es sollte aber nicht hemmen und uns auch nicht zu sehr Angst machen lassen, weil natürlich sehr, sehr viel politisch gesteuert wird. Natürlich können Agenten Aufgaben planen und auch sogenannte Tools verwenden und sich verselbstständigen. Da ist es halt ganz, ganz wichtig, dass man sich da richtig vorbereitet, quasi auch gesellschaftlich richtig vorbereitet und es auch vielleicht gewisse Regeln für diese Bereiche gibt.
0: Sagt der Experte, der mit der KI auch arbeitet. Haben Sie Angst oder macht es Ihnen ein mulmiges Gefühl? Was sagen Sie dazu, wie das die Experten sehen, wie die Zukunft der KI auch ausschauen könnte, ob die Entwickler da mehr Verantwortung tragen müssen? Auch das hören Sie an diesem Nachmittag noch bei uns in Radio Tirol.

0: 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Gleich ist es 14:30. Wir haben die Informationen für Sie. Zuerst ein Blick auf Tirolstraßen. Vor allem Lkw-Stau gibt es und 15 Minuten Zeitverlust auf der A13 Brennautobahn Richtung Innsbruck. Die Staustelle zwischen Patsch und Innsbruck Süd. Und Wartezeiten auch auf der Fernpassstraße Richtung Deutschland. Hier gibt es Blockabfertigung vor dem Grenztunnel Füssen wegen Überlastung. Dort, wo es geht, gute und sichere Fahrt. Soidala und jetzt bei uns die Informationen.
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2: Am Mikrofon Theresa Klein-Heinz. Die Beamtinnen und Beamten der Polizeidienststelle Hall haben heute gleich 6-mal wegen Verkehrsunfällen ausrücken müssen. Bei 2 Unfällen wurden auch Personen verletzt. Auf der Tiroler Straße in Hall hat ein Auto um kurz vor 13 Uhr einen E-Biker erfasst. Er musste mit Verletzungen in die Klinik nach Innsbruck gebracht werden. Und in Tauer ist eine Mopedlenkerin in eine Wand gekracht. Sie dürfte sich laut Polizei wegen eines entgegenkommenden Autos erschrocken haben. Sie wurde in das Krankenhaus nach Hall eingeliefert. Ein 22-Jähriger ist gestern Nachmittag in Innsbruck wegen eines Ladendiebstahls und versuchten Widerstands gegen die Staatsgewalt festgenommen worden. Passanten hatten eine Polizeistreife in der Innenstadt auf den Diebstahl hingewiesen. Kurz darauf konnten die Beamten den Verdächtigen stellen. Iris Handle und Georg Oberhammer berichten.
3: Gegen 13 Uhr wurde die Polizeistreife von Passanten auf den Ladendiebstahl in einem Geschäft in der Marie-Theresien-Straße hingewiesen. Kurze Zeit später konnte der Verdächtige in der Innsbrucker Innenstadt gestoppt werden. Der 22-jährige Österreicher verhielt sich gegenüber den Beamten allerdings immer aggressiver. Bei der Kontrolle fanden sie neben der gestohlenen Ware dann auch eine geringe Menge an Suchtmittel bei ihm. Im Zuge der Festnahme versuchte ein 21-jähriger Bekannter des Verdächtigen, einen Polizisten an der Weste zu packen, um ihn wegzuziehen. Schließlich wurden beide festgenommen. Sie werden bei der Staatsanwaltschaft angezeigt.
2: In Innsbruck sind im Zuge des Neubaus des Hallenbads Höttinger Au 2 zusätzliche 25 Meter Becken geplant. Ein schon lange gefordertes 50 Meter langes Sportbecken wird so schnell nicht umgesetzt werden, sagt IKB-Vorstandsvorsitzender Thomas Püringer.
4: Ich verstehe den großen Wunsch aus dem Spitzensport vor allem, nur ist es finanziell einfach nicht darstellbar. Also wir gehen da von Kosten, von einer groben Kostenschätzung aus, die weit über 50 Millionen Euro liegt. Und ich glaube, da muss man ein gewisses Verständnis aufbringen für die öffentlichen Hände in dem Fall. Würde ja nicht nur die Stadt oder nur das Land oder nur den Bund betreffen, sondern alle miteinander. Und das ist einfach brutal viel Geld, das momentan fehlt.
2: Nach wie vor gibt es in Tirol kein 50-Meter-Schwimmbecken in einem Innenraum. Das Hallenbad Höttinger Au selbst soll in Zukunft jedenfalls noch mehr Schwimmbegeisterten zugutekommen.
0: Zum Wetter jetzt. Recht einheitliche 25 Grad haben wir momentan in Landeck, in Innsbruck, in Kufstein und auch in Meierhofen. Dazu einen Mix aus Sonne und Wolken. Aktuell ein paar Regentropfen, jetzt schon im Außerfern. Und diese Regenwolken, die werden am Nachmittag über Nordtirol herein. Am Abend auch in Osttirol und dann kann es teils kräftigen Regen bringen. Recht herbstlich dann morgen am Donnerstag, die Wolken werden überwiegen. Am Vormittag kann es noch Regentropfen geben. Achtung, und das Wort hatten wir auch lange nicht mehr, die Schneefallgrenze liegt bei 2900 Metern morgen. Am Nachmittag bis 21 Grad, da lockert es dann aber auch schon wieder ein bisschen auf.
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0: Die künstliche Intelligenz, die uns ein bisschen Angst machen kann, gerade mit den Meldungen und Schlagzeilen, wie die wir da immer wieder hören, kann die künstliche Intelligenz die Weltherrschaft übernehmen. Darüber reden wir heute und Sie erreichen uns auch per E-Mail an tirolamwort@orf.at. Nathalie Wander.
5: Ja, so wie die Todi aus St. Leonhard. Sie schreibt uns, leider werden über die Medien so sehr Weltuntergangsszenarien gezeichnet, die unserer Jugend die Zuversicht in die Zukunft berauben. Sie haben nicht mehr das Gefühl, mitgestalten zu können. So sehr übernehme das alles eine nicht greifbare Macht, nämlich die KI. Über die Berichterstattung müsse man sich Gedanken machen, zumal niemand wisse, wie wir ein Leben mit KI gestalten könnten. Auch gehört die mediale Allmacht einer KI dringend vom Thron gestoßen, so die Trudi. Wir müssen vertrauen auf unseren Hausverstand, auf unser kritisches Denken und unser Gefühl. Da sind wir der KI weit überlegen, denn KI kann gar nichts, nicht einmal ein Bild aufhängen.
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0: Maria Magdalena, Sandra bei uns in Radio Tirol. Angenehmen Nachmittag. Maria Bettina Bache hier in Tirol am Wort und Nathalie Wander ist bei uns aus der Tirol am Wort Redaktion. Wir sprechen heute über die Gefahren der KI. Der Reinhard aus dem Wipptal hat uns angerufen und der sieht das als Gefahr.
1: Und kein Mensch kann das kontrollieren, das wissen Sie auch. Und kein Mensch, das liegt alles in Händen von einigen großen Konzernen. Ich würde KI umformulieren in katastrophalen Irrweg. Wissen Sie, weil dem Lug und Betrug Tür und Tor geöffnet ist. Das KI, die Internet, ist weder gut noch schlecht, was die Menschen daraus machen. Wissen Sie, da wenn nur gute Sachen drinnen wären, wäre das schön. Nur die Menschen neigen die Dinge alle zu missbrauchen und die Gier nach weg. Wissen Sie, weil dem Lug und Betrug Tür und Tor geöffnet ist. Das KI, die Internet, ist weder gut noch schlecht, was die Menschen daraus machen. Wissen Sie, wenn nur gute Sachen drinnen wären, wäre das schön. Nur die Menschen neigen die Dinge alle zu missbrauchen und die Gier nach Macht, Geld und

0: Andererseits haben die amerikanischen Firmen durchaus Angst vor Konkurrenten aus China. Ein Teil der Vorschläge des Anthropic-Chefs war es auch, dass die Demokratien der Welt sich gegen China verbünden sollen. Zweitens hat er Angst vor anderen Firmen, die ihm Konkurrenz machen können. Deswegen bittet er im Rahmen seiner Vorschläge auch den US-Präsidenten, ihn von kartellrechtlichen Forderungen frei zu machen. Das heißt, er möchte im Wesentlichen ein Kartell der jetzt großen Firmen gründen. Da sieht man schon, dass da mehr als nur eine ehrliche Sorge vor künftiger KI-Entwicklung im Hintergrund steht. Vor allem, weil er geflissentlich ignoriert alle Sicherheitsregeln, die es jetzt schon gibt. Wir haben in Europa sehr schöne Vorschläge schon durch den KI-Rechtsakt, an die sich jederzeit halten kann. Es gibt globale Verträge, es gibt Empfehlungen von UNO-Organisationen, die er alle akzeptieren und umsetzen könnte. Und viele seiner Sorgen werden damit dann schon aufgehoben. Aber er will in Wirklichkeit gar nicht sich an die ganzen Regeln halten, sondern möchte nur jene haben, die ihm gut tun. Also Schutz vor China, weniger kartellrechtliche Grenzen.
1: Ja, und der deutsche Medienwissenschaftler Martin André hat dafür die Erklärung, dass die Tech-Konzernbosse wohl Angst vor Schadenersatzforderungen haben, wenn die KI außer Kontrolle geraten sollte. Es geht also schlichtweg ums Geld, so André.
2: Müssen wir Angst haben vor der künstlichen Intelligenz oder ist das, wie wir jetzt gehört haben, vielleicht doch nur Geschäftemacherei und Vorteile für die Entwickler? Was sagen Sie dazu? 0800 22 69 22, die Nummer ins Studio, oder Tirol am Wort @orf.at.

0: Vienna Calling, Radio Tirol hier und Theresa Calling. Schönen guten Nachmittag, willkommen bei Tirol am Wort. Theresa aus Osttirol. Theresa, auch du hast dir die Gedanken zur KI gemacht. Hallo.
1: Ja, allerdings habe ich mir gemacht und ich möchte den kritischen Stimmen auch zustimmen, insbesondere der KI und nicht nur der KI. Nebenbei, ich bin 65 Jahre, ich bin Handelsschulgang.

0: Bei mir ist bei der EDV nur hängen geblieben, Input ist gleich Output. Gell? Und ich möchte dazu sagen, ich bin kein reiner Realist. Ich bin auch kein reiner Pessimist. Das halte ich auch für Mist. Ich wage es zu behaupten, ich bin ein Realist und ich sehe die Welt halt so, wie sie ist. Und da ist sehr viel Mist. Gell? Und dieser Kürzel KI, katastrophaler Irrweg, also ja, genial. Nicht? Leider Gottes grenzgenial, aber wir werden das sehen. Nicht? Das ist spannend, das bleibt
1: viele
0: spannend.
1: Haben mit der KI ja gar nichts am Hut.
0: Na, eben nicht. Liebe Grüße ins Studio und außerhalb und zwischendurch und ja, bleiben wir uns gewogen, gell?
1: Liebe Grüße nach Osttirol, servus.
0: Danke, wiederhören.
1: Wiederhören. Die Theresa war das aus Osttirol, Nathalie Wander bei uns im Studio. Nathalie, was sagt denn unsere Umfrage auf tirol.orf.at?
2: Ja, wir haben Sie heute gefragt, wie sehen Sie die künstliche Intelligenz? Ich aktualisiere es gerade noch einmal. Und wir haben jetzt vier Antwortmöglichkeiten. Ich sehe sie eher als Chance, ich sehe sie ausschließlich als Chance, eher als Gefahr oder ausschließlich als Gefahr. Eher als Chance sieht es gut ein Drittel, 34%, ausschließlich als Chance genau niemand. Eher als Gefahr 55% und ausschließlich als Gefahr 11%. Vielleicht noch ganz interessant, eine ähnliche oder die gleiche Frage hat es im Mai in Deutschland bei einer großen Umfrage gegeben. Da haben noch 53% gemeint, eher als Chance, bei uns also wie gesagt nur noch ein Drittel. Und ausschließlich als Chance haben es damals in Deutschland noch 16% gesehen und eher als Gefahr 22% und ausschließlich als Gefahr 5%. Also das hat sich schon heruntergebrochen, ziemlich geändert.
1: Geändert zu Ungunsten der künstlichen Intelligenz.
2: Genau.
1: Ja. Das heißt, was wir hier sehen, das ist natürlich nicht repräsentativ, aber wir können schon sagen, dass die Vorbehalte sehr groß sind. Manche auch eher mit Angst der künstlichen Intelligenz gegenübertreten. Nur Angst, das sagt der Professor Kettemann, ist kein gesunder Ratgeber. Lieber die KI nutzen, aber Nachdenken dabei.
3: Wenn man mit einem kritischen, wachen Geist mit Technologie umgeht, ist das meistens die beste Lösung. Und man sollte vor allem KI-Systeme nicht zu intensiv nutzen. Es gibt erste Studien, die belegen, dass eine zu starke Nutzung von KI-Systemen dazu führt, dass man so ein halbes Jahr bis ein Jahr später merklich kognitive Defizite aufbaut. Also einfach schlechter wird beim Denken, wenn man so bequem wird. Das wäre so, wie wenn man ab heute nicht mehr spazieren geht, sondern nur mit dem Bus nimmt. Irgendwann einmal merkt man das dann in den Knien. Und deswegen sollten wir hier mit Bedacht KI-Systeme dann nutzen, wenn sie Mehrwerte bringen, aber auch einmal ein, zwei Tage darauf verzichten, selbst denken und selbst nach vorne schauen.
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1: Ein Tirol am Wort heute zum Thema: Übernimmt bald die KI die Weltherrschaft? Danke schon, dass Sie dabei waren bei der KI. Ja, wir haben viele Meldungen dazu gehabt und die KI, die schafft es nicht nur regelmäßig in die Schlagzeilen, sondern hat auch schon längst in unser aller Leben und in unseren Alltag Einzug gehalten und ist für viele gar nicht mehr wegzudenken. Gleichzeitig stehen ihr aber viele Menschen auch sehr skeptisch gegenüber und wollen sie gar nicht oder wollen sie nur sehr wenig benutzen. Auch das haben wir heute gehört. Wer noch mehr zum Thema wissen will, Nathalie hat heute Abend die Möglichkeit.
2: Ja, und zwar bei Doc 1 in ORF 1, da wird zum einen die Frage gestellt, dumm durch KI, wie wir das Denken verlernen. Und wir schauen uns den Streit ums Google-Rechenzentrum in Enns an. Denn KI benötigt ja große Rechenzentren, die für die Rechenleistung danach Unmengen an Energie brauchen. Und Schlusslicht dieses Themenabends wird dann noch die Doku sein, KI, der Tod des Internets.
1: Die Rundum-Informationen heute in ORF Radio Tirol und im ORF zum Thema KI. Danke schon fürs Dabeisein bei Tirol am Wort.
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1: Im Studio Eva-Maria Fohn. Die Energiepreise steigen weiter. Die Regierung will jetzt die Menschen entlasten. Astrid Petermann aus unserer Innenpolitikredaktion, was ist da genau geplant?
2: Ja, die Strompreisbremse feiert da ein Comeback, allerdings nur im Krisenfall. Krisenmechanismus nennt das die Regierung. Das heißt, wenn die Nettopreise auf 16,5 Cent pro Kilowattstunde steigen und wenn gleichzeitig die Großhandelspreise eine bestimmte festgesetzte Grenze überschreiten, dann soll hier ein Preisdeckel bei 10 Cent eingezogen werden, zumindest für einen Grundverbrauch. Und auch für Industriebetriebe, speziell auch für besonders energieintensive, ist ein vergünstigter Strompreis geplant.
1: Viele Autofahrerinnen und Autofahrer leiden auch unter den hohen Spritpreisen. Warum passiert da nichts?
2: Die Spritpreise will die Regierung weiter beobachten. Die Spritpreisbremse läuft ja noch bis Ende des Monats und die Regierung verweist auch auf die sogenannte Preisruntergarantie. Sie soll ja sicherstellen, dass Konzerne Preissenkungen an den Weltmärkten weitergeben. Die Preise sind bei uns im Moment niedriger als in Deutschland. Das zeige, dass das System funktioniert, heißt es da. Für viele an der Zapfsäule ist das aber wohl nur ein schwacher Trost.
1: Berichtet Astrid Petermann. In Bad Vöslau in Niederösterreich ist ein Mann nach dem Messerangriff auf seine Partnerin von der Polizei erschossen worden. Die Frau wurde bei dem Angriff des Mannes schwer verletzt. Offenbar war es zuvor zu einem Streit zwischen den beiden gekommen. Die Polizei war im Großeinsatz. Nähere Einzelheiten sind nicht bekannt. Der frühere Präsident des Kosovo, Hashim Thaçi, ist vom Kriegsverbrechertribunal in Den Haag zu 25 Jahren Gefängnis verurteilt worden. Die Vorwürfe gegen Thaçi gehen auf den Unabhängigkeitskampf der Kosovaren gegen Serbien Ende der 90er Jahre zurück. Thaçi war damals Kommandant der UÇK, der kosovarischen Befreiungsarmee. Hartmut Fiedler informiert.
3: Die Anklage hatte 45 Jahre Gefängnis gefordert, die Verteidigung Freispruch. Das Urteil, das das Kosovo-Tribunal heute am Vormittag gegen den früheren UÇK-Chef Hashim Thaçi gesprochen hat, lautet schuldig in 96 Fällen des Mordes, außerdem willkürliche Inhaftierung, Folter und Verfolgung, begangen an Serben, Roma und oppositionellen Albanern. Die Strafe 25 Jahre Gefängnis.
4: The panel now sentences you to a single sentence of 25 years of imprisonment.
3: Thaçi, 58 Jahre alt, sagte nichts. Der frühere Präsident des Kosovo hatte sich dem Verfahren selbst gestellt und die Verantwortung für Kriegsverbrechen bestritten. Er kann gegen das Urteil berufen. Im Kosovo gilt er als Held.
1: Eine am Montag vor der polnischen Ostseeküste entdeckte russische Drohne war bewaffnet. Die Drohne sei mit Gefechtskopf und Zünder ausgestattet gewesen, heißt es. Sie wurde entschärft. Die Ermittlungen laufen. Das waren die Nachrichten mit Eva-Maria Fohn.
5: Zum Wetter jetzt. Erste Regenschauer gibt es schon im Außerfern, da schüttet es schon. Auch im Oberland gibt es schon ein paar Regentropfen. Sonst ist es noch aufgelockert bewölkt, teilweise mit Sonne, aber die Wolken ziehen zu. Und bis zum Abend gibt es dann den ganzen Nordtirol Regenschauer, in der Nacht dann auch in Osttirol. Morgen am Donnerstag gibt es noch etwas Regen in Osttirol am Vormittag und dann lockern die Wolken nach und nach auf. Am Nachmittag wird es dann schon freundlicher sein bei Temperaturen von 15 bis 21 Grad. Sicher unterwegs sind Sie mit dem Radio Tirol Verkehrsservice. Die LKWs sind unterwegs, A13 Brennautobahn Richtung Innsbruck, Kolonnenverkehr aktuell zwischen Batsch und Innsbruck Süd. Hier müssen Sie mit etwa 10 Minuten mehr einplanen. Fernbahnstraße Richtung Deutschland, da gibt es aktuell Blockabfertigung vor dem Grenztunnel Füssen wegen Überlastung. Kommen Sie sicher ans Ziel, gute Fahrt. Servus und willkommen im Nachmittag, die Maria Bettina da, jetzt mit ganz viel großen Hits in die Arbeit oder nach Hause unterwegs oder in die Stuben daheim. Für uns alle gibt es Musik, die Spaß macht, auch mit stressig ist, ein bisschen runterholt. Wünsche uns allen einen erfolgreichen, feinen Nachmittag, jetzt mit Kylie zum Beispiel.
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0: Wunderbares Duett mit Love und Bonnie Tyler in Radio Tirol.
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0: Und ich hab was? Seit 70 Jahren ist das ein Ohrwurm.
2: When I grew up,
0: Doris Days, que sera, que sera. Begeistert Generationen mit einer ganz einfachen Lebensweisheit. Que sera, que sera, whatever will be, oder auf gut Tirolerisch. Wie es kommt, so kommt's. In Radio Tirol jetzt Doris Days Wiegenlied, das sie für ihr Filmkind singt, das zum Welthit geworden ist. Heile Welt ist immer nett, oder? Nehmen wir gerne.
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0: Hallo, die Barbara Kohler da vom Guten Morgen Tirol Team. Braun ist das neue Schwarz und Leder feiert sein Comeback. Und Animal Prints, die schleichen sich wieder in unsere Kleiderschränke. Eigentlich eh wie jede Saison schon. Der Herbst wird modisch, so spannend wie ein Safari-Ausflug. Und wer auffallen will, darf ruhig ein bisschen Wildnis zeigen. Und während die Großen auf Styling-Tour gehen, heißt es für die Kleinen auf zwei Rädern, Achtung, neue Spielregeln für die E-Scooter, die fahren ja nicht mehr auf den Radwegen in Zukunft. Aber was es da sonst noch alles zu berücksichtigen gibt, wird den Kindern in den Schulen auch genau erklärt. Und wir hören da an einer interessiert mit. Also Trends zum Anziehen und Regeln zum Einhalten. Der perfekte Herbstmix in Guten Morgen Tirol.
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0: sehr entspannt bei uns in Radio Tirol. Die Rubettes, you are the reason why. Es ist 3:30. Grüß Gott ins Auto. Sicher unterwegs sind Sie mit dem Radio Tirol Verkehrsservice. Schaut gut aus aktuell. Wir haben nur eine Meldung, die kommt von der Fernbahnstraße, wenn Sie da Richtung Deutschland unterwegs sind. Da gibt es Wartezeiten vor dem Grenztunnel Füssen wegen Überlastung. Aber ansonsten keine Probleme aktuell. Kommen Sie sicher ans Ziel. Gute Fahrt.
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2: Mit Theresa Kleinheinz einen schönen Nachmittag. Die Zahl der Unternehmensinsolvenzen ist in Tirol im laufenden Jahr im Vergleich zum Vorjahr um ein Viertel gesunken. Das liegt laut Kreditschutzverband 1870, aber vor allem an außergewöhnlich vielen Pleiten im Jahr 2025. Klaus Schaller vom KSV erwartet in den kommenden Jahren wieder einen Anstieg.
3: Wenn die deutsche Automobilindustrie schwächelt, haben langfristig auch die Tiroler Betriebe hier mit Auswirkungen zu rechnen. Und auch Gewerbebetriebe, das verkennt man oft, sind mit Deutschland sehr stark verwoben. Und auch hier wird man diesen Rückgang in Deutschland spüren. Deswegen erwarte ich für 27, 28 hier ein Anziehen der Insolvenzzahlen auch in Tirol.
2: Mit einer nachhaltigen Entspannung der Tiroler Wirtschaft sei also nicht zu rechnen. Bereits ein Jahr vor der nächsten Landtagswahl scheint der Wahlkampf eröffnet zu sein. Der Tiroler FPÖ-Chef Markus Abwärtsger fordert heute bei einer Pressekonferenz einmal mehr, dass die stärkste Kraft nach den Wahlen den Landeshauptmann stellen soll und erhofft sich dadurch Chancen. Gesetzlich festgelegt ist das nicht. Es bräuchte eine Übereinkunft, in diesem Fall mit dem aus heutiger Sicht größten Konkurrenten um Platz 1, mit der ÖVP und Landeshauptmann Anton Matle. Mehrmals sollen unbekannte Täter in Kufstein zugeschlagen haben. In drei Gebäuden am unteren Stadtplatz, der Kinkstraße und am Pfarrplatz haben sie Scheiben eingeschlagen und versucht, eine Tür aufzubrechen. Dabei waren sie offenbar nur mäßig erfolgreich. Lediglich ein geringer Bargeldbetrag sei gestohlen worden, so die Polizei. Es entstand allerdings ein Sachschaden. Die Polizei bittet jetzt um Hinweise von Zeuginnen und Zeugen, die die Vorfälle in der Nacht von Montag auf Dienstag möglicherweise beobachtet haben.
0: Und wir kommen zum Wetter. Die Joggingrunde nach der Arbeit könnte heute nass werden. Bis zum Abend kann es nämlich in ganz Nordtirol regnen und über Nacht dann auch in Osttirol. Teilweise regnet es dann kräftig, da kommt viel Wasser herunter. Oder auch Schnee, das allerdings erst oberhalb von 2900 Meter. Morgen am Donnerstag wird der Vormittag teilweise noch regnerisch sein. Am Nachmittag trocknet es dann auf und es kann die Sonne herauskommen. Temperaturen der Jahreszeit entsprechend, die liegen so zwischen 15 und 21 Grad. Also, schönen Nachmittag mit diesen Aussichten. Am besten nicht zur Tankstelle fahren. Dann bleiben Sie gut gelaunt. Ein gutes Gefühl habe ich jetzt für Sie. Hier kommt Peter Kent. It's a real good feeling.
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0: Das ist America, a horse with no name. Die großen Hits gleich auch von Jason Donovan, Sealed with a Kiss und John Denver ist dabei. Davor schauen wir allerdings zum Fernsehabend von Tirol heute. Sibylle Brunner ist bei uns.
1: Hallo.
0: Sibylle, heute ein Thema von der Tiroler Wirtschaft, das nicht ganz so erfreulich ist. Die Insolvenzen steigen.
1: Ja, ganz genau. Die neuesten Zahlen kommen vom Kreditschutzverband von 1870. Und was da auffällt, ist, dass es vor allem die Privatinsolvenzen sind, die da steigen. In den ersten drei Vierteln Quartalen, also des heurigen Jahres, um 30%. Das ist schon ganz gewaltig. Und das heißt, Private häufen immer öfter einen Schuldenberg an, den sie nicht mehr abtragen können. Positives gibt es allerdings von den Tiroler Unternehmen zu berichten. Dort geht die Zahl an Insolvenzen zurück. Was jeweils dahinter steckt, darüber mehr am Abend in unserer Sendung.
0: Und wir schauen nach Bozen. In Südtirol heute geht es um den mittlerweile bekannten Maskenstreit aus Corona-Zeiten. Da gibt es Neuigkeiten. Sabine Hamhoff.
2: Ja, vielleicht ganz kurz zur Erinnerung. Ein großes Unternehmen hatte damals zu Beginn der Pandemie Schutzausrüstung besorgt aus China und da 30 Millionen Euro vorfinanziert für das Land. Diese Ausrüstung war dann aber unbrauchbar und es folgten 6 Jahre Rechtsstreit. Der Unternehmer hatte das Land geklagt auf Zahlung von 40 Millionen Euro. Er sagte, da seien die Zinsen mit eingerechnet und das Land weigerte sich und es wurde wirklich viel gestritten in den letzten Jahren. Und jetzt gibt es einen Kompromiss. Ein neues Gesetz wurde geschaffen und das soll die Auszahlung von 20 Millionen Euro ermöglichen. Das freut den Unternehmer, der würde nun die Klage zurückziehen. Es ist alles aber noch nicht im Trockenen. Mehr über den millionenschweren Maskendeal, wenn man so will, gibt es bei uns am Abend.
0: Heute in Südtirol heute ab 18.30 Uhr.

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1: Im Studio Eva-Maria Fohn. Immer mehr Menschen in Österreich schlittern in die Privatinsolvenz. Fast 7.400 Privatkonkurse waren es heuer bereits. Julian Kern berichtet.
2: Mit fast 11% mehr Privatinsolvenzen rechnet der KSV 1870 heuer im Vergleich zum Vorjahr. Insolvenzleiter Karl-Heinz Götze.
3: Das ist hauptsächlich darauf zurückzuführen, dass Mitte des Jahres eine Gesetzesänderung gegeben hat. Die Entschuldungsdauer wurde wieder von 3 auf 5 Jahre verlängert.
2: Wer also geplant hat, den eigenen Privatkonkurs anzumelden, der hat das noch vor der Gesetzesänderung gemacht, um sich in 3 statt 5 Jahren zu entschulden. Besorgniserregend ist laut Götze der Anstieg jener Firmenpleiten, bei denen aufgrund fehlender Gelder gar kein Insolvenzverfahren mehr eröffnet werden kann.
3: Der Hauptgrund ist unter anderem, dass die Firmen zu spät anmelden. Das heißt, da ist dann nicht mehr mal 4.000 Euro da, um die Mindestkosten zu decken.
2: In diesen Fällen gehen Gläubiger meist komplett leer aus.
1: Noch ist offen, ob die Bundesregierung die Spritpreisbremse verlängert. Sie läuft Ende September aus. Eine Entscheidung soll erst, wie in den letzten Monaten, am Monatsende entsprechend der Marktentwicklung getroffen werden, sagte Wirtschaftsminister Hartmannsdorfer von der ÖVP nach dem Ministerrat. Diese Vorgehensweise habe sich bewährt. Der Vorarlberger Verpackungshersteller Alpla hat 2 neue Werke in der Türkei eröffnet. In die beiden Produktionsstätten in Izmir und Adana wurden insgesamt 30 Millionen Euro investiert. Sie sollen Lieferwege verkürzen und zusätzliche Kapazitäten in der Türkei schaffen, teilt das Unternehmen mit Hauptsitz in Hart mit. Vorsicht beim Kauf von Fotobüchern, es gibt große Preisunterschiede. Das zeigt jetzt ein Preisvergleich der Arbeiterkammer Österreich, Adam Michalech.
4: Preisunterschiede von bis zu 300% hat die AK jetzt festgestellt. Dabei sind die Preise von 20 Internetshops verglichen worden. Ein 24-seitiges A4-Fotobuch mit Versandgebühr kostet beim günstigsten Anbieter rund 17 Euro. Beim teuersten Shop sind es 43. Beim A5-Fotobuch liegt die Preisspanne zwischen 16 und 28 Euro. Die Arbeiterkammer rät beim Kauf neben dem Preisvergleich auch auf die Seitenanzahl des Fotobuches zu achten und zu prüfen, ob etwa teureres Echtfotopapier verwendet wird.
1: In Wien kommt der Kultureuro doch nicht. Bürgermeister Michael Ludwig von der SPÖ rudert nach Kritik aus der Kulturbranche zurück. Geplant war dem Vernehmen nach Kulturtickets um 12,5% oder aber um 1 Euro zu verteuern. Vertreter sämtlicher Wiener Kulturinstitutionen liefen gegen die Pläne Sturm. Das Ozonloch über der Antarktis ist im vergangenen Jahr so klein gewesen wie selten seit Anfang der 90er Jahre. Das teilt die Weltwetterorganisation WMO mit. Seit 1987 und dem Protokoll von Montreal wurden schädliche Stoffe wie FCKW schrittweise verboten. Gleichzeitig nehme allerdings die UV-Strahlung in Teilen Europas durch den Klimawandel zu, warnt die WMO. Das waren die Nachrichten mit Eva-Maria Fohn.
5: Und wir sind beim Wetter. Die Regenwolken, die machen da aktuell noch einen großen Bogen um Tirol. Bis zum Abend sollte es aber dann in Nordtirol regnen und über Nacht auch in Osttirol. Da können teils große Regenmengen herunterkommen. Morgen am Donnerstag wird es am Vormittag noch verregnet sein, teilweise. Und am Nachmittag dann lockern die Wolken schon wieder auf und dann geht es trocken durch den Donnerstag. Temperaturen morgen bis 21 Grad. Hallo ins Auto, sicher unterwegs sind Sie mit dem Radio Tirol Verkehrsservice. Ja, viele sind jetzt schon am Heimweg, schaut aber recht gut aus auf den Tiroler Straßen. Wir haben nur eine Meldung von der Fernpassstraße Richtung Deutschland. Gibt es aktuell Blockabfertigung vor dem Grenztunnel Füssen wegen Überlastung. Hier 15 Minuten Ihre Wartezeit. Gute und sichere Fahrt.
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5: Servus und hallo. Schönen Nachmittag, wir tauchen noch einmal an, oder? Gibt's noch was zu tun bei Ihnen? Ein bisschen Energie noch gefragt? Habe ich. Freue mich gleich auf Georg Danzer. Lass mich auch mal noch Sonne aufgehen sehen. Wunderbarer Song. Autobahn mit Hands Up ist gleich dabei. Und jetzt Lionel Richie und All Night Long.
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0: Tippitoppi, oder? Austria 3, lass mich auch mal nutzen und aufgesehen. Dankeschön dafür. Und es ist vielleicht nicht für alle was, aber manche unter uns, die brauchen nicht die 30 Grad und Sonne zum Schwimmen. Am Baggersee sind noch heute viele im Wasser, Felix.
1: Ha, herrlich. Das Kalte ist so richtig fein auf der Haut.
0: Die Schwimmer nützen es noch aus, aber die IKB hat heute schon ihre Bäderbilanz gezogen. Und da waren nur lachende Gesichter. Ein Rekord, den sie da vermeldet haben. Die hohen Temperaturen und viele, viele Sonnentage haben für einen besonders besucherstarken Sommer gesorgt, heißt es. Das Freibad Tivoli und der Baggersee Rossau verzeichneten gemeinsam einen neuen Besucherrekord. Vom 9. Mai bis 13. September waren in diesen Bädern 416.877 Eintritte verzeichnet. Am meisten übrigens im Juni. Da sind am meisten baden gegangen. Hohe Besucherzahlen über den gesamten Sommer, volle Liegewiesen und braungebrannte Besucher. Baggersee übrigens, der bleibt auch noch länger offen. Felix wird's freuen.
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Am Wochenende ist es soweit. Da brauchen wir wieder die Kondition für viele Feste und Feiern. Herbstfeste, Almabtriebe, Erntefeste rundherum bei uns in Tirol. Und das große Lederhosen-Remi-Demi fängt auch am Samstag an. Oktoberfest und Maßpreise knapp unter, heuer teilweise auch über 15 Euro. Und trotzdem alle in Feierstimmung. Und wenn die Musi dann im Zelt die Schikaria spielt, dann stehen die immer alle auf der Bank rum. Die Spider-Murphy-Gang, auch jetzt bei uns in Radio Tirol um 22 Minuten nach 4.

Wir müssen hier unterbrechen. Eine wichtige Meldung aus unserem Radio Tirol Verkehrsservice auf der A12 Interlautobahn Richtung Bregenz. Kurz vor der Kontrollstelle Kundl. Vorsicht, ein größerer Stein liegt hier auf der Fahrbahn. Auf der A12 Richtung Bregenz, kurz vor der Kontrollstelle Kundl, liegt ein größerer Stein auf der Fahrbahn. Bitte Vorsicht in diesem Bereich und kommen Sie sicher ans Ziel. Jetzt bei uns Carl Douglas. Oh.

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2: Und hier gleich noch einmal die Warnung: A12 Interlautobahn Richtung Bregenz, kurz vor der Kontrollstelle Kundl. Vorsicht, ein größerer Stein liegt hier auf der Fahrbahn. In Richtung Bregenz auf der A12, kurz vor der Kontrollstelle Kundl. Vorsicht in diesem Bereich. Auf der Fernpassstraße Richtung Deutschland haben wir kurze Wartezeiten. Da gibt es aktuell Blockabfertigung vor dem Grenztunnel Füssen wegen Überlastung. Das war's aber schon. Kommen Sie sicher ans Ziel. Gute Fahrt.
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4: Mit Theresa Kleinheinz. Im sogenannten Yellow September steht aktuell die psychosoziale Gesundheit im Mittelpunkt. Tirol will seine Kräfte in der Suizidprävention mit der Plattform Supra bündeln. Die Initiative wurde heute in einer Pressekonferenz präsentiert. Sie soll die Angebote, die es gibt, zusammenfassen, darunter auch der psychosoziale Krisendienst. 3.661 Mal haben dort vergangenes Jahr Tirolerinnen und Tiroler angerufen. 10% davon haben von Suizid gesprochen. Christian Haring, Leiter des psychosozialen Krisendienstes.
5: Das Besondere an unserem Krisendienst ist, dass auch die Möglichkeit besteht, Betroffene auf ganz kurzem Weg in ein psychotherapeutisches Setting zu bringen. Da war es möglich, 51 Klientinnen psychotherapeutisch zu begleiten. Man muss bedenken, dass üblicherweise der Weg in die Psychotherapie ungefähr 18 Monate dauert in der Zwischenzeit. Und in Krisensituationen ist das natürlich problematisch,
4: sagt der Leiter des Tiroler Krisendienstes. Die Beamtinnen und Beamten der Polizeidienststelle Hall haben heute gleich 6-mal wegen Verkehrsunfällen ausrücken müssen. Bei 2 Unfällen wurden auch Personen verletzt. Auf der Tiroler Straße in Hall hat ein Auto am Nachmittag einen E-Biker erfasst. Er musste mit Verletzungen in die Klinik nach Innsbruck gebracht werden. Und in Tauer ist eine Mopedlenkerin in eine Wand gekracht. Sie dürfte sich laut Polizei wegen eines entgegenkommenden Autos erschrocken haben. Sie wurde in das Krankenhaus nach Hall eingeliefert. Die Innsbrucker Hofburg widmet dem Leben von Kaiserin Elisabeth eine Sonderausstellung. Unter dem Titel Sissi als Medienstar, Kaiserin Elisabeth im Film und auf der Bühne, beschäftigt sich die Ausstellung mit der Frage, wie Elisabeth in den vergangenen rund 100 Jahren auf der Leinwand, im Fernsehen und auf der Bühne dargestellt wurde. Christoph Praxmarer berichtet.
6: Eröffnet wird die Sonderausstellung am 23. September, an dem Tag, an dem Romy Schneider ihren 88. Geburtstag gefeiert hätte. Romy Schneider verkörperte Kaiserin Elisabeth in den Sissi-Filmen insgesamt 3-mal. Damit bildet die Sissi-Trilogie auch einen Schwerpunkt der Ausstellung. Doch der zeitliche Bogen der Ausstellung reicht bis zu den frühen Verfilmungen der 1920er Jahre. Zu sehen sind unter anderem Ausschnitte aus der Stummfilmbiografie Kaiserin Elisabeth von Österreich aus dem Jahr 1920-21 sowie aus dem ersten Tonfilm Elisabeth von Österreich aus dem Jahr 1931. Die Ausstellung beschränkt sich allerdings nicht nur auf historische Filmproduktionen. Auch jüngere Werke zeigen, wie unterschiedlich Elisabeth heute interpretiert und vermarktet wird. Dazu zählt etwa der von Michael Pulli-Herbig produzierte Film Lissi und der wilde Kaiser. Die Sonderausstellung in der Innsbrucker Hofburg läuft bis zum 11. Jänner.
2: Zum Wetter die Temperaturen noch angenehm. 26 Grad in Landeck, auch in Lienz und in Kufstein 26 Grad. Innsbruck derzeit 25 Grad. In Reutte, da hat es schon einige Regenschauer gegeben, derzeit nur mehr 18 Grad. Ja, der Herbst scheint auf Siegeszug. Am Nachmittag wird es jetzt immer dichter bewölkt. Und am Abend und über Nacht kann es dann tirolweit regnen. Teilweise kann es da auch richtig schütten heute. Morgen am Donnerstag gibt es dann noch etwas Regen am Vormittag. Im ganzen Land auch noch dichtere Wolken. Erst im Laufe des Nachmittags lockern die dann auf und dann wird es freundlicher mit 15 bis 21 Grad morgen. Und wir packen es jetzt geschmeidig, oder? Ah, den Rest des Arbeitstages. Jetzt die nächsten 5 Minuten fast mit Eros Ramazzotti und Basta se una canzone.
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ein bisschen Schwung für die letzten Arbeitsminuten oder den Feierabend vielleicht auch schon. Podcasts und True Crime, das ist eine total angesagte Kombination. Viele, viele von uns stehen auf Krimi-Geschichten. Und ich kann Ihnen auch eine bieten. Die heißt Tramezzini und Triumphpforte. Ein Innsbruck-Krimi von Herbert Dutzler. Der für seine humorvollen Aussehkrimis bekannte Autor ist heute zu Gast beim Krimi-Stammtisch im Raiker. Und zwar um 19 Uhr. Und was man so hört, soll sein erster Innsbruck-Krimi auch nicht der letzte sein. Und noch mehr Freizeittipps gibt's gleich bei uns nach Bob Marley.

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1: 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Drechsler Forum-Treffen kommt nach Epps. 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Und zum Erfahrungsaustausch.
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3: Herzlich willkommen zum Journal um 5. Das sind die Themen. Anklage wegen des Verdachts des sexuellen Missbrauchs Unmündiger gegen Kabarettist Gunkel. Mindestens 20 Tote bei Gebäudeeinsturz in Gaza. Und Polizei in Niederösterreich erschießt Mann nach Messerangriff auf Partnerin. Im Studio Eva-Maria Fohn. Die Staatsanwaltschaft Wien hat Anklage gegen den Kabarettisten Günther Pahl, besser bekannt als Gunkel, wegen des Verdachts auf sexuellen Missbrauch Unmündiger erhoben. Angeklagt sind auch zwei Frauen aus seinem privaten Umfeld, die Pahl erpresst haben sollen. Verena Bruha berichtet.
4: Vor rund 2 Jahren soll Günther Pahl die damals 3-jährige Tochter seiner Ex-Partnerin missbraucht haben, laut Anklage mit einem Kuss auf die nackten Genitalien. In Folge soll er von der Kindesmutter und ihrer eigenen Mutter erpresst worden sein. Gedroht wurde mit der Veröffentlichung von Fotos, die ihn bei der Tat zeigen sollen. Pahls Anwalt Florian Höllwart.
5: Es steht der Verdacht der schweren Erpressung im Raum. Von meiner Mandanten wurde mittlerweile ein hoher 6-stelliger Betrag über mehrere Jahre gefordert und auch bezahlt. Und der Druck wurde immer höher. Und das war dann letztendlich auch die Veranlassung für die Selbstanzeige.
4: Auf einem alten Computer des Kabarettisten wurden zudem rund 960 Bilder und 19 Videos mit Kindesmissbrauchsdarstellungen sichergestellt. Die beiden Frauen sitzen seit dem Frühsommer in Untersuchungshaft. Pahl selbst ist auf freiem Fuß.
3: EU-Kommissionspräsidentin Ursula von der Leyen hat heute vor dem EU-Parlament in Straßburg ihre Rede zur Lage der Union gehalten. Von der Leyen sprach sich dabei für eine assoziierte EU-Mitgliedschaft Kanadas aus. Für unter 13-Jährige soll EU-weit ein Social-Media-Verbot gelten. Details will die Kommission morgen bekannt geben. In Gaza sind beim Einsturz eines Wohnhauses mindestens 20 Menschen ums Leben gekommen, darunter mehrere Kinder. Rund 100 Menschen werden noch unter den Trümmern vermutet. Weil sichere Unterkünfte fehlen, suchen viele Schutz in Gebäuden, die durch israelische Luftangriffe beschädigt wurden. In Gaza gilt seit Oktober 2025 eine brüchige Waffenruhe. Sarah Emler informiert.
6: Mit den bloßen Händen versuchen die Menschen, sich durch die Trümmer des Wohnhauses zu graben, in der Hoffnung, Überlebende zu finden. UN-Organisationen und ein ägyptischer Hilfsdienst unterstützen die Bergungsarbeiten. Doch neben zwei Baggern fehlt es an größeren Bergungsgeräten. Sie konnte kein Zelt finden, erzählt Sherif Samura, der seine Schwester bei dem Einsturz verloren hat. Das baufällige Gebäude war der letzte Ort, an den sie sich noch wenden konnte. Für eine der wenigen sicheren Unterkünfte, die es in Gaza noch gibt, fehlten ihr die finanziellen Mittel. Nach Angaben des Zivilschutzes könnten sich solche Gebäudeeinstürze wiederholen. Denn Zehntausende Palästinenser leben in Gebäuden, die durch israelische Luftanschläge beschädigt wurden. Und an sicheren Unterkünften fehlt es.
3: In Bad Vöslau im Bezirk Baden in Niederösterreich ist ein Mann nach einer Messerattacke auf seine Partnerin von der Polizei erschossen worden. Mehrere Anrufer hatten in der Wohnhausanlage im Zentrum von Bad Vöslau Hilfeschreie gehört und die Einsatzkräfte verständigt. Details von Thomas Buchinger.
7: Es ist 13.15 Uhr, als die Polizei alarmiert wird. In einer Wohnung soll ein Mann mehrmals auf die Frau eingestochen haben, sagt Polizeisprecher Johann Baumschlager.
8: Aus diesem Grund sind auch unsere Streifen zugefahren. Und letztendlich sind sie dann in diese Wohnung hinein, haben dort eine Frau vorgefunden, die schwer verletzt war, mit Messerstichen verletzt worden ist. Und letztendlich bei dieser Amtshandlung kam es dann zu einem Waffengebrauch der Polizei, wobei der Beschuldigte hier getötet worden ist.
7: Bei dem Mann soll es sich Berichten zufolge um einen 39-Jährigen handeln. Die Frau soll 27 Jahre alt sein. Die Polizei selbst macht zum Alter und zur Nationalität der beiden vorerst keine Angaben. Das Messer wurde sichergestellt, zudem wurden bereits Spuren gesichert. Die Ermittlungen, auch zum Schusswaffengebrauch, laufen.
3: Der Belgier Peter de Kaluwe wird ab Herbst 2027 neuer Intendant der Salzburger Festspiele. Das hat das Kuratorium heute bekannt gegeben. Die Besetzung des Postens war notwendig geworden, nachdem der Vertrag von Langzeitintendant Markus Hinterhäuser nach Unstimmigkeiten Ende März aufgelöst worden war. De Kaluwe ist derzeit Generaldirektor der Brüsseler Oper. Das war das Journal um 5 mit Eva-Maria Fuhn.
9: Und wir sind bei Wetter. Nix wie raus und aufs Radl heißt es bei vielen Tirolern nach Feierabend und Tirolerinnen. Heute bitte mit Regenjacke. Es könnte sie einen Regenschauer erwischen. Über Nacht wird es dann in ganz Tirol nass. Regenschauer breiten sich allmählich aufs ganze Land aus. Morgen am Donnerstag wird es dann am Vormittag noch dicht bewölkt sein mit einzelnen Regenschauern. Am Nachmittag trocknet es auf und die Wolken lockern dann auf. Es wird aber kühler bleiben als zuletzt mit 15 bis 21 Grad. Grüß Gott ins Auto. Sicher unterwegs sind Sie mit dem Radio Tirol Verkehrsservice. Feierabendverkehr. Derzeit aber haben wir nur auf der Fernpaarstraße ein gröberes Problem Richtung Deutschland. Blockabfertigung vor dem Grenztunnel Füssen wegen Überlastung. Hier müssen Sie mit etwa 10 Minuten Wartezeit rechnen. Wünschen Ihnen gute Fahrt. 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Servus und grüß Gott im Radio Tirol Nachmittag mit Maria Bettina Bacher. Der dritte Schultag war das schon wieder für Kinder und Schüler und Lehrer, die haben sich wieder eingegruft bei der Arbeit. Die ist auch hoffentlich bald gelaufen und gut gegangen. Und gemeinsam mit den Drifters biegen wir jetzt ein in die Finalrunde.
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9: Under the Boardwalk.

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0: Tina Turner ist schon Feierabend entspannt. Sie klingt zumindest so. Two People bei uns in Radio Tirol. Und bei mir ist jetzt auch jemand zu Gast. Wir freuen uns sehr. Roman Wagner aus dem Social Media Team. Hallo. Heute lässt uns etwas aufhorchen. Soziale Netzwerke wie Instagram, Snapchat und TikTok könnten jetzt für Kinder unter 13 europaweit verboten werden. Und diese Aussage kommt von sehr hoher Stelle. Was hat es damit auf sich?
1: Ja, mit dieser Forderung lässt EU-Kommissionspräsidentin Ursula von der Leyen jetzt aufhorchen. Zusammengefasst, keine sozialen Netzwerke unter 13, kein eigenes Nutzerkonto unter 15. Von der Leyens Worte, man müsse sich nicht damit abfinden, dass Kinder in immer extremere Tiefen hineingezogen werden da.
0: Die Ideen, die sind ja nicht neu, die hört man ja immer wieder. Wie konkret ist das jetzt wirklich mit dem Verbot? Könnte das jetzt wirklich kommen?
1: Mehrere EU-Staaten planen ja eben schon ein eigenes Social-Media-Verbot, deswegen hören wir das auch immer wieder. Jetzt könnte es aber tatsächlich ganz einfach eine EU-weite einheitliche Regelung geben, was natürlich den Vorteil hätte, dass es vermutlich dann auch schneller umsetzbar wäre. Morgen will von der Leyen in Straßburg jedenfalls einen konkreten Gesetzesvorschlag vorstellen, der dann in die Verhandlungen mit Europaparlament und EU-Rat geht. Voraussetzung ist allerdings, dass man das Alter dann der Nutzerinnen und Nutzer wirklich kontrollieren kann und zuverlässig überprüfen. Denn das hat in Ländern, wo es schon ein Verbot gibt, zum Beispiel in Australien, da hat es bisher nicht wirklich funktioniert und die Jugendlichen haben das recht gut umgehen können.
0: Roman, ihr von unserem Social-Media-Team werdet das für uns im Auge behalten.
1: Genau so ist es.

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1: Es ist genau 5:30. Wir schauen zum Wetter. Regenschauer gibt es jetzt schon vereinzelt in ganz Tirol, aber über Nacht kann es dann tirolweit kräftig schütten. Da kommt richtig viel Wasser herunter. Und Achtung, das Wort haben wir auch lange nicht mehr gehört, die Schneefallgrenze. Die Schneefallgrenze, die liegt etwa bei 2900 Meter, doch noch recht weit oben. Morgen am Donnerstag, da wird der Vormittag teilweise noch regnerisch sein. Am Nachmittag trocknet es dann auf und es kann die Sonne herauskommen. Temperaturen morgen zwischen 15 und 21 Grad. Grüß Gott ins Auto, Feierabend, Verkehr, nicht ganz so schlimm. Bei den Stadtausfahrten in Hall, in Wörgl zum Beispiel, auch in Kufstein und Innsbruck natürlich kann es etwas länger dauern, aber nirgendwo stehen sie da im Stau. Fernbachstraße allerdings, da Richtung Deutschland, Blockabfertigung vor dem Grenztunnel Füssen wegen Überlastung, da müssen sie etwa 10 Minuten mehr einrechnen. Gute Fahrt!
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3: Hilfe im psychischen Krisenfall wird weiterentwickelt. Perfekter Saisonstart für Schwarzer Handballer und Nachwuchssopranistinnen gewinnen Klassikpreis.
2: Im Studio Theresa Kleinheinz.
3: Im aktuellen sogenannten Yellow September machen viele Gesundheitseinrichtungen auf ihre Angebote im Bereich psychische Gesundheit aufmerksam. In der Suizidprävention will Tirol jetzt seine Angebote mit der Plattform Suizidprävention Austria, auch Supra genannt, bündeln. Die Initiative wurde heute in einer Pressekonferenz präsentiert. Eines der Angebote ist der psychosoziale Krisendienst. 3.661 Mal haben dort vergangenes Jahr Tirolerinnen und Tiroler angerufen. 10% davon haben von Suizid gesprochen. Christian Haring, Leiter des psychosozialen Krisendienstes.
4: Das Besondere an unserem Krisendienst ist, dass auch die Möglichkeit besteht, Betroffene auf ganz kurzem Weg in ein psychotherapeutisches Setting zu bringen. Da war es möglich, 51 Klientinnen psychotherapeutisch zu begleiten. Man muss bedenken, dass üblicherweise der Weg in die Psychotherapie ungefähr 18 Monate dauert in der Zwischenzeit. Und in Krisensituationen ist das natürlich problematisch.
3: Sagt der Leiter des Krisendienstes. Telefonnummern und Anlaufstellen finden Sie bei uns im Internet unter tirol.orf.at. Laut dem Kreditschutzverband 1870 hat es noch nie so viele Privatinsolvenzen gegeben wie im jetzigen Quartal. Seit Juli haben mit 318 Anträgen nahezu so viele Privatpersonen Konkurs angemeldet wie im gesamten ersten Halbjahr. Grund dafür sei eine gesetzliche Begünstigung der Schuldner durch einen sogenannten Tilgungsplan, der nur noch bis Mitte Juli beantragt werden konnte, erklärt Klaus Schaller vom Kreditschutzverband.
5: Ja, der Tilgungsplan hatte für die Schuldner den Vorteil, dass sie nur für 3 Jahre ihr pfändbares Einkommen hier an die Gläubiger abzuliefern haben. Jetzt ist dieser Tilgungsplan eben ausgelaufen und jetzt haben sie wieder 5 Jahre hier entsprechend die Gläubiger zu bedienen.
3: Laut Schaller hätten durch diese Änderung viele hochverschuldete Personen den Schritt in die Privatinsolvenz gemacht, die das bisher aufgeschoben hatten. In die andere Richtung zeigen die Zahlen bei den Unternehmensinsolvenzen. Diese sind in Tirol im laufenden Jahr im Vergleich zum Vorjahr um ein Viertel gesunken. Das liegt laut Kreditschutzverband aber vor allem an außergewöhnlich vielen Pleiten im Vorjahr. In den kommenden Jahren erwartet Schaller wieder Anstiege.
5: Wenn die deutsche Automobilindustrie schwächelt, haben langfristig auch die Tiroler Betriebe hier mit Auswirkungen zu rechnen. Und auch Gewerbebetriebe, das verkennt man oft, sind mit Deutschland sehr stark verwoben. Und auch hier wird man diesen Rückgang in Deutschland spüren. Deswegen erwarte ich für 27, 28 hier ein Anziehen der Insolvenzzahlen auch in Tirol.
3: Mit einer nachhaltigen Entspannung der Tiroler Wirtschaft sei also nicht zu rechnen. Die Schwarzer Handballer sind perfekt in die neue Saison Österreichs höchster Spielklasse der HLA-Meisterliga gestartet. Nach 2 Spielen stehen 2 Siege zu Buche. Katharina Bednarz mit den Details.
6: Besser hätte der Auftakt für Sparkasse Schwarz Handball Tirol nicht laufen können. Gleich zum Start warteten mit dem Meister Vöslau und dem Cupsieger Krems harte Prüfsteine. Die Schwarzer haben beide Hürden erfolgreich gemeistert und belegen in der Tabelle aktuell den 4. Platz. Schwarztrainer Christoph Jauernig ist mit den ersten beiden Saisonspielen zufrieden.
7: Der Saisonstart natürlich super. 4:0 Punkte mit diesem schwierigen Auftaktprogramm auswärts beim Meister. Dann ein Heimspiel gegen Cupsieger. Wir konnten gleich nachlegen mit dem nächsten Sieg. 4:0 Punkte. Das ist mit diesem komplizierten und sehr anspruchsvollen Auftaktprogramm natürlich eine tolle Situation für uns.
6: Der gelungene Start ist ein erstes kleines Ausrufezeichen. Ausruhen ist aber nicht angesagt. Schon am Freitag geht es daheim in der Osthalle in Schwarz gegen Bernbach Köflach aus der Steiermark weiter. Jauernig erwartet die nächste Bewährungsprobe auf hohem Niveau.
7: Wir haben ein Heimspiel, auch gegen starke Gegner wieder. Bernbach hat sich wirklich mit so klasse Spielern verstärkt. Das wird nicht einfacher, sondern bleibt auf dem gleichen Level, was die Schwierigkeit betrifft,
6: sagt Schwarztrainer Christoph Jauernig. Spielbeginn am Freitag ist um 18.30 Uhr.
3: 10 Sängerinnen, 3 begehrte Preise. Das war gestern die Ausgangslage des Tirol Klassik Sängerpreises. Seit 2016 wird er alle 2 Jahre vom Land und der Eva Lind Musikakademie ausgeschrieben und in Zusammenarbeit mit dem ORF Tirol ausgetragen. Gestern Abend war es wieder soweit und der Klassik-Nachwuchs kann sich hören lassen.

0: Ich bin sehr glücklich, hier zu sein und diesen Preis zu bekommen. Danke, vielen Dank an die Jury, Evelyn und alle. Und ich bin so glücklich.
1: Der Förderpreis geht heuer an die Sopranistin Isabel Nastedt.

0: Ich wollte erst Schlagersängerin werden tatsächlich und habe dann mit 13 im frühen Teenageralter gemerkt, dass die Klassik einfach meins ist. Das bin einfach 100% ich.
1: Die Gewinnerinnen dürfen sich über öffentliche Auftritte freuen, etwa bei der Klassik-Gala im Haus der Musik in Innsbruck am 28. September sowie über die Teilnahme an den Meisterklassen der Eva Lind Musikakademie.
2: Viktoria Gstier hat berichtet und das war die Radio Tirol Abendinformation.
3: Und wir machen mit den großen Hits weiter. Hubert von Geusern, Brenner Dutzgurt gibt's gleich. Madonna mit ihrer schönen Insel La Isla Bonita und Survivor.
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0: Hallo, die Barbara Kohler da vom Guten Morgen Tirol-Team. Braun ist das neue Schwarz und Leder feiert sein Comeback. Und Animal Prints, die schleichen sich wieder in unsere Kleiderschränke. Eigentlich eh wie jede Saison schon. Der Herbst wird modisch, so spannend wie ein Safari-Ausflug. Und wer auffallen will, darf ruhig ein bisschen Wildnis zeigen. Und während die Großen auf Styling-Tour gehen, heißt es für die Kleinen auf zwei Rädern, Achtung, neue Spielregeln für die E-Scooter, die fahren ja nicht mehr auf den Radwegen in Zukunft. Aber was es da sonst noch alles zu berücksichtigen gibt, wird den Kindern in den Schulen auch genau erklärt. Und wir hören da an einer interessiert mit. Also Trends zum Anziehen und Regeln zum Einhalten. Der perfekte Herbstmix in Guten Morgen Tirol.
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0: Schönen Feierabend, Tirol. Welche Probleme die Europäische Union angehen möchte, darüber hat heute die Präsidentin gesprochen. Und eine gute Umweltnachricht gibt's auch. Darüber berichten wir jetzt um 6:10.
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2: Am Mikrofon ist Konstantin Hahn. EU-Kommissionspräsidentin Ursula von der Leyen hat heute eine Rede zur Lage der Europäischen Union gehalten. Dabei hat sie unter anderem Altersgrenzen für soziale Netzwerke in der EU angekündigt. Die EU will soziale Netzwerke wie Instagram, TikTok und Facebook für Kinder unter 13 Jahren verbieten. Unter 15 Jahren sollen Jugendliche kein eigenes Nutzerkonto haben dürfen. In ihrer Rede hat von der Leyen auch gesagt, dass die EU unter anderem wegen dem Krieg in der Ukraine vor großen Herausforderungen steht. Das Ozonloch über der Antarktis ist letztes Jahr ungewöhnlich klein gewesen. Die Ozonschicht ist eine Schicht in der Luft. Sie schützt Menschen vor starker und gefährlicher UV-Strahlung von der Sonne. Laut Weltwetterorganisation ist das Ozonloch schon das zweite Jahr in Folge kleiner und weniger tief als früher. Nach einem Messerangriff auf seine Partnerin ist ein Mann in Bad Vöslau in Niederösterreich von der Polizei erschossen worden. Die Polizei war wegen einer gefährlichen Drohung alarmiert worden. Der Mann soll die Frau mit einem Messer schwer verletzt haben. Bei einem Schusswaffeneinsatz ist der Mann dann von der Polizei erschossen worden. Das Landeskriminalamt Niederösterreich hat jetzt die Ermittlungen zu dem Vorfall übernommen. Europas ältester Mann ist mit 112 Jahren gestorben. Der Italiener Vito Antonio Lovallo war der älteste Mann von Europa. Er war Hirte und hat als Maultiertreiber gearbeitet. Ein Maultiertreiber führt Maultiere mit Lasten. Er hat sehr lange gearbeitet. Noch mit 103 Jahren hat Lovallo in der Früh Schafe auf die Weide geführt. Bis 106 Jahre hat er auch selbst seinen Weinberg gepflegt. Das waren die Nachrichten in einfacher Sprache, gelesen von Konstantin.

Genau, für den Feierabend ein bisschen Energie bei uns. Don't leave me this way. Das war Thelma Houston. Jetzt David Bowie, Absolute Beginners. Danach die Nachrichten, ORF-Weltnachrichten, wieder alle Informationen um 6. Und dann folgt die Musikdruckung ab 19 Uhr auch mit Alexander Weber. Ich bin Maria Bettina Bacher, wünsche einen schönen Abend.

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1: Am Mikrofon ist Anselm Peer. Tanken ist wieder deutlich teurer und im Winter dürften die Kosten für Heizung und Strom steigen. Die Regierung will vorsorgen mit einem Stromkrisenmechanismus und einem günstigeren Strompreis für die Industrie ab dem kommenden Jahr. Niklas Lercher berichtet.
2: Die Strompreisbremse ist zurück. Der sogenannte Krisenmechanismus soll bei einem Strompreis von 16,5 Cent pro Kilowattstunde greifen und wenn gleichzeitig die Großhandelspreise aus dem Ruder laufen. Das Geld dafür soll von den Energiekonzernen kommen, durch eine Abschöpfung ihrer Übergewinne. Damit würde die Bevölkerung stärker von heimischer Energie profitieren, sagt SPÖ-Staatssekretärin Michaela Schmid.
3: Also Heimatstrom statt Preisexplosion.
2: Zusätzlich will die Dreierkoalition auch der besonders energieintensiven Industrie unter die Arme greifen, mit einem günstigeren Strompreis, um den Standort zu sichern, betont Kanzler Christian Stocker von der ÖVP.
4: In der energieintensiven Industrie hängen 600.000 Arbeitsplätze.
5: Wir wollen, dass die industrielle Produktion in Österreich auch eine Zukunft hat.
2: Ergänzt NEOS-Staatssekretär Sepp Schellhorn. 750 Millionen Euro sind dafür bis 2029 eingeplant.
1: Österreichische Unternehmen haben während der Corona-Krise mindestens 160 Millionen Euro zu viel an Hilfsgeldern bezogen. Das haben die laufenden Prüfungen des Finanzministeriums ergeben. Rund 11.700 Fälle sind bisher geprüft worden. Mehr als 5.000 Prüfungen sind noch offen. Der frühere Präsident des Kosovo, Hashim Thaci, ist vom Kosovo-Sondergericht in Den Haag zu 25 Jahren Haft verurteilt worden, wegen Kriegsverbrechen Ende der 90er Jahre im Unabhängigkeitskampf der Kosovaren gegen Serbien. Thaci war oberster Kommandant der UÇK, der kosovarischen Befreiungsarmee. Hartmut Fiedler berichtet.
6: Tausende Albaner versammeln sich am Vormittag in der kosovarischen Hauptstadt Pristina und können live mitverfolgen, als Hashim Thaci und drei weitere ehemalige UÇK-Führer wegen Kriegsverbrechen schuldig gesprochen werden. Die Pfiffe wollen nicht enden. Die Angeklagten sind im Kosovo Helden, Anführer des Kampfes gegen die serbischen Unterdrücker und die Unabhängigkeit des Landes. Die NATO war dabei, sagt ein Mann. Wenn wir Kriminelle sind, sind sie es auch. Wir haben gemeinsam gekämpft. Hashim Thaci war nach dem Krieg Ministerpräsident und Präsident des unabhängigen Kosovo. 2020 trat er zurück und stellte sich den Vorwürfen, die ihm Mord, Verschleppung und Folter an Serben, Roma und oppositionellen Albanern zur Last legten. Er selbst hat sie immer bestritten. Gegen das jetzige Urteil des Tribunals kann er berufen.
1: Das Ozonloch über der Antarktis ist so klein wie seit den 90er Jahren nicht mehr. Das Verbot der sogenannten FCKW-Gase, die die Ozonschicht schädigen und früher in Kühlschränken und Haarspray eingesetzt wurden, zeigt Wirkung, heißt es von der Weltwetterorganisation. Das waren die Nachrichten mit Anselm Peer. Und jetzt zum Wetter.
7: In den nächsten Stunden wird der Regen in Vorarlberg, Nordtirol, Salzburg und Oberösterreich immer häufiger. Auch heftige Gewitter können dabei sein mit stürmischen Windböen. In der Nacht breiten sich Regen, Gewitter und starker Wind auch auf den Osten und den Süden Österreichs aus. Morgen am Donnerstag regnet es im Süden noch häufig. Im Großteil von Österreich wird der Regen aber am Vormittag seltener und zum Nachmittag hin können die Wolken zeitweise die Sonne durchlassen. Die höchsten Temperaturen morgen nur noch 14 bis 22 Grad. So viel zum Wetter mit Thomas Wostal.
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1: Hallo, das ist der Friedl von den Nockis und ihr hört die Radio Tirol, Musikdruchen. Ja, die Nummer 1 Adresse für Schlagerfreunde in Tirol. 1 übrigens auch unser neues Album. Die Single ist ja schon heraus und 1 in den Charts. Und 1 geht natürlich noch. Wir freuen uns heuer wieder nach Tirol zu kommen zur ORF Musik Lounge bei der Innsbrucker Herbstmesse. 1A-Stimmung garantiert. Also, bis bald. Bye-bye.

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1: Am Mikrofon ist Anselm Peer. Kinder unter 13 sollen in der EU keine sozialen Medien mehr benutzen dürfen. Das hat die EU-Kommissionspräsidentin Ursula von der Leyen heute in ihrer Rede zur Lage der Nation angekündigt. Tim Kupal berichtet.
2: Die EU-Kommissionspräsidentin am politischen Steuerrad. Viel Applaus gibt es für das geplante EU-weite Social-Media-Verbot für unter 13-Jährige.
3: No social media under the age of 13.
2: Ab 15 soll es dann einen eingeschränkten Zugang geben. Details will die EU-Kommission morgen präsentieren. Ebenfalls morgen soll mehr über die von Ursula von der Leyen vorgeschlagene assoziierte EU-Mitgliedschaft für Kanada bekannt werden.
3: The first associate member of the European Union.
2: Die EU kann von Rohstoffen Kanadas profitieren. Kanada braucht im Handelskrieg mit den USA dringend Zugang zu neuen Märkten. Die ersten Reaktionen aus den EU-Hauptstädten sollen allerdings eher zurückhaltend ausfallen.
1: In Oberösterreich sind derzeit die Feuerwehren gefordert. Sturm und Starkregen sorgen für Probleme, Jürgen Freimuth.
4: Keller müssen ausgepumpt, Bäume von Straßen weggeräumt und Dächer gesichert werden. Losgegangen ist es gegen 15.30 Uhr, als erste Gewitter das Innviertel erreicht haben. Besonders betroffen waren die Bezirke Ried, Christkirchen und Everding. Innerhalb weniger Minuten mussten die Feuerwehren zu zahlreichen Einsätzen ausrücken, nachdem Bäume auf Straßen und Häuser gestürzt waren. In Gurten und Arolsmünster ist es zudem zu Überflutungen von Gebäuden gekommen. Derzeit ziehen die Gewitter über den Zentralraum. Auch hier laufen bereits die ersten Feuerwehreinsätze.
1: In den USA berät die Notenbank heute über die Leitzinsen. Wegen der hohen Inflation wird erwartet, dass die Fed die Zinsen anheben wird, ganz gegen den Wunsch von US-Präsident Trump. Michael Fröschel berichtet.
5: Es wird ein Test für die Unabhängigkeit der US-Notenbank Fed unter ihrem neuen von Präsident Trump ernannten Chef Kevin Warsh. Hebt die Fed heute die Zinsen an oder nicht? Rein nach den wirtschaftlichen Daten müsste die US-Notenbank die Leitzinsen anheben. Der vom Irankrieg ausgelöste Ölpreisschock hat auch in den USA die Teuerung angetrieben. Zuletzt lag die Inflation bei 3,4%. Eine zu hohe Inflation wird üblicherweise durch steigende Zinsen bekämpft. Daher erwarten die Finanzmärkte mit hoher Wahrscheinlichkeit eine Anhebung der Zinsen um einen Viertelprozentpunkt. Wäre da nicht der US-Präsident Donald Trump, drängt seinen Vertrauten Warsh weiterhin vehement, die Zinsen zu senken. Der seit Mai amtierende Notenbankchef hat es im Vorfeld der Zinssitzung vermieden, ein Signal in die eine oder andere Richtung zu geben.
1: Wegen der stark gestiegenen Treibstoffpreise setzt die italienische Regierung nächstes Jahr die Kfz-Steuer teilweise aus. Das gilt für alle Kleinwagen und Motorräder, insgesamt für mehr als 14 Millionen Fahrzeuge. Die Kfz-Steuer sei eine der meistgehassten Steuern Italiens, sagt Ministerpräsidentin Giorgia Meloni. Pro Person ist nur ein Fahrzeug begünstigt. Das waren die Nachrichten mit Anselm Peer. Und jetzt zum Wetter.
6: Regen und teils kräftige Gewitter breiten sich in den nächsten Stunden vom Westen und Norden Österreichs auch auf den Osten aus und erreichen nach Mitternacht dann auch den Süden. Auch starker Regen und heftige Windböen können dabei sein. Morgen am Donnerstag bleibt es im Süden den ganzen Tag regnerisch. Im Großteil von Österreich wird der Regen morgen im Laufe des Vormittags weniger und zum Nachmittag hin können die Wolken schon zeitweise die Sonne durchlassen. Die höchsten Temperaturen morgen nur noch 14 bis 22 Grad, also deutlich kühler als heute. So viel zum Wetter mit Thomas Wostal.
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7: Hallo und herzlich willkommen zu unserer Musiktruchen am Mittwochabend. Wie Sie es mittlerweile von mir schon gewohnt sind, habe ich auch heute wieder jede Menge volkstümliche Musik für Sie vorbereitet. Dazu schauen wir auf die aktuelle Wochenwertung unserer volkstümlichen Hörer-Hitparade. Und ich habe heute wieder einen Studiogast bei mir. Herzlich willkommen, Florian Klingenschmidt von den Grubertalern.
8: Hallo Alex, danke schön für die Einladung und natürlich wunderschöne Grüße hinaus an alle Zuhörer.
7: Flo, es gibt eine neue CD und nach Party- und Schlagermusik steht diesmal wieder die volkstümliche Musik im Mittelpunkt.
8: Stimmt, ja, also back to the roots oder wie es heißt, zurück zu den Wurzeln wieder mal ein bisschen von unserer Seite. Wir sind ja mittlerweile seit 24 Jahren jetzt unterwegs. Es ist sage und schreibe die 40. Produktion und da man denkt, das muss wieder mal ein bisschen was bodenständig sein und deshalb, ja, sind wir wieder mal zu den bayerischen Polka-Walzer-Melodien zurückgekehrt sozusagen.
7: Bei uns daheim, oder bei uns daheim, wenn man sagt, heißt diese neue Produktion und warum die Grubertaler gerade jetzt wieder ihre Heimat besonders in den Vordergrund stellen. Darüber plaudern wir in wenigen Minuten. Jetzt aber starten wir musikalisch mit den Lungauern und ihrer passenden Polka. Machen wir wieder Musi. Einen schönen Mittwochabend. Fein, dass Sie mit dabei sind.

Bis gestern, 9 in der Früh, haben Sie wieder die Gelegenheit gehabt, für Ihren Favoriten in unserer Musikdruchen-Hörer-Hitparade abzustimmen. 6 Interpreten und Interpretinnen sind diesmal zur Auswahl gestanden und Sie werden heute Abend auch alle 6 hören. Damit die Spannung noch ein bisschen erhalten bleibt, starten wir wie gewohnt in der umgekehrten Reihenfolge und rollen das Feld von hinten auf. Und da finden wir heute Abend auf Platz 6 das Voitran-Echo mit der Instrumentalpolka Die Jäger-Trophäen.

0: ganz neu via Diamant und Edelstein, die Grubertaler. Ja, und mich freut es, dass heute auch der Florian Klingenschmidt von den Grubertalern bei mir zu Gast ist. Florian, das war jetzt ein brandneuer Titel aus eurem neuen Album bei uns daheim. Ganz interessant ist ja für eure vergangenen Produktionen, da wart ihr ja in den letzten Jahren unter anderem in Dubai, in Kroatien oder auch in der Schweiz unterwegs. Warum ist gerade jetzt der richtige Zeitpunkt gekommen, die eigene Heimat wieder stärker in den Mittelpunkt zu stellen?
1: Ja, es hat uns musikalisch in den letzten Jahren wirklich weit hinausgezogen eigentlich. Wir haben einfach probiert, immer irgendwas Neues zu machen. Und es heißt ja immer, man darf nicht stehen bleiben. Und vor 2 Jahren haben wir dann in der Schweiz diese Produktion gemacht. Die Schweiz, die hat was. Und da haben wir noch das richtige Heimatgefühl wieder zurückkriegen. Also wenn wir in die Berge um das ein oder andere Video dran haben, dann haben wir uns gedacht, das nächste Video, was wir machen, oder die nächste Produktion, die muss bei uns daheim stattfinden. Und natürlich passend nächstes Jahr, 25 Jahre Jubiläum, in letzter Zeit sehr viel Schlager aufgenommen und produziert. Und jetzt haben wir gesagt, zurück zu den Wurzeln, wieder einmal am Bayerischen, am Polka. Und das alles noch bei den schönsten Plätzeln verfilmt, die wir daheim zu bieten haben.
0: Bleiben wir noch kurz bei der Heimat, bleiben wir bei der neuen Produktion, bei uns daheim. Das klingt ja sehr persönlich auch. Was bedeutet denn für dich ganz persönlich Heimat und was macht für euch Tirol so besonders?
1: Heimat ist für uns, glaube ich, alles, wenn man so sagen darf. Also speziell in der schnelllebigen Musikerzeit, Musikerszene, wo man von einem Ort zum anderen hinfährt, hinfliegt, hinschifft. Also wir waren ja auch einige Male auf Kreuzfahrt sozusagen. Und wenn man da noch zurückkommt und so ein schönes Zuhause hat wie mir am Folderberg oben, wo man sich ein bisschen zurückziehen kann, wo man ein bisschen Kraft tanken kann, wo natürlich auch ein bisschen Arbeit zu tun ist, weil ich habe ja auch eine Landwirtschaft daheim, einen Hof daheim. Es ist einfach ein Kontrast zum anderen Leben und es passt extrem gut zu uns, muss ich sagen.
0: Die Region Hall-Wattens, die spielt ja bei dieser Produktion eine ganz wichtige Rolle. Ihr zeigt dort Plätze aus eurer Kindheit und aus der Jugend. Gibt es da einen Ort, der bei dir besonders viele Erinnerungen weckt?
1: Eigentlich gibt es da mehrere Orte. Also wie du richtig sagst, wir waren jetzt in der Region musikalisch unterwegs, wo wir eben Videos gedreht haben, wo wir uns seit unserer Kindheit immer wieder aufhalten. Auch jetzt noch einmal. Zum Beispiel auf der Lagotzalm bei uns am Folderberg oder auf der Marquissalm in Storkhasern oder auf der Notketten drüben, wo wir auf der Walderalm, hinter Hornalm, Daueralm. Also das sind alles irrsinnig schöne Plätzeln. Wer sie noch nicht kennt, ich lege ihn ganz Herz, ja. Da müsst ihr auch mal hin. Und es ist einfach wichtig, dass man sich irgendwie erden kann. Und das geht einfach daheim am besten.
0: Das Album umfasst ja 13 neue Songs, die eigens für dieses Projekt, für diese Produktion entstanden sind. Wie stark spiegeln die Lieder eure eigenen Erlebnisse und Gefühle wider?
1: Ja, sehr gut eigentlich, muss ich sagen. Wir singen sehr viel von unserer Heimat, in der ganzen Produktion eigentlich. Und es geht uns einfach auch sehr viel um Heimat, speziell in dieser Produktion, aber nicht nur bei der Produktion, sondern wie gesagt, es ist wichtig, dass man irgendein Platz hat, wo man sich ein bisschen zurückziehen kann, einmal, wenn's einmal nicht so läuft. Das gibt es ja auch ab und zu. Und da haben wir einfach ein wunderschönes Zuhause. Und wir haben gesagt, wir wollen auch einmal unsere schöne Heimat einfach allen präsentieren, die das vielleicht noch nicht so kennen, die noch nie bei uns waren. Aber wenn du dir das anschaust, nachher wisst ihr genau, wie es bei uns daheim ausschaut.
0: Musik, Natur und Heimatgefühle stehen also im Mittelpunkt des neuen Albums. Bevor ich mit dem Florian weiterplauder, hören wir uns noch einen weiteren Titel daraus an, Florian. Die Grubertaler mit Ich atme gern Tiroler Luft. Viel Spaß damit.

0: Ich atme gern Tiroler Luft aus dem neuen Album der Grubertaler. Bei mir heute zu Gast der Florian Klingenschmidt von den Grubertalern. Florian, das war jetzt ein bisschen ein ruhigerer Titel. Die Grubertaler können auch also ruhigere Titel.
1: Ja, schon. Also wir machen ja schon seit ein paar Jahren immer wieder Balladen, die wir aufnehmen. Aber das ist jetzt einmal ganz ein spezielles Stickel, kommt mir halt vor. Hat einen lässigen Text. Ich atme gern Tiroler Luft. Das ist einfach die Wahrheit, sagen wir mal so. Und ich hoffe, dass vielleicht den einen oder anderen Zuhörer, der einen oder anderen Zuhörerin von Radio ORF Tirol auch ins Ohr gegangen ist.
0: Dieser Titel, den hat ja Mario und Christoph für euch komponiert. Genau. Viele kennen die zwei ja noch vom alten Trio Tirol. Ihr habt ja generell für diese Produktion wieder ganz tolle Komponisten gewinnen können.
1: Ja, das ist so. Also man kann sich da immer wieder nur bedanken. Wie gesagt, die 40. Produktion mittlerweile. Man kann sich ausrechnen auf jeder CD zwischen 12 und 14 Lieder drauf, wie viele Lieder, das wir in den letzten 24 Jahren produziert haben. Und da möchte ich mich auf dem Weg schon pauschal einfach mal bei allen bedanken, die das möglich machen überhaupt. Das ist natürlich unser Management, der Huber Knapp von Huber Konzerts, unsere Plattenfirma, die seit Beginn unserer Karriere hinter uns steht, MCB. Und ein ganz, ganz großer Dank an alle Komponisten, die da immer wieder gewisse Lieder genauso schreiben, dass sie zu uns passen.
0: Du hast schon erwähnt, es sind mittlerweile, oder es ist eure 40. Studio-CD oder ja. Album, Studium-Album, wenn man sagt. Genau. Wenn du so ein bisschen zurückblickst, was macht dieses Album besonders und warum unterscheidet es sich vielleicht von vielen Veröffentlichungen, die ihr vorher schon gemacht habt?
1: Es ist jede CD irgendwie anders, muss ich ganz ehrlich was sagen. Ich kann mich erinnern, ganz am Anfang, wie wir gestartet haben, wie wir unsere ersten zwei Lieder aufgenommen haben und die sind im Radio gespielt worden. Das war der Oberwahnsinn. Gänselhaut pur, muss man ganz ehrlich was sagen. Dann natürlich unsere Reihe mit den Party-Hits, die wir aufgenommen haben, wo wir auch viele Lieder covert haben, im neuen Gewand, wie man sagt, also im Grobertaler Sound. Und seit 4 Jahren machen wir ja jetzt immer eigene Schlagerproduktionen mit komplett eigenen Liedern. Und das ist halt wieder einmal eine CD, wo es wirklich ganz tief aus dem Herz rauskommt, weil ursprünglich sind wir halt echt nur Tiroler und spielen halt echt einfach gerne einen Bayerischen, eine Polka und eine Walzele oder mal einen Marsch. Und deshalb war es an der Zeit, wieder mal genau sowas zu machen.
0: Und das macht sie ja nicht schlecht. Also.
1: Ja, ich hoffe. Also jeder, der uns auch live kennt, weiß, bei uns fällt der Zierchen nie. Zum Beispiel dem Land Tirol die Treue. Der Marsch hat uns sehr viel Glück gebracht. Und ganz egal, wo wir sind. Wie gesagt, wir waren in Dubai, in Kroatien, in Portugal, Mallorca und was der Teufel wohnt überall. Aber das Lied hat nie gefällt, wenn wir live auf der Bühne stehen. Dem Land Tirol die Treue wird in die Welt hinausgetragen, sozusagen.
0: Wie du schon erwähnt hast, es steht ja nächstes Jahr 25 Jahre auf der Bühne und ich glaube, oder kann man auch mit Recht und Fug behaupten, sehr erfolgreich. Ihr wart beim Grand Prix der Volksmusik, viele Live-Auftritte, Kreuzfahrten, viele Tourneen. Was motiviert euch aber nach all diesen Jahren immer wieder neue Ideen zu entwickeln und solche Projekte auf die Beine zu stellen?
1: Ja, es ist so, also am Anfang, wie wir gestartet haben, wie du sagst, der Grand Prix der Volksmusik, wo wir mitmachen haben dürfen, als wirklich junge Buben, die halt einfach gern Musik machen. Dann gleich beim Musikantenstadl 5-mal oder 6-mal dabei gewesen. Auch beim Florian Silbereisen waren wir, ich glaube, 5-mal mit dabei. Das sind alles ganz gewaltig lässige, tolle Auftritte, was natürlich werbemäßig ganz wichtig ist. Aber das Allerschönste, und da stimmt mir sicher jeder zu, der irgendwie auf der Bühne steht, und das weißt du auch, Alex, wie das ist, das Schönste ist einfach, wenn man vor einem Live-Publikum steht, wenn die Stimmung, wenn der Funken umhüpft, wie es so schön heißt, und das funktioniert nach wie vor. Und warum wir immer wieder solche Projekte starten, die Leute sind es mittlerweile ein bisschen gewöhnt von uns, muss ich ganz ehrlich was sagen. Wir machen es sehr gerne, und wenn ich vorher vergessen habe, einer von den wichtigsten, warum wir 40 Produktionen mittlerweile haben. Unser Tonmeister am Werbegrum, der Stefan Erler von Melody Intersound, ein ganz, ganz großes Vergelt's Gott tausendmal, weil der hat viele, viele Stunden mit uns verbracht. Und lieber Stefan, wenn du zuhörst, vergelt's Gott tausendmal für die letzten 24 Jahre.
0: Ihr habt ja heuer auch noch einiges vor, zum Beispiel der Knospenball steht wieder auf dem Programm. Und dann nächstes Jahr, großes Jubiläum, 25 Jahre Grubertaler auf der Bühne. Worauf dürfen sich eure Fans und Freunde also da jetzt in Zukunft besonders freuen?
1: Ja, wie du sagst, die Zeit vergeht, Alex. Das ist fast nicht zum Glauben. Wirklich wahr. Nächstes Jahr 25 Jahre. Ich fühle mich eigentlich so, als wenn ich 25 Jahre alt wäre. Das geht sich aber nicht
0: bist
1: ganz
0: du ja,
1: aus.
0: Oder?
1: Nein, 25 Jahre voller Musik. Allem am Ort Gaudi gewesen. Und wie du sagst, der Knospenball im heurigen Jahr noch. Mhm. Nächstes Jahr haben wir natürlich einiges geplant. Zum Beispiel gibt es im Februar eine große Kreuzfahrt mit musikalischen Freunden. Der Andy Borg ist da mit dabei, die Nokris, die Schlagerpiloten und viele mehr. Und dann werden wir natürlich auch ein kleines Jubiläumsfest machen. Das ist aber noch in Planung. Mhm. Und das Beste ist allem auf die sogenannten Social Media Kanäle, oder wie man sagt, schau, ich kenne mich zwar selber nicht so gut aus, aber das ist mittlerweile natürlich ganz wichtig, ob das unsere Homepage ist, www.grubertal.at oder Instagram oder Facebook, steht natürlich immer alles ganz aktuell drinnen. Und so einfach stehst du da mal vorbeischauen. Und nachher war es halt einfach am schönsten, wenn wir uns irgendwo einmal die Hand geben können und einmal vielleicht ein Glasl trinken und wenn man sich persönlich trifft.
0: Wir wollen jetzt noch einmal zum aktuellen, zum neuen Album zurückkehren. Wir haben uns daraus natürlich auch einen Titel für die Musikdruchen-Hörer-Hitparade ausgebockt, ausgesucht. Welchen Titel soll man denn da nehmen? Oder welchen hast du dir ausgesucht?
1: Ja, Karin? Ich habe mir gedacht, wir haben ja mit dem Land Tirol die drei damals wirklich einen Titel gehabt, der ist auf allen Radiostationen rauf und runter gespielt worden. Wir haben ihn da auf einige Male im Fernsehen präsentiert. Dann in den letzten Jahren die böhmische Musik, was es uns angetan hat, der böhmische Traum, die böhmische Liebe. Und diesmal haben wir auch wieder so ein Spezialstickel drauf aus der Kategorie Egerländer Musik. Und zwar ist es ein Lied, was man halt immer wieder auf diversen Volksfesten, Oktoberfesten hören, wo jeder mitsingt. Und das ist die Vogelwiese. Und deshalb haben wir uns gedacht, den Titel, den nehmen wir jetzt zu dritt auf. Und ja, ist ganz lässig geworden. Und ich hoffe, dass er vielleicht auch ein bisschen Anklang bei den Hörern von Radio Tirol findet.
0: Dann hören wir hinein. Florian, vielen Dank für deinen Besuch hier bei uns in der Musikdruchen. Alles Gute weiterhin und viel Erfolg mit dem neuen Album.
1: Alex, vergelt's gerade tausendmal für die Einladung. Natürlich weiterhin viel Erfolg und das Allerwichtigste an dich und natürlich auch an alle Hörer. Bleib's alle gesund, das ist das Wichtigste.

Unsere heutige Neuvorstellung für die Musiktuchen-Hörer-Hitparade, die Grubertaler auf der Vogelwiese. Wenn Ihnen der Titel gefallen hat und Sie die Grubertaler in unserer Hörer-Hitparade unterstützen möchten, dann stimmen Sie für die drei ab auf tirol.orf.at. Zeit dafür haben Sie bis kommenden Dienstag, 9 Uhr in der Früh. Wir freuen uns auf Ihre Stimme. Seit mittlerweile 4 Wochen ist die Obergreiner Formation Alpen-Vorlatbauer in der Wertung. Vergangene Woche haben sie noch den 3. Platz erreicht. Diesmal geht es leider etwas nach hinten auf Platz 5. Sie werden aber in der kommenden Woche noch einmal zur Auswahl stehen und da haben sie noch einmal die Chance, Plätze gut zu machen. Heute also 5 Alpen-Vorlatbauer. Glück im Schwarzwald.

Noch ist der heurige Sommer nicht ganz vorbei. Aber die Zillertaler Haderlampen, die wünschen ihn sich offenbar schon wieder zurück. Muss wohl ein ganz besonderer Sommer gewesen sein. Wenn Sie schon einmal bei unserer Musikdruchen-Hörer-Hitparade mitgestimmt haben, dann wissen Sie es ja. 5 Wochen lang können unsere Interpreten und Interpretinnen in der Wertung bleiben. Danach heißt es Platz machen für neue Musik und neue Gesichter. In dieser Woche müssen wir uns vom Sepp Neururer und dem Helmut Wiener Projekt verabschieden. Die Obergreiner Formation rund um den Tiroler Akkordeonisten Sepp Neururer war in den vergangenen Wochen regelmäßig im Mittelfeld unserer Wertung zu finden. Zum Abschied gibt's heute den 4. Platz. Sepp Neururer und das Helmut Wiener Projekt mit Blick zum Kulm.

Feine, volkstümliche Klänge für einen hoffentlich auch bei Ihnen feinen Mittwochabend. Unser heutiger dritter Platz der Musiktruchenhörer-Hitparade. Florian Fesler aus Bayern, die alte Uhr vom Großvater. Auf Platz 2 finden wir heute Abend die Geschwister Scharf. Die Freude über diese Platzierung wird sich bei den drei Kärntnern aber wahrscheinlich ein wenig in Grenzen halten. Sie sind nämlich in der vergangenen Woche sensationell auf Platz 1 in unsere Hörer-Hitparade eingestiegen. Natürlich haben sie sich Hoffnung gemacht, diese Spitzenposition auch in dieser Woche verteidigen zu können. Ganz gereicht hat es diesmal zwar nicht, aber ich glaube, auch über einen zweiten Platz darf man sich durchaus freuen. Heute also auf 2, die Geschwister Scharf mit Urlaub vom Urlaub machen.

Letzte Woche auf 1, heute auf 2, die Geschwister Scharf. Und sie wurden abgelöst von einer Oberkrainer Formation, die schon des Öfteren bei uns in der Musikdruchenhörer-Hitparade war. So wie die Geschwister Scharf sind auch sie gleich in ihrer ersten Wertungswoche auf Platz 1 gegangen. Und auch sie werden sicherlich sich bemühen, diesen ersten Platz in den nächsten Wochen zu verteidigen. Unsere heutigen Wochensieger, das sind...

Von 0 auf 1 in unserer Musikdruchen-Hörer-Hitparade der Salzburg-Sand. Somit sind wir für heute mit der Wertung durch und auch am Ende der heutigen Radio Tirol Musikdruchen. Mein Name ist Alexander Weber und ich wünsche Ihnen jetzt noch einen feinen und gemütlichen Mittwochabend.

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1: Am Mikrofon ist Anselm Peer. Österreichische Unternehmen haben während der Corona-Krise mindestens 160 Millionen Euro zu Unrecht an Hilfsgeldern bezogen. Das haben die laufenden Prüfungen des Finanzministeriums ergeben. Unklar ist, wie viel davon zurückgezahlt werden kann. Julian Kern berichtet.
2: Steuerberaterinnen und Steuerberater haben dieser Tage viel zu tun, denn der Bund hat nach tausenden Prüfungen zu Unrecht bezogene Corona-Hilfen in der Höhe von rund 160 Millionen Euro festgestellt. Insgesamt fordert das Finanzministerium mit mittlerweile 245 Millionen Euro von den Unternehmen. Der höhere Betrag ergibt sich unter anderem auch durch geforderte Zinsen. Wie viel davon eingetrieben werden kann, ist aber unklar.
3: Es kann ja sein, dass einzelne Unternehmen gar nicht mehr im Bestand sind, dann wird es schwierig. Aber wir schauen natürlich alles, was zurückkommen kann. Das werden wir zurückfordern, wir brauchen es.
2: Sagt Finanzminister Markus Materbauer. Möglich ist außerdem, dass noch weitere Forderungen an Unternehmen dazukommen. Knapp 5.400 Prüffälle sind noch nicht abgeschlossen.
1: In der Steiermark ist eine Frau heute von ihrem eigenen Hund lebensgefährlich verletzt worden. Die 54-Jährige war mit dem Rottweiler im Bezirk Deutschlandsberg spazieren. Laut Polizei wurde der Hund plötzlich aggressiv und hat sie mehrmals in den Arm gebissen. Der Frau ist es noch gelungen, dem Tier einen Maulkorb anzulegen. Eine Anrainerin ist ihr zu Hilfe gekommen. Die Hundebesitzerin musste mit dem Hubschrauber ins Spital geflogen werden. Bei einem russischen Drohnenangriff auf einen Bus sind in der Südukraine mindestens 5 Menschen getötet und 7 weitere verletzt worden. Präsident Selenskyj verurteilt den Angriff als sinnlose russische Gräueltat, die militärisch nicht zu rechtfertigen sei. Die Weltgesundheitsorganisation sieht Fortschritte im Kampf gegen Ebola in Zentralafrika. In den am stärksten betroffenen Gebieten in der Demokratischen Republik Kongo sei die Zahl der Ansteckungen gesunken. Der Kampf gegen die gefährliche Infektionskrankheit werde aber noch mehrere Monate dauern, sagt WHO-Chef Tedros Adhanom Ghebreyesus. Sturm Graz startet in einer Stunde mit dem Duell gegen Stade Rennes in die Fußball-Europa League. Dabei wollen die Grazer zum Auftakt überraschen, Christoph Ott.
4: Sturm geht als klarer Außenseiter in das Spiel gegen die in der Liga noch ungeschlagenen Franzosen. Der Marktwert des Kaders von Rennes ist mehr als 4-mal so hoch wie jener der Grazer. Zuletzt hat das Team von Trainer Fabio Ingolic in der Bundesliga zwar mit dem Sieg gegen Tabellenführer LASK Selbstvertrauen getankt, weiß aber, dass es für einen Erfolg gegen Stade Rennes noch eine Leistungssteigerung braucht.
5: Wir wissen aber schon, dass in der Europa League die Trauer oben höher hängen, wie man so schön sagt, dass mit Renno ein Gegner auf uns wartet, der vielleicht am Papier nicht so spektakulär ist, der aber eine unfassbare Qualität hat, der in der Liga heuer noch kein Spiel verloren hat. Deswegen sind wir da der klare Underdog, wollen da einfach frech sein und gemeinsam mit dem Publikum im Rücken dann vielleicht für eine kleine Überraschung zu sorgen.
4: Ampfiff für Sturm Graz gegen Renn ist heute um 21 Uhr.
1: Das waren die Nachrichten mit Anselm Peer. Und jetzt zum Wetter.
6: Die Kaltfront mit Regen, teils kräftigen Gewittern und starken Windböen liegt derzeit im Gebiet von Vorarlberg bis Oberösterreich und zieht in der Nacht dann über ganz Österreich. Noch vor Mitternacht erreicht der Regen Wien, nach Mitternacht dann Graz und Klagenfurt. Morgen am Donnerstag regnet es im Süden Österreichs noch häufig. Im Großteil von Österreich wird der Regen aber im Laufe des Vormittags weniger und zum Nachmittag hin kann schon zeitweise die Sonne hervorkommen. Die höchsten Temperaturen morgen nur noch 14 bis 22 Grad. Soviel zum Wetter mit Thomas Wostal.
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1: Am Mikrofon ist Anselm Peer. Die US-Notenbank hat den Leitzins erstmals seit 3 Jahren erhöht, um 0,25 Prozentpunkt auf 3,75 bis 4%. Die Fed will damit die hohe Inflation eindämmen. Mit der Zinserhöhung geht die US-Notenbank auf Konfrontationskurs mit US-Präsident Trump, der eine Zinssenkung fordert. Nach einer Messerattacke auf seine Partnerin ist ein Mann heute in Bad Vöslau in Niederösterreich von der Polizei erschossen worden. Mehrere Anrufer hatten in der Wohnhausanlage im Zentrum von Bad Vöslau Hilfeschreie gehört und die Einsatzkräfte verständigt. Doris Henninger und Thomas Puchinger berichten.
2: Es ist 13.15 Uhr, als die Polizei alarmiert wird. In einer Wohnung soll ein Mann mehrmals auf die Frau eingestochen haben, sagt Polizeisprecher Johann Baumschlager.
3: Aus diesem Grund sind auch unsere Streifen zugefahren. Und letztendlich sind sie dann in diese Wohnung hinein, haben dort eine Frau vorgefunden, die schwer verletzt war, mit Messerstichen verletzt worden ist. Und letztendlich bei dieser Amtshandlung kam es dann zu einem Waffengebrauch der Polizei, wobei der Beschuldigte hier getötet worden ist.
2: Bei dem Mann soll es sich Berichten zufolge um einen 39-Jährigen handeln. Die Frau soll 27 Jahre alt sein. Die Polizei selbst macht zum Alter und zur Nationalität der beiden vorerst keine Angaben. Das Messer wurde sichergestellt, zudem wurden bereits Spuren gesichert. Die Ermittlungen auch zum Schusswaffengebrauch laufen.
1: Russland wählt von Freitag bis Sonntag ein neues Parlament. Es sind die ersten Parlamentswahlen seit Beginn des russischen Angriffskriegs gegen die Ukraine und sie finden vor dem Hintergrund wirtschaftlicher Stagnation statt. Der Staat braucht Geld und erhöht die Steuern, was Kleinunternehmen besonders hart trifft. Carola Schneider berichtet.
4: Eine kleine Buchhandlung in St. Petersburg. Das auf Populärwissenschaft spezialisierte Geschäft ist beliebt. Und doch trifft es die aktuelle Wirtschaftskrise hart, erzählt die Inhaberin Ljubow Beljatskaya. Jetzt geht es darum, zu überleben und nicht schließen zu müssen wie viele andere Buchhandlungen. Besonders die Steuererhöhungen seien ein schwerer Schlag. Die russische Wirtschaft stagniert. Der Boom, den die hohen Rüstungsausgaben des Staates ausgelöst haben, ist vorbei. Der Rüstungssektor sei um mehr als 30% gewachsen und habe zunächst die zivile Wirtschaft mitgezogen, erklärt die Ökonomin Natalia Subarevich. Seit Mitte des letzten Jahres aber wachse der zivile Markt nicht mehr, nur noch die Rüstungsindustrie.
1: In Wien ist heute der jüdische Stadttempel nach einem langen Umbau neu eröffnet worden. Beim Festakt waren die Spitzen der Republik anwesend, als Zeichen der Verbundenheit mit der jüdischen Gemeinde. Die größte Synagoge Österreichs feiert heuer ihr 200-Jahr-Jubiläum. Das waren die Nachrichten. Und jetzt zum Wetter.
5: Der Regen, zum Teil auch mit Gewittern und kräftigen Windböen, breitet sich in den nächsten Stunden auf ganz Österreich aus und erreicht spätestens gegen Ende der Nacht dann Unterkärnten, die südliche Steiermark und das Südburgenland. Morgen am Donnerstag regnet es im Süden immer wieder. Im Großteil von Österreich wird der Regen dagegen im Laufe des Vormittags seltener. Zum Nachmittag hin können die Wolken dann schon zeitweise die Sonne durchlassen. Im Rheintal kann die Sonne schon am Vormittag hervorkommen. Die Höchsttemperaturen morgen 14 bis 22 Grad. So viel zum Wetter mit Thomas Wostal.
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1: Willkommen zum Nachtjournal. EU-Kommissionspräsidentin von der Leyen will unter 13-Jährigen den Zugang zu sozialen Medien verbieten. Schweden steht vor einem Regierungswechsel. Die Mitte-Links-Opposition dürfte das rechte Regierungsbündnis ganz knapp geschlagen haben. Und der Kabarettist Günther Pahl, bekannt als Gunkel, gibt Kindesmissbrauch zu. Er bedauere zutiefst, was er getan hat, sagt er in einem Facebook-Video. Am Mikrofon ist Anselm Peer. Keine sozialen Medien mehr für alle unter 13 Jahren und ein engeres Verhältnis mit Kanada, das kündigt EU-Kommissionspräsidentin Ursula von der Leyen heute in ihrer Rede zur Lage der Union an. Tim Kuppal berichtet.
2: Die EU-Kommissionspräsidentin am politischen Steuerrad. Mehr als 20 Projekte stellt Ursula von der Leyen vor. Viel Applaus gibt es für das geplante EU-weite Social-Media-Verbot für unter 13-Jährige.
3: No social media under the age of 13.
2: Ab 15 soll es dann einen eingeschränkten Zugang mit Minikonten geben. Details will die EU-Kommission morgen präsentieren. Ebenfalls morgen soll mehr über die von Ursula von der Leyen vorgeschlagene assoziierte EU-Mitgliedschaft für Kanada bekannt werden.
3: Associate Member of the European Union.
2: Kanadas Regierungschef Mark Carney, heute als Gast bei der Rede anwesend, wird morgen selbst in Straßburg sprechen. Die EU kann von Rohstoffen Kanadas profitieren. Kanada braucht im Handelskrieg mit den USA dringend Zugang zu neuen Märkten. Die ersten Reaktionen aus den EU-Hauptstädten sollen allerdings eher zurückhaltend ausfallen.
1: Schweden steht vor einem Regierungswechsel. 3 Tage nach der Parlamentswahl sind 99% der Stimmen ausgezählt. Und wie der schwedische öffentlich-rechtliche Rundfunk vor kurzem berichtet, hat die Mitte-Links-Opposition das amtierende rechte Regierungsbündnis mit einem hauchdünnen Vorsprung besiegt. Nur 26.000 Stimmen sollen die beiden Lager trennen. Bis das Endergebnis feststeht, könnte es aber noch bis morgen dauern. Der frühere Präsident des Kosovo, Hashim Thaci, ist vom Kosovo-Sondergericht in Den Haag zu 25 Jahren Haft verurteilt worden, wegen Kriegsverbrechen Ende der 90er Jahre im Unabhängigkeitskampf der Kosovaren gegen Serbien. Thaci war oberster Kommandant der UÇK, der kosovarischen Befreiungsarmee. Beim Einsturz eines Wohnhauses im Gazastreifen sind mindestens 21 Menschen ums Leben gekommen. Weil sichere Unterkünfte fehlen, suchen viele Schutz in Gebäuden, die durch israelische Luftangriffe beschädigt wurden. Sarah Emler berichtet.
4: Mit den bloßen Händen versuchen die Menschen, sich durch die Trümmer des Wohnhauses zu graben, in der Hoffnung, Überlebende zu finden. UN-Organisationen und ein ägyptischer Hilfsdienst unterstützen die Bergungsarbeiten. Doch neben 2 Baggern fehlt es an größeren Bergungsgeräten. Sie konnte kein Zelt finden, erzählt Sharif Samura, der seine Schwester bei dem Einsturz verloren hat. Das baufällige Gebäude war der letzte Ort, an den sie sich noch wenden konnte. Für eine der wenigen sicheren Unterkünfte, die es in Gaza noch gibt, fehlten ihr die finanziellen Mittel. Nach Angaben des Zivilschutzes könnten sich solche Gebäudeeinstürze wiederholen. Denn Zehntausende Palästinenser leben in Gebäuden, die durch israelische Luftanschläge beschädigt wurden. Und an sicheren Unterkünften fehlt es.
1: Österreichs Boulevardzeitungen haben seit gestern über einen möglichen Rücktritt von SPÖ-Chef Andreas Babler spekuliert, bei einer angeblichen Krisensitzung heute. Große Aufregung, aber nichts dahinter, denn passiert ist das nicht. Die SPÖ kritisiert die Berichterstattung. Viktoria Waldegger berichtet.
5: Krisensitzung sei es keine gewesen. Es sei um die inhaltlichen Schwerpunkte für den Herbst gegangen, sagen die SPÖ-Regierungsmitglieder nach ihrem Treffen mit Parteichef Andreas Babler. Dass dieses Treffen von Boulevardzeitungen so aufgebauscht wurde, kritisiert SPÖ-Geschäftsführer Klaus Seltenheim.
6: Wieder einmal wurde geschrieben, große Krisensitzung, Termin, alles Ablöse, alles neu. Es ist nie passiert, es war nie was dahinter.
5: Vizekanzler und Parteichef Andreas Babler hat sich zu den Gerüchten heute nicht geäußert. Als sein möglicher Nachfolger wird immer wieder Finanzminister Markus Marterbauer genannt. Er stellt nach der Sitzung klar.
7: Hat jemals irgendwer diese Idee geäußert? Ich sicher nicht. Wir haben einen Parteivorsitzenden im Potenzial.
5: Die SPÖ werde sich im Herbst weiter darauf konzentrieren, das Leben in Österreich besser zu machen. Und abgerechnet werde am Schluss, heißt es aus der Partei, mit Blick auf die aktuell sehr schlechten Umfragewerte.
1: Die Staatsanwaltschaft Wien hat Anklage gegen den Kabarettisten Günther Pahl erhoben, besser bekannt als Gunkel, wegen des Verdachts auf sexuellen Missbrauch Unmündiger. Angeklagt sind auch 2 Frauen aus seinem privaten Umfeld, die ihn erpresst haben sollen. Verena Bruha berichtet.
8: Vor rund 2 Jahren soll Günter Pahl die damals 3-jährige Tochter seiner Ex-Partnerin missbraucht haben, laut Anklage mit einem Kuss auf die nackten Genitalien. In Folge soll er von der Kindesmutter und ihrer eigenen Mutter erpresst worden sein. Gedroht wurde mit der Veröffentlichung von Fotos, die ihn bei der Tat zeigen sollen. Pahls Anwalt Florian Höllwart:
9: Es steht der Verdacht der schweren Erpressung im Raum. Von meiner Mandanten wurde mittlerweile ein hoher 6-stelliger Betrag über mehrere Jahre gefordert und auch bezahlt. Und der Druck wurde immer höher. Und das war dann letztendlich auch die Veranlassung für die Selbstanzeige.
8: Auf einem alten Computer des Kabarettisten wurden zudem rund 960 Bilder und 19 Videos mit Kindesmissbrauchsdarstellungen sichergestellt. Die beiden Frauen sitzen seit dem Frühsommer in Untersuchungshaft. Pahl selbst ist auf freiem Fuß.
1: Und am Abend hat sich Günter Pahl in einem Facebook-Video zu Wort gemeldet. Er sagt, er habe Schande auf sich gebracht und bedauere zutiefst, was er getan hat.
10: Das tut mir unendlich leid, das bedauere ich, das ist schrecklich.
1: Er sei bereit, jede Strafe unwidersprochen hinzunehmen. Menschen mit pädophilen Neigungen ruft er auf, sich Hilfe zu suchen, um Kinder zu schützen. Er habe das mit sich selbst ausmachen wollen. Das gehe aber nicht alleine, sagt Günter Pahl in dem Facebook-Video. Die US-Notenbank hat den Leitzins erhöht, erstmals seit 3 Jahren, und zwar um 0,25 Prozentpunkt. Der Zinssatz liegt damit jetzt in einer Spanne zwischen 3,75 bis 4%. Mit dem Schritt will die Fed die hohe Inflation eindämmen, geht aber auf Konfrontation mit US-Präsident Trump, der eine Zinssenkung fordert. Jetzt zum Sport und zu Daniel Kulowitz.
11: Start in die Fußball-Europa League heute Abend mit Sturm Graz gegen Stade Rennes aus Frankreich. Beide Clubs haben schon ein Tor erzielt, aber beide Treffer vom Videoschiedsrichter zu Recht aberkannt und daher 0:0 zur Pause. Christoph Freund bleibt Sportdirektor des FC Bayern München. Der 49-jährige Salzburger verlängert seinen Vertrag beim deutschen Doublegewinner bis 2029. Die aktuelle Formel-1-Saison, sie läuft zwar noch, aber die kommende wird gerade geplant und es wird noch mehr Sprintrennen geben. An 10 von 24 Wochenenden, darunter auch in Monte Carlo. Portimao und Istanbul kehren zurück in den Rennkalender anstelle von Zandvoort und Barcelona. Der Grand Prix von Österreich wird 2 Wochen später als gewohnt stattfinden, am 11. Juli 2027. Und die Springreiter können sich schon die Hände reiben. Im kommenden Jahr startet eine neue Reitsportserie. Die Jumping Premier League soll in den ersten 3 Jahren 260 Millionen Euro ausschütten, also doppelt so viel wie bisher. Auch die Österreicher Max Kühner und Katharina Romberg haben sich bereits registrieren lassen.
1: Und am Ende des Nachtjournals jetzt noch zum Wetter und zu Thomas Vostal.
12: In den nächsten Stunden breitet sich der Regen, zum Teil mit Gewittern und kräftigen Windböen, vom Westen und Norden auch auf den Osten Österreichs aus und erreicht dann gegen Ende der Nacht spätestens auch den Süden. Morgen am Donnerstag regnet es im Süden immer wieder. Im Großteil von Österreich wird der Regen aber im Laufe des Vormittags schon seltener. Zum Nachmittag hin lockern die Wolken auf und lassen zeitweise die Sonne durch. Im Rheintal kann die Sonne schon am Vormittag hervorkommen. Die Höchsttemperaturen morgen nur noch 14 bis 22 Grad, also deutlich kühler als heute.
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1: Am Mikrofon ist Anselm Peer. Der Untersuchungsausschuss zum Fall Christian Pilnacek ist aus der Sommerpause zurück. Neben einem Vertreter der Wirtschafts- und Korruptionsstaatsanwaltschaft wurde heute erstmals eine hohe Politikerin befragt. Die ehemalige Justizministerin und jetzt stellvertretende Clubobfrau der Grünen, Alma Sadic. Viktoria Waldhäusl berichtet.
2: Beim Pilnacek-U-Ausschuss soll geklärt werden, ob die Ermittlungen zum Tod von Christian Pilnacek politisch beeinflusst wurden. Ein Nachweis dafür ist bisher aber ausgeblieben. Und auch die ehemalige Justizministerin Alma Sadic von den Grünen sagt heute, sie habe keine konkreten Wahrnehmungen dazu gehabt. Für sie seien die Ermittlungen wörtlich unspektakulär gewesen und wie üblich abgelaufen. Aber auch die Zeit vor Pilnaceks Tod wurde thematisiert. Laut Sadic habe etwa Sebastian Kurz als Bundeskanzler und ÖVP-Chef gewollt, dass Pilnacek Sektionschef im Justizministerium bleibt. Seit dem Nachmittag wird außerdem ein Vertreter der Wirtschafts- und Korruptionsstaatsanwaltschaft befragt. Einmal mehr geht es da um den Umgang mit Pilnaceks Datenträgern wie Handy oder Smartwatch, bisher allerdings ohne essentielle neue Erkenntnisse.
1: 3 Wochen nach der verheerenden Sturzflut ist die Zahl der Vermissten in Nepal um fast 1.000 gestiegen, auf mehr als 6.100. Die Katastrophenschutzbehörde hat jetzt die Vermisstenzahlen aller Bezirksämter zusammengetragen. Mehr als 1.400 Tote sind bisher geborgen worden. Angesichts der tausenden Vermissten dürfte diese Zahl noch deutlich steigen, befürchten die Behörden. In Wien haben Pläne für eine neue Steuer auf Veranstaltungstickets in den vergangenen Tagen für Aufregung gesorgt. Jetzt ist aber fix, der sogenannte Kultureuro, mit dem die Ticketpreise um 12,5% gestiegen wären, kommt nicht. Das hat Wiens Bürgermeister Michael Ludwig von der SPÖ heute klargestellt. Mehr von Thomas Metelko.
3: Der Kultureuro sei eine von mehreren Ideen gewesen, um den Kulturbetrieb in Wien langfristig abzusichern, sagt Bürgermeister Michael Ludwig in seinem Statement auf Facebook.
4: Nach Abwägung aller Argumente habe ich entschieden, der Kultureuro kommt nicht.
3: Das Besondere an Wien sei, dass Kultur für alle Menschen verfügbar bleibe, unabhängig von deren finanziellen Möglichkeiten. Daher sei klar, man werde gemeinsam neue Wege gehen müssen, um die Kulturlandschaft abzusichern, so Ludwig. Kulturstadträtin Veronika Kaub-Hasler von der SPÖ brachte einen Kultureuro im Vorjahr ins Spiel. Die Kultur sollte so vom Tourismusboom profitieren. Zuletzt war von einer Erhöhung der Ticketpreise um 12,5% die Rede.
1: Die Salzburger Festspiele haben einen neuen Intendanten. Der belgische Regisseur Peter de Calouvet wird die künstlerische Leitung der Festspiele übernehmen. Die Festspiele nächstes Jahr werden aber noch von Interimsintendantin Karin Bergmann geplant und durchgeführt. Am Freitag soll der neue Intendant offiziell vorgestellt werden. Das waren die Nachrichten und jetzt zum Wetter.
5: Eine Kaltfront zieht heute Nacht über Österreich und bringt Regen und stellenweise auch Gewitter und starke Windböen. Den Süden erreicht die Front spätestens gegen Ende der Nacht. Morgen am Donnerstag regnet es im Süden immer wieder. Im Großteil von Österreich wird der Regen im Laufe des Vormittags seltener und zum Nachmittag hin lockern die Wolken auf und lassen schon zeitweise die Sonne durch. Im Rheintal kann die Sonne schon am Vormittag hervorkommen. Die Höchsttemperaturen morgen nur noch 14 bis 22 Grad, also deutlich kühler als heute noch. Soviel zum Wetter mit Thomas Wostal.
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0: Aber danke, jetzt weiß ich.
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1: Am Mikrofon ist Anselm Peer. Immer mehr Menschen in Österreich schlittern in die Privatinsolvenz. Fast 7.400 Privatkonkurse hat es heuer schon gegeben. Julian Kern berichtet.
2: Mit fast 11% mehr Privatinsolvenzen rechnet der KSV 1870 heuer im Vergleich zum Vorjahr. Insolvenzleiter Karl-Heinz Götze.
3: Das ist hauptsächlich darauf zurückzuführen, dass Mitte des Jahres eine Gesetzesänderung gegeben hat. Die Entschuldungsdauer wurde wieder von 3 auf 5 Jahre verlängert.
2: Wer also geplant hat, den eigenen Privatkonkurs anzumelden, der hat das noch vor der Gesetzesänderung gemacht, um sich in 3 statt 5 Jahren zu entschulden. Besorgniserregend ist laut Götze der Anstieg jener Firmenpleiten, bei denen aufgrund fehlender Gelder gar kein Insolvenzverfahren mehr eröffnet werden kann.
3: Der Hauptgrund ist unter anderem, dass die Firmen zu spät anmelden. Das heißt, da ist dann nicht mehr mal 4.000 Euro da, um die Mindestkosten zu decken.
2: In diesen Fällen gehen Gläubiger meist komplett leer aus.
1: In Wien ist heute der jüdische Stadttempel nach einem langen Umbau neu eröffnet worden. Beim Festakt waren die Spitzen der Republik anwesend, als Zeichen der Verbundenheit mit der jüdischen Gemeinde. Bundeskanzler Christian Stocker sagte in seiner Ansprache:
4: Unsere Aufgabe ist es, dafür zu sorgen, dass Jüdinnen und Juden in Österreich sicher, sichtbar und selbstverständlich jüdisch leben können.
1: In einer Zeit, in der Antisemitismus wieder offener auftrete, sei das keine Selbstverständlichkeit, sagt Stocker. Die größte Synagoge Österreichs feiert heuer ihr 200-Jahr-Jubiläum. Die hohen Benzinpreise sorgen in Frankreich für Proteste. Fischer aus Marseille haben große Treibstoffdepots blockiert und an Tankstellen gibt es Vandalenakte. 7 Monate vor der Präsidentschaftswahl steigt der Wutpegel, berichtet aus Frankreich Ernst Kernmeier.
5: Sie kommen in den frühen Morgenstunden und blockieren die Zufahrten zu Treibstofflagern am Mittelmeer. Gestern nahe Marseille, heute weiter westlich bei Montpellier. Eine Gruppe von rund 50 Fischern, die den Benzinmultis die Schuld an den hohen Spritpreisen geben. Für sie sei es unmöglich, noch rentabel zu arbeiten, sagt einer der Anführer. Gestern und heute hat die Polizei die Blockaden nach mehreren Stunden beendet. Frankreich zählt beim Spritpreisniveau derzeit zu den Spitzenreitern in Europa. Die Protestbereitschaft steigt. Vor der Präsidentschaftswahl im Frühjahr wird die Wiederbelebung der Gelbwestenbewegung heraufbeschworen, die vor 8 Jahren das Land teilweise lahmgelegt hat.
1: Die italienische Regierung setzt wegen der stark gestiegenen Treibstoffpreise nächstes Jahr die Kfz-Steuer größtenteils aus, und zwar für alle Kleinwagen und Motorräder, insgesamt für 70% der in Italien zugelassenen Fahrzeuge. Die Kfz-Steuer sei eine der meist gehassten Steuern Italiens, sagt Ministerpräsidentin Giorgia Meloni. Das Ozonloch über der Antarktis ist so klein wie seit den 90er Jahren nicht mehr. Das Verbot der sogenannten FCKW-Gase, die die Ozonschicht schädigen und früher in Kühlschränken und Haarspray eingesetzt wurden, zeigt Wirkung, heißt es von der Weltwetterorganisation. Gleichzeitig nimmt aber die UV-Strahlung vor allem in Europa zu, weil es wegen der Klimaerwärmung weniger Wolken gibt. Dadurch könnten mehr Menschen an weißem Hautkrebs erkranken, befürchten Forscherinnen und Forscher. Sturm Graz ist mit einem Achtungserfolg in die Ligaphase der Europa League gestartet. Österreichs Vizemeister hat dem französischen Spitzenteam Stade Rennes ein 0:0 abgeluchst, Daniel Kulowitz.
6: Stade Rennes war zwar die bessere Mannschaft mit einem klaren Chancenplus, aber Sturm Graz hat mit Leidenschaft und der jüngsten Startelf der gesamten Europa League dagegen gehalten. Das Stadion hat die nötige Energie geliefert und so konnte man dieses beachtliche 0:0 gegen Frankreichs Top-Team holen, mit dem man nicht wirklich rechnen konnte, sagt Neo-Kapitän Jürgen Heil.
7: Sagst du absolut richtig. Ich glaube, wir waren schon der Underdog. Wir haben schon gewusst, dass wir zu Hause schon Leistung abliefern, was die Fans anstachelt, und das ist uns gelungen und deswegen haben wir uns diesen Punkt da hart erkämpft.
6: Nächster Gegner der Grazer ist dann Mitte Oktober der englische Club Bournemouth. 2 ÖFB-Legionäre feiern Siege in der Europa League. Kevin Dunn, so mit Sunderland 1:0 über Alkmaar. ÖFB-Neuling Felix Bacher gewinnt mit Lyon 2:1 gegen Anderlecht. Der AC Milan hingegen legt einen Fehlstart hin, 0:2 daheim gegen Benfica Lissabon.
1: Das waren die Nachrichten und jetzt zum Wetter.
8: In den nächsten Stunden regnet es verbreitet, auch Gewitter und starke Windböen sind noch möglich. Tagsüber wird der Regen im Großteil von Österreich im Laufe des Vormittags langsam seltener und zum Nachmittag hin lockern die Wolken auf und lassen dann zeitweise schon die Sonne durch. Im Rheintal kann die Sonne heute schon am Vormittag hervorkommen. Den ganzen Tag regnerisch bleiben wird es mit großer Wahrscheinlichkeit im Süden. Die Höchsttemperaturen heute nur noch 14 bis 22 Grad, also deutlich kühler als gestern. So viel zum Wetter mit Thomas Wostal.
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1: Am Mikrofon ist Rainer Horns. Es ist 1 Uhr. Auch wenn EU-Kommissionspräsidentin von der Leyen ein Social-Media-Verbot bis 13 will.
2: No social media under the age of 13.
1: Österreich will im nationalen Alleingang festhalten. Schon mit Jahresbeginn sollen bei uns Social-Media-Plattformen für alle unter 14 verboten werden, berichtet Felix Novak.
3: Die Richtung der EU-Kommission stimme, das Tempo weniger, das sagt sinngemäß Digitalisierungsstaatssekretär Preul von der ÖVP. Schon Anfang 2027 soll das nationale Verbot in Österreich in Kraft treten. Es soll bis zum 14. Geburtstag gelten und damit ein Jahr länger, als es auf EU-Ebene geplant ist.
4: Ich glaube, dass 13 Jahre zu niedrig angesetzt ist. Ich würde mir wünschen, dass es höher ist, nämlich mit 14 Jahren. Nichtsdestotrotz, wir müssen es möglichst rasch irgendwie umsetzen. Das bedeutet, wir können aus meiner Sicht, wenn die europäische Ebene jetzt weitere 3 Jahre braucht, ganz einfach nicht warten.
3: Nächste Woche geht für das österreichische Vorhaben die Begutachtung zu Ende. Parallel muss die EU-Kommission zustimmen, die nationalen Alleingängen aber eher skeptisch gegenübersteht. Eine Rückmeldung aus Brüssel wird bis Ende Oktober erwartet. Sollte es dort gröbere Bedenken geben, könnte sich das österreichische Social-Media-Verbot durchaus noch verzögern.
1: Ägypten hat eine neue Bedrohung für die nationale Sicherheit entdeckt, und zwar die beliebte Comicfigur SpongeBob Schwammkopf. Vor allem junge Ägypterinnen und Ägypter machen auf Social Media mit KI aus der Welt des gelben Schwamms eine Satire auf ihren Alltag, berichtet unser Korrespondent Paul Huemer.
5: Diese Titelmusik erkennt jedes Kind, selbst auf Arabisch. Weltweit ist der quadratische Schwamm ein Hit. Doch in Ägypten ist SpongeBob zum politischen Aktivisten geworden. Junge Ägypter machen mit künstlicher Intelligenz aus Bikini Bottom ihre eigene Welt. Explodierende Mieten, korrupte Minister und SpongeBobs geldgieriger Chef Mr. Krabs als Präsident Al-Sisi. Begonnen hat der Trend mit einer Facebook-Gruppe. Heute ist SpongeBob ein Ventil für politischen Frust geworden. Die Regierung versteht dabei keinen Spaß, lässt die Clips löschen, droht mit hohen Strafen und vermutet dahinter sogar die oppositionelle Muslimbruderschaft. Dabei sagt die 15-jährige Gründerin selbst, es war als Witz gedacht. Ein Witz, den in Ägypten jedes Kind versteht. Und vielleicht macht genau das die Regierung so nervös.
1: Und in der neuen Formel-1-Saison 2027 kehren die Rennen in Portimão in Portugal und Istanbul in der Türkei zurück. Zandvoort und Barcelona fallen dafür weg. Außerdem wird es an 10 Wochenenden Sprintrennen geben, 4 mehr als zuletzt. Und jetzt zum Wetter und zu Thomas Worstal.
6: In vielen Regionen regnet es in den nächsten Stunden noch. Auch Gewitter und starke Windböen können dabei sein. Tagsüber wird der Regen heute im Großteil Österreichs im Laufe des Vormittags seltener. Zum Nachmittag hin lockern die Wolken auf und lassen zeitweise auch schon die Sonne durch. Im Rheintal kann es etwas früher auflockern, da ist die Sonne schon am Vormittag dabei. Hartnäckig halten sich heute die Regenwolken im Süden, wahrscheinlich bis in den Nachmittag hinein. Und es ist deutlich kühler als gestern. Die Höchsttemperaturen liegen heute nur noch zwischen 14 und 22 Grad.
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1: Am Mikrofon ist Rainer Hons, es ist 2 Uhr. In den USA hat der Kongress jetzt für deutlich schärfere Strafmaßnahmen gegen Russland gestimmt. Teil davon sind Sanktionen gegen die sogenannte Schattenflotte, mit deren Schiffen Russland internationale Ölsanktionen umgeht. Außerdem gibt es weitere Einreiseverbote für hochrangige russische Militärs und Präsident Trump kann hohe Strafzölle gegen Russland und verbündete Länder verhängen. Trinkwasser hat für die Österreicherinnen und Österreicher oberste Priorität, wenn es zu Wassermangel kommen sollte. Das zeigt jetzt eine Umfrage. Laura Graf.
2: 78% der Bevölkerung erwarten, dass die Trinkwasserversorgung Vorrang hat. Nur 15% denken bei Wassermangel zuerst einmal an die Landwirtschaft und sogar nur 6% an die Industrie. Generell gehen die Menschen in Österreich davon aus, dass Trinkwasser immer schlechter verfügbar sein wird, während der Wasserverbrauch steigt. Die Gas- und Wasserfachvereinigung fordert jetzt, dass die Trinkwasserversorgung auch im Gesetz als Priorität verankert wird. Außerdem drängt sie auf das Wasserentnahmeregister, das im Regierungsprogramm angekündigt ist, und zwar bald, damit dokumentiert wird, wer wie viel Wasser entnimmt. Auch 8 von 10 Menschen in Österreich sprechen sich für so ein Register aus.
1: Bei Fotobüchern gibt es große Preisunterschiede, wie aus einem Preisvergleich der Arbeiterkammer Oberösterreich hervorgeht. Adam Michalech berichtet.
3: Preisunterschiede von bis zu 300% hat die AK jetzt festgestellt. Dabei sind die Preise von 20 Internetshops verglichen worden. Ein 24-seitiges A4-Fotobuch mit Versandgebühr kostet beim günstigsten Anbieter rund 17 Euro. Beim teuersten Shop sind es 43. Beim A5-Fotobuch liegt die Preisspanne zwischen 16 und 28 Euro. Die Arbeiterkammer rät beim Kauf neben dem Preisvergleich auch auf die Seitenanzahl des Fotobuches zu achten und zu prüfen, ob etwa teureres Echtfotopapier verwendet wird.
1: Und 2 Tarantelarten machen sich in Österreich gerade breit, die schwarzbäuchige Tarantel und die südrussische Tarantel. Nicht nur in der Natur, sondern auch in unseren Wohnungen, berichtet Larissa Rausch.
4: Auf der Suche nach einem geeigneten Winterquartier oder einem Partner legen Taranteln große Strecken zurück und verirren sich dabei immer wieder in Wohnungen oder Häuser. Gesichtet wurden sie bereits im Burgenland, Wien, Niederösterreich und der Steiermark. Kammerjägerin Marianne Jäger weiß, was dann zu tun ist.
5: Einerseits kann man die Spinne dort lassen, wo sie ist, weil sie ist nützlich. Oder man fängt sie weg, entweder mit einem Schnappi oder mit einem Glas und einem Papier und fängt sie so ein und setzt sie so vors Fenster. Ich persönlich würde die Spinne dort lassen, weil sie eben Insekten frisst.
4: Die südrussische Tarantel wird übrigens bis zu 4 Zentimeter groß und ist damit die größte Spinnenart in Mitteleuropa.
1: Jetzt zum Wetter mit Thomas Wasthal.
6: In den nächsten Stunden regnet es verbreitet. Auch Gewitter und starke Windböen sind noch möglich. Tagsüber wird der Regen im Großteil von Österreich im Laufe des Vormittags seltener und